0: Ihren Berichten soll ein Wohnhaus bombardiert worden sein. ARD-Korrespondent Moritz Behrendt.
1: Nach Angaben des israelischen Militärs soll sich dort ein hochrangiger Kommandeur der vom Iran unterstützten Hisbollah aufgehalten haben. Er soll ebenso getötet worden sein wie weitere Kämpfer der Schiiten-Miliz. Nach dem Angriff verließen viele Bewohner fluchtartig das Stadtviertel. Offiziell gilt seit Mitte April zwischen Israel und dem Libanon eine Waffenruhe. Allerdings haben die Kämpfe zwischen der Hisbollah und den israelischen Streitkräften nie wirklich aufgehört. Die israelische Armee hat seit Beginn der Waffenruhe fast täglich Ziele im Libanon angegriffen. Allerdings nicht in der Hauptstadt, sondern im Süden des Landes.
0: Russland fordert von ausländischen Botschaften in der ukrainischen Hauptstadt Kiew, ihr Personal in Sicherheit zu bringen. Hintergrund ist eine von Russland angekündigte zweitägige Waffenruhe wegen der Feierlichkeiten zum Sieg über Nazi-Deutschland am 9. Mai. Russland droht der Ukraine mit einem massiven Vergeltungsschlag in Kiew, sollte sie sich nicht an die Waffenruhe halten. Die Ukraine hatte ihrerseits eine Feuerpause ab gestern verkündet, Russland greift aber weiter an. Argentinien will wegen des Hunter-Virus-Ausbruchs auf einem Kreuzfahrtschiff Experten für Untersuchungen nach Ushuaia im Süden des Landes schicken. Von dort war das Schiff mit rund 150 Menschen an Bord ausgelaufen. Die argentinischen Behörden teilten mit, die Gesundheitsexperten würden in die Gebiete reisen, in denen zuvor auch die beiden verstorbenen niederländischen Passagiere gewesen waren. Dort solle nach einer Präsenz des Hunter-Virus gesucht werden. Es sei aber nicht bestätigt, dass sie sich in Argentinien angesteckt hätten. Fußball-Bundesligist Bayern München hat das Finale der Champions League verpasst. Nach einem 1:1 im Rückspiel gegen Paris Saint-Germain und einer 4:5 Niederlage im Hinspiel. Bayern-Profi Joshua Kimmich ist enttäuscht.
2: Natürlich haben wir uns heute mehr vorgenommen. In dieser Saison wäre es auf jeden Fall möglich gewesen, wenn man so ein bisschen unseren Weg betrachtet. Auch jetzt die beiden Spiele betrachtet, hätten wir, glaube ich, auch weiterkommen können. Es war jetzt nicht so, dass wir über zwei Spiele gesehen die schlechtere Mannschaft waren. Trotzdem haben ein paar Dinge gefehlt und am Ende ist es dann natürlich eine große Enttäuschung.
0: Damit trifft im Finale am 30. Mai Paris auf den Londoner Club FC Arsenal. Das Wetter für Deutschland. In der Nacht oft Regen, im Südosten anfangs auch Gewitter. Die Tiefstwerte 11 bis 3 Grad. Tagsüber an Nord- und Ostseeküste häufig Sonne, auch vom Bodensee bis zum Bayerischen Wald sowie im Rheinland sonnige Phasen. Sonst größtenteils bewölkt, gebietsweise Regen oder einzelne kräftige Schauer. Dazu maximal 8 bis 18 Grad. Die Zeit, es ist 2.03 Uhr.
3: Die A93 Holledau Richtung Regensburg ist zwischen Abensberg und Hausen nach einem Unfall gesperrt. Dadurch staut es sich da im Moment. Es gibt immer noch die amtliche Gefahrenmitteilung für Nordrhein-Westfalen, für die Stadt Krefeld, Krefeld-Linn und Gellerb-Stratum. In Krefeld im Bereich des Hafens kommt es durch einen Brand zu Geruchsbelästigung und Rauchniederschlag. Gesundheitliche Beeinträchtigungen können nicht ausgeschlossen werden. Meidet daher das betroffene Gebiet, schließt Fenster und schaltet Lüftungen und Klimaanlagen ab. Die A1 Hamburg Richtung Bremen ist zwischen Hamburg-Stillhorn und Harburg wegen Bauarbeiten bis 5 Uhr gesperrt. Die Umleitung führt über die U76. Die A4 Frankfurt Richtung Dresden ist zwischen Glauchau Ost und Hohenstein-Ernsthal wegen einer Baustelle noch voraussichtlich bis 5 Uhr gesperrt. Die A5 Karlsruhe Richtung Frankfurt ist zwischen Karlsruhe Mitte und Karlsruhe Nord wegen Reinigungsarbeiten gesperrt. Die A5 Frankfurt Richtung Karlsruhe ist zwischen Karlsruhe Durlach und Karlsruhe Mitte nach einem Unfall gesperrt. Der Verkehr wird abgeleitet. A17 Prag Richtung Dresden. Der harte Tunnel ist wegen eines kaputten LKW gesperrt. Die A27 Bremerhaven Bremen ist zwischen Bremen-Horn-Leer und Fahr wegen Bauarbeiten in beiden Richtungen bis 5 Uhr gesperrt. Die A44 Kassel-Eisenach ist zwischen Helsa und Waldkappel wegen Tunnelwartungsarbeiten in beiden Richtungen noch bis 4 Uhr gesperrt. Eine Umleitung ist eingerichtet. Die A46 Hagen Richtung Hema ist zwischen Iserlohn, Seilersee und Hema wegen Bauarbeiten bis 5 Uhr gesperrt. Die A71 Erfurt Richtung Suhl ist zwischen Gräfenroda und Oberhof wegen Tunnelwartungsarbeiten bis 6 Uhr gesperrt. Die A100 Berliner Stadtring, die ist zwischen Treptower Park und Oberlandstraße wegen Bauarbeiten bis 5 Uhr in beiden Richtungen gesperrt. Die AWUS A115 ist wegen Bauarbeiten zwischen dem Kreuz Zehlendorf und Spanischer Allee bis 5 Uhr früh Richtung Dreieck Funkturm gesperrt.

0: Und zum Schluss noch die A13, Brenner Richtung Innsbruck. Der Berg-Isel-Tunnel ist wegen Bauarbeiten bis 5 Uhr früh gesperrt. Da ist eine Umleitung eingerichtet.
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0: Mit dem oder der Ex befreundet sein, das ist für Sabine nix. Zumindest schreibt sie. Ich würde sagen, das klappt nur, wenn man sich auseinandergelebt hat und sich ordentlich trennt. Und nicht, wenn durch Betrügen und Lügen die Beziehung kaputt gegangen ist. Das sagt Sabine. Wie seht ihr das? Sprechen wir diese Nacht drüber. Mit dem oder der Ex befreundet sein, ja oder nein? Meldet euch auch gerne rein unter 0221 567 8911. Hier ist Franz.

0: Zwischen Virusausbrüchen auf Kreuzfahrtschiffen, Krieg im Nahen Osten, ignorierte Waffenruhen im Krieg gegen die Ukraine. Boah, so eine Insta-Timeline kann einen ziemlich heftig runterziehen bei diesen ganzen schlechten News, die da gefühlt im Minutentakt auf uns einprasseln. Das kennt auch Nico Santos.
1: Ich habe heute Morgen mein Handy geschaut und hatte auf einmal so eine Scheißangst. So viele Menschen leiden, so viel Gewalt passiert.

0: Und habt ihr gehört hier in der Jungen nach der ARD um jetzt gleich 22 Minuten nach zwei. Okay, sorry, es gibt Regeln in diesem Land und daran wird sich auch gefälligst gehalten. Wie beim Einkaufen. Und zwar nimmt man grundsätzlich das Zeug von hinten. Wobei, vergesst das, nehmt ihr das von vorne. Ich nehme das von hinten, weil das hält länger. So, und man legt Flaschen oder Dosen nicht quer aufs Kassenband, weil die sind rund, die rollen. Also schön längs gelegen, parallel zum Kassenband. Es regt mich richtig auf, wenn Menschen sich nicht an diese Regeln halten. Zum Glück stand ich noch nie vor oder hinter Comedian Björn von Morgenstern an der Kasse, weil bei dem beim Einkaufen einfach komplette Anarchie.
1: Kennt ihr in Supermarktkassen diese Warentrenner, die überall stehen? Benutze ich nicht. Mein oberstes Ziel im Leben ist es, niemals so einen Warentrenner anzufassen. Wofür? Finde ich eklig. Ich stelle mich einfach an die Kasse, mache meinen Einkauf so aufs Band und dann warte ich so ein bisschen, wie langsam um mich rum Chaos entsteht. So, die Person hinter mir wird langsam nervös, weil die so, also der nimmt ja gleich meinen Einkauf mit nach Hause, das ist ja mein Einkauf. Warum wird das nicht abgetrennt? Ich will das haben, wenn der das kriegt. Ich habe das ja extra für mich mitgenommen. Dann merkt man, der ist so langsam, wird der nervös. Aber ich guck straight geradeaus weiter. Und die Person vor mir, die ist richtig nervös. Weil die so, ich will die Scheiße nicht mehr nach Hause nehmen, das ist seine. Das gehört mir gar nicht, was ist denn hier los? Und die fangen dann an zu gestikulieren, wie so beim Fußball. Irgendein Foul, der Schiri hat es nicht gesehen und dann sind die so. Dann versuchen auch nonverbal mit mir Blickkontakt aufzubauen, sind dann so. Und ich guck nur nach vorne und denk mir noch, mach's selber, Alter. Sehe aus wie einer, der einen Warentrenner ausstellt. Ich hab zu tun, ich denk nach. Ich genieße auch ein bisschen. Und letztens war so eine richtig süße Omi, die war vor mir, hat eingekauft und dann hat die so einen Warentrenner genommen, einen vor meinen Einkauf gestellt, einen hinter meinen Einkauf gestellt und ich dachte mir nur, geht doch, Alter.
2: Wow, hey, danke schön.
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Hier ist die Junge nach der ARD um 2:30. Es gilt immer noch die amtliche Gefahrenmitteilung für Nordrhein-Westfalen, für die Stadt Krefeld, Krefeld-Linn und Gellerb-Stratrum. In Krefeld im Bereich des Hafens kommt es durch einen Brand zu Geruchsbelästigung und Rauchniederschlag. Die Geruchsbelästigung weitet sich zudem auf die umliegenden Städte Düsseldorf und Meerbusch aus. Gesundheitliche Beeinträchtigungen können nicht ausgeschlossen werden.

0: Meidet das betroffene Gebiet, schließt Fenster und schaltet Lüftungen und Klimaanlagen ab. Die A1 Hamburg Richtung Bremen ist zwischen Hamburg-Stillhorn und Harburg wegen Bauarbeiten bis 5 Uhr gesperrt. Die Umleitung führt über die U76. Die A4 Frankfurt Richtung Dresden ist zwischen Glauchau Ost und Hohenstein-Ernsttal wegen Bauarbeiten bis voraussichtlich 5 Uhr gesperrt. Die A5 Karlsruhe Richtung Frankfurt ist zwischen Karlsruhe Mitte und Karlsruhe Nord wegen Reinigungsarbeiten gesperrt. Die A5 Frankfurt Richtung Karlsruhe ist zwischen Karlsruhe Durlach und Karlsruhe Mitte nach einem Unfall gesperrt. Der Verkehr wird abgeleitet. A17 Prag Richtung Dresden. Der Hartetunnel ist wegen eines kaputten LKWs gesperrt. Die A27 Bremerhaven-Bremen ist zwischen Bremen-Hornlehe und Pfarr wegen Bauarbeiten in beiden Richtungen noch bis 5 Uhr gesperrt. Die A44 Kassel-Eisenach ist zwischen Helsa und Waldkappel wegen Tunnelwartungsarbeiten in beiden Richtungen bis 4 Uhr gesperrt. Eine Umleitung ist eingerichtet. Die A46 Hagen Richtung Hemer ist zwischen Iserlohn-Seilersee und Hemer wegen Bauarbeiten bis 5 Uhr gesperrt. Die A71 Erfurt Richtung Suhl ist zwischen Gräfenroda und Oberhof wegen Tunnelwartungsarbeiten bis 6 Uhr gesperrt. Die A100 Berliner Stadtring ist zwischen Treptower Park und Oberlandstraße wegen Bauarbeiten bis 5 in beiden Richtungen gesperrt. Die AWUS A115 ist wegen Bauarbeiten zwischen dem Kreuz Zehlendorf und Spanische Allee bis 5 Uhr früh Richtung dem Dreieck Funkturm gesperrt. Und zum Schluss noch die A13 Brenner Richtung Innsbruck. Der Berg-Isel-Tunnel ist wegen Bauarbeiten bis 5 Uhr früh gesperrt. Da ist auch eine Umleitung eingerichtet.
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0: Heute mit mir, Franzi Pille, und okay, Adrian hat die Lösung auf die Frage, ob man mit dem oder der Ex befreundet sein kann. Darüber quatschen wir ja diese Nacht. Adrian schreibt über die 0221 567 89111. Die Frage, befreundet sein, ja oder nein, kann man ganz schick vermeiden, indem man sich nie trennt. Ich hatte viel Glück und die erste Beziehung geht schon über 10 Jahre. Okay, Adrian, das ist smart. Glückwunsch euch beiden.

Boah, stellt euch mal vor, das wäre wirklich so, dass euch schwindelig wird ohne die Person, die ihr liebt. Also geht der oder die, fühlt ihr euch dizzy. Ist ja doch schlimm. Oder halt Stuff in Love Song, wie bei Tiffany Harris, Vertigo.

0: Banger hört ihr wieder überall. Beauty and the Beast ist von 2012 von Justin Bieber und Nicki Minaj. Ab jetzt ist er wieder da. Fragt ihr euch auch, warum? Fragen wir Brynja Becker aus dem Junge Nacht Team. Lass mich aber raten, weil Justin Bieber gerade so erfolgreich ist wie nie.
1: Ja, bei dem läuft einfach. Der bricht gerade einen Rekord nach dem anderen. Heute gab es die News, dass seine Streams auf der bekanntesten Plattform nach seinem Auftritt beim Coachella um 1800% gestiegen sind.
0: What? 1800%? Wie krass ist das denn?
1: Voll. Und besonders erfolgreich ist halt Beauty and the Beat, den er zusammen mit Nicki Minaj rausgebracht hat. Der ist in den Global Charts auf Platz 1, in den US-Charts auf Platz 1 und auch hier bei uns in Deutschland wieder.
0: Das ist so verrückt, weil der ist ja schon 14 Jahre alt.
1: Aber das ist auch ein Rekord, dass ein Song nach über 10 Jahren nochmal auf Platz 1 einschlägt. Ist bis jetzt nur zweimal vorgekommen, halt jetzt bei Justin Bieber. Mhm. Und 2022 wegen Stranger Things, Running Up That Hill von Kate Bush. Also Justin Bieber schreibt gerade Geschichte.
0: Und das alles nur wegen seines Auftritts beim Coachella Festival?
1: Ja, also der ist ja im April an zwei Wochenenden aufgetreten. Am Anfang waren sich viele Fans nicht sicher, wie sie den Auftritt so finden. Mhm. Er war viel am Laptop, hat Videos auf YouTube gezeigt oder lag am Boden. Aber Fans, die vor Ort waren, sagen, es hat sich wie zusammen heilen angefühlt. Oh. Justin Bieber hat nämlich Songs mit seinem jungen Teenie-Ich gesungen.
0: Ja, und so die Fans sind gerade voll im Nostalgierausch. Streamen wie verrückt den guten alten Justin Bieber, und zwar 1800% mehr als sonst.

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1: Um 3 Uhr mit Christine Beidt. Der Bundestag berät heute erstmals über geplante Änderungen am Behindertengleichstellungsgesetz. Damit will die Bundesregierung die Barrierefreiheit in Deutschland verbessern. An den Plänen gibt es seit Wochen Kritik. Aus Berlin Andreas Fischer.
2: Die Bundesregierung will mit der Änderung am Behindertengleichstellungsgesetz jetzt erstmals auch private Anbieter zu Barrierefreiheit verpflichten, zum Beispiel Läden, Restaurants oder Arztpraxen. Allerdings soll das nur gelten, wenn dadurch keine unverhältnismäßigen Belastungen entstehen, zum Beispiel hohe Kosten für Umbauten. Behinderten- und Sozialverbände sowie die Opposition kritisieren das. Sie befürchten, dass sich die Barrierefreiheit damit kaum verbessert. Und auch aus den Regierungsfraktionen selbst gibt es Kritik an den Plänen, zum Beispiel daran, dass die Gebäude des Bundes erst bis 2045 vollständig barrierefrei sein müssen und nicht wie im Koalitionsvertrag vorgesehen bis 2035.
1: Israel hat zum ersten Mal seit Beginn der Waffenruhe vor 3 Wochen einen Vorort der libanesischen Hauptstadt Beirut angegriffen. Dabei wurde nach israelischen Angaben ein hochrangiger Kommandeur der Hisbollah-Miliz getötet. Medien berichten, bei dem Angriff sei ein Wohnhaus in einem dicht besiedelten Gebiet bombardiert worden. Trotz der Waffenruhe kommt es immer wieder zu gegenseitigen Angriffen zwischen Israel und der Hisbollah. Frankreich schickt einen Flugzeugträger samt Begleitschiffen in Richtung Persischer Golf. Die sogenannte Koalition der Willigen hatte zuletzt in Paris eine internationale Marinemission beschlossen, um nach einem Ende der Kämpfe in der Region die Schifffahrt an der Straße von Hormus abzusichern. Aus Paris Kai Rinecker.
3: Die französische Armee veröffentlichte Bilder, auf denen der Flugzeugträger Charles de Gaulle und seine Begleitschiffe den Suezkanal durchfahren. Die französischen Marineeinheiten seien auf dem Weg ins Rote Meer und zum Golf von Aden. Aus dem Élysée-Palast hieß es, dies sei ein Zeichen, dass Frankreich und seine Partner nicht nur bereit, sondern auch in der Lage dazu seien, die Sicherheit in der Straße von Hormus zu gewährleisten. Frankreich schlage dem Iran und den USA vor, die Frage nach einer Wiedereröffnung der Meerenge unabhängig vom aktuellen militärischen Konflikt zu behandeln. Auch die USA müssten zunächst ihre Gegenblockade aufheben.
1: Fußball-Bundesligist Bayern München ist im Halbfinale der Champions League ausgeschieden. Das Rückspiel am Abend gegen Paris Saint-Germain endete 1:1. Das Hinspiel hatten die Münchner mit 4:5 verloren. Damit trifft im Finale am 30. Mai Paris auf den Londoner Club FC Arsenal. Das Wetter für Deutschland. In der Nacht oft Regen, im Südosten anfangs auch Gewitter, die Tiefstwerte 11 bis 3 Grad. Tagsüber an Nord- und Ostseeküste häufig Sonne, auch vom Bodensee bis zum Bayerischen Wald sowie im Rheinland sonnige Phasen, sonst größtenteils bewölkt, gebietsweise Regen oder einzelne kräftige Schauer, im Erzgebirge Gewitter, dazu maximal 8 bis 18 Grad. Die Zeit, es ist 3:03 Uhr.
4: Es gibt immer noch die amtliche Gefahrenmitteilung für Nordrhein-Westfalen, für die Stadt Krefeld, Krefeld-Linn und Gellerstratum. In Krefeld im Bereich des Hafens kommt es durch einen Brand zu Geruchsbelästigung und Rauchniederschlag. Die Geruchsbelästigung weitet sich zudem auf die umliegenden Städte Düsseldorf und Meerbusch aus. Gesundheitliche Beeinträchtigungen können nicht ausgeschlossen werden. Meidet das betroffene Gebiet, schließt Fenster und schaltet Lüftungen und Klimaanlagen ab. Die A1 Hamburg Richtung Bremen ist zwischen Hamburg-Stillhorn und Harburg wegen Bauarbeiten bis 5 Uhr gesperrt. Die Umleitung führt über die U76. Die A4 Frankfurt Richtung Dresden ist zwischen Glauchau Ost und Hohenstein-Ernsttal wegen der Baustelle noch bis voraussichtlich 5 Uhr gesperrt. Die A5 Karlsruhe Richtung Frankfurt ist zwischen Karlsruhe Mitte und Karlsruhe Nord wegen Reinigungsarbeiten gesperrt. Die A27 Bremerhaven-Bremen ist zwischen Bremen-Hornlehe und Fahr wegen Bauarbeiten in beiden Richtungen noch bis 5 Uhr gesperrt. Die A44 Kassel-Eisenach ist zwischen Helsa und Waldkappel wegen Tunnelwartungsarbeiten in beiden Richtungen noch bis 4 Uhr gesperrt. Eine Umleitung ist eingerichtet. Die A46 Hagen Richtung Hema ist zwischen Iserlohn-Seilersee und Hema wegen Bauarbeiten bis 5 Uhr früh gesperrt. Die A71 Erfurt Richtung Suhl ist zwischen Gräfenroda und Oberhof wegen Tunnelwartungsarbeiten bis 6 Uhr gesperrt. Die A100 Berliner Stadtring ist zwischen Treptower Park und Oberlandstraße wegen Bauarbeiten bis 5 Uhr in beiden Richtungen gesperrt. Die A115 Avus Dreieck Nutetal Richtung Dreieck Funkturm, die ist zwischen dem Kreuz Zehlendorf und Spanische Allee wegen einer Baustelle auch noch bis ca. 5 Uhr gesperrt. Und zum Schluss noch die A13 Brenner Richtung Innsbruck. Der Berg-Isel-Tunnel ist wegen Bauarbeiten bis 5 Uhr früh gesperrt. Eine Umleitung ist eingerichtet.
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4: Oh, ich hoffe, eure Nachtschicht läuft nicht so wie die von Holger. Seine zieht sich nämlich wie Kaugummi, schreibt er hier über die 0221 567 89111. Aber er sagt, die junge Nacht hilft ihm mit guter Musik. Ich hoffe, du magst Eminem. Den spiele ich euch nämlich Jens mit Houdini. Eignet sich auch zum Aufstehen. Also Grüße an die Frühschichtler. Franzi Pille ist hier. Moin!

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1: Spürt ihr die Anziehungskraft? Die kommt von The Bowser. Die ziehen euch rein in ihren Track Magnetic. Hört ihr jetzt hier in der Jungnacht.

0: Ja, Norris mag einfach verliebt und singt Belong Together. Was aber, wenn der sich trennt? Befreundet bleiben mit dem oder der Ex? Kann klappen, muss aber nicht. Falls ihr euch überlegt, ob eure Ex vielleicht doch noch was für euch ist, so freundschaftsmäßig, hilft Rebecca Zöller aus dem Junge-Nacht-Team. Vielleicht rätst du erstmal davon ab. Also wann gibt's auf keinen Fall ein Comeback?
1: Ja, also da müssen wir über den Klassiker reden. Ne? Also wenn das hier eingetreten ist, wie bei Lena aus Neuss, ne, dann ist das halt leider ein fettes, rotes X auf der Checkliste.
2: Bei uns war es erst fremdgegangen. Deswegen weiß ich nicht so ganz, ob das jetzt so klappen würde wieder, weil da fehlt einfach das gewisse Vertrauen so in der Beziehung.
1: Ja, geht halt gar nicht. Ne?
0: Ja.
1: Also müssen wir eigentlich gar nicht drüber reden. Aber manchmal denkt man sich halt so, ne, der ändert sich vielleicht. Aber nee, Leute, da lassen wir uns nicht einlullen. Das ist ein No. Und damit einher geht halt auch eben, wenn der Ex-Partner oder die Ex-Partnerin belogen hat, da fehlt dann einfach das Vertrauen. Das geht nicht.
0: Ja, es klingt so easy, aber es ist manchmal gar nicht so einfach, gerade wenn halt noch Gefühle im Spiel sind. Ne? Also was für Red Flags gibt's noch?
1: Ja, unterschiedliche Lebenssituationen. Ne? Das ist jetzt an sich keine Red Flag per se, aber wenn sich da nichts geändert hat nach der Beziehung, dann hat die halt auch weiterhin keine Chance. Das ist bei Shema aus Bottrop so.
3: Ich und ein Typ aus London mochten uns sehr lange, aber wir haben nie was Festes gehabt, weil wir wussten, das wird nie was, weil der in London lebt.
1: Ja, das gilt halt auch für Lebensvorstellungen, ne? Zum Beispiel Thema Kinder. Da gibt's halt einfach keinen Kompromiss. Wenn einer Kids will, der andere will

0: Und da haben immer noch die amtliche Gefahrenmitteilung für Nordrhein-Westfalen für die Stadt Krefeld. Krefeld-Linn und Gellerp-Stratum. In Krefeld im Bereich des Hafens kommt es durch einen Brand zu Geruchsbelästigung und Rauchniederschlag. Die Geruchsbelästigung weitet sich zudem auf die umliegenden Städte Düsseldorf und Meerbusch aus. Gesundheitliche Beeinträchtigungen können nicht ausgeschlossen werden. Daher meidet das betroffene Gebiet, schließt Fenster und schaltet Lüftungen und Klimaanlagen ab. Die A1 Hamburg Richtung Bremen ist zwischen Hamburg-Stillhorn und Harburg wegen Bauarbeiten bis 5 Uhr gesperrt. Die Umleitung führt über die U76. Die A4 Frankfurt Richtung Dresden ist zwischen Glauchau Ost und Hohenstein-Ernsthal wegen Bauarbeiten voraussichtlich noch bis 5 Uhr gesperrt. Die A5 Karlsruhe Richtung Frankfurt ist zwischen Karlsruhe Mitte und Karlsruhe Nord wegen Reinigungsarbeiten gesperrt. Die A13 Dresden Richtung Schönefelder Kreuz ist zwischen Großköris und Bestensee nach einem Unfall gesperrt. Die A27 Bremerhaven Bremen ist zwischen Bremen-Horn-Lehe und Fahr wegen Bauarbeiten in beiden Richtungen noch bis 5 Uhr gesperrt. Die A44 Kassel-Eisenach ist zwischen Helser und Waldkappel wegen Tunnelwartungsarbeiten in beiden Richtungen noch bis 4 Uhr gesperrt. Eine Umleitung ist eingerichtet. Die A46 Hagen Richtung Hema ist zwischen Iserlohn-Seilersee und Hema wegen Bauarbeiten bis 5 Uhr gesperrt. Die A71 Erfurt Richtung Suhl ist zwischen Gräfenroda und Oberhof wegen Tunnelwartungsarbeiten bis 6 Uhr gesperrt. Die A100 Berliner Stadtring ist zwischen Treptower Park und Oberlandstraße wegen Bauarbeiten bis 5 Uhr in beiden Richtungen gesperrt. Die A115 AWUS Dreieck Nutetal Richtung Dreieck Funkturm, die ist zwischen dem Kreuz Zehlendorf und Spanischer Allee wegen Bauarbeiten bis ca. 5 Uhr gesperrt. Und zum Schluss noch die A13 Brenner Richtung Innsbruck. Der Berg-Isel-Tunnel ist wegen Bauarbeiten bis 5 Uhr gesperrt. Eine Umleitung ist eingerichtet.
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0: Dieser CV kann nur einer Frau gehören.
2: Ist das ihr Lebenslauf? Er ist pink.
3: Und parfümiert. Das gibt ihm irgendwie eine besondere Note.
0: Elle Woods ist das natürlich. Kennen wir aus den Natürlich-Blond-Filmen, in denen ein sehr blondes, sehr barbiehaftes Girl Anwältin werden will, weil ihr Ex mit ihr Schluss gemacht hat, weil er sie zu dumm findet. Deswegen studiert Elle in Harvard Jura.
3: Ich werde euch zeigen, was Elle Woods alles drauf hat.
0: Jetzt ist der erste Teaser auf die Prequel-Serie da. Elle heißt die. Und was uns da erwartet, das checken wir nach 2 Songs. Was?

0: war hart, die Highschool war härter. So hat Reese Witherspoon vor ziemlich genau einem Jahr verkündet, dass die Serie Elle in Produktion ist. Das ist ein Prequel zu den Natürlich Blond-Filmen. Und jetzt ist der erste Teaser da und zeigt erst noch ein sehr Glamour-Leben in Bel Air 1995 bis...
1: Wir ziehen nach Seattle. Und wie lange wird das dauern?
2: Ein paar Jahre.
1: Das ist mein ganzes Leben.
3: Hey.
0: Ja, Elle Woods muss mit ihren Eltern nach Seattle ziehen, also vom sonnigen Kalifornien in den Regen. Im Teaser ist das wirklich alles sehr grau-braun, trist da in Seattle, bis natürlich auf die sehr pinke Elle.
1: Ich komme mir sehr blond vor.
3: Die ist auch blond.
1: Mom, ihr Ansatz.
3: Ich hoffe, es ist Absicht.
0: Oh mein Gott, dunkler Ansatz. Die Serie Elle startet am 1. Juli auf Prime Video, ist krasserweise schon vorab um eine zweite Staffel verlängert worden, ja. Das läuft einfach alles, was Elle Woods anfängt.
1: Wünsch mir Glück.

krass gute Kombi, wenn ihr mich fragt. Tyler und Sarah Larsson, die haben den Track She Did It Again gemacht. R&B meets Pop, könnte man sagen. As it's best. Hört ihr jetzt hier in der Jungen Nacht der ARD. Tyler zusammen mit Sarah

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1: Um 4 Uhr mit Christine Beitsch. Bundeskanzler Merz hat um Geduld bei den Reformplänen der Bundesregierung gebeten. Der CDU-Chef äußerte sich beim nordrhein-westfälischen Unternehmertag in Düsseldorf. Dort betonte Merz erneut, er werde keine anderen Mehrheiten im Bundestag suchen als die, die es gerade gebe. Er wolle das Land nicht den Radikalen überlassen. Aus Düsseldorf Antje Passenheim.
2: Er würde den Prozess der dringend nötigen Reformen, vor allem zur Entlastung der Wirtschaft, gern beschleunigen. Doch in einer Demokratie ließen sich nicht von einem autoritären System von oben anordnen. Das möge schneller gehen, sei aber am Ende des Tages immer die schlechtere Lösung. Zuvor hatte Nordrhein-Westfalens Unternehmerpräsident Arndt Kirchhoff die Bundesregierung aufgefordert, endlich ihre Reformangst zu überwinden. Viele Unternehmer zeigten sich frustriert und enttäuscht über das langsame Tempo, mit dem die versprochenen Reformen angegangen würden.
1: Die Bundesregierung will die Barrierefreiheit in Deutschland verbessern. Über Änderungen am Behindertengleichstellungsgesetz berät heute der Bundestag. Die schwarz-rote Koalition plant, erstmals auch private Anbieter zur Barrierefreiheit zu verpflichten, zum Beispiel Läden, Restaurants und Arztpraxen. Allerdings nur, wenn dadurch keine unverhältnismäßigen Belastungen wie hohe Kosten für Umbauten entstehen. Behinderten- und Sozialverbände befürchten, dass sich die Barrierefreiheit dadurch kaum verbessert. Die Gewerkschaft Verdi weitet die Warnstreiks bei der Telekom aus. Die Beschäftigten in 12 Bundesländern sollen heute die Arbeit niederlegen. Nicht betroffen sind Hessen, das Saarland, Baden-Württemberg und Rheinland-Pfalz. Wegen der Streiks könne es längere Wartezeiten bei Hotlines, Verzögerungen beim technischen Kundenservice sowie Terminabsagen geben, hieß es. Der deutsche Fußballrekordmeister Bayern München ist im Halbfinale der Champions League ausgeschieden. Die Münchner spielten am Abend im Rückspiel gegen Paris Saint-Germain 1:1. Das Hinspiel hatten sie 4:5 verloren. Sehr bitter, sagt Bayern-Torwart Manuel Neuer.
3: Ich glaube, dass wir nah dran gewesen sind und es auch ein Duell auf Augenhöhe gewesen ist. Ich glaube, jetzt, wenn man die letzte halbe Stunde in Paris gesehen hat und jetzt auch vielleicht die letzte halbe Stunde hier, dann wäre schon irgendwie mehr drin gewesen. Allerdings ist es jetzt ein Ausscheiden, aber sicherlich gegen eine der besten Mannschaften der Welt, ist klar.
1: Damit trifft im Finale am 30. Mai Paris auf den Londoner Club FC Arsenal. Das Wetter für Deutschland. Die Tiefstwerte liegen am Morgen zwischen 11 und 3 Grad. Tagsüber an Nord- und Ostseeküste häufig Sonne, auch vom Bodensee bis zum Bayerischen Wald sowie im Rheinland sonnige Phasen, sonst größtenteils bewölkt, gebietsweise Regen oder einzelne kräftige Schauer, im Erzgebirge Gewitter, dazu maximal 8 bis 18 Grad. Die Zeit 4.03 Uhr.
4: Es gilt immer noch die amtliche Gefahrenmitteilung für Nordrhein-Westfalen, für die Stadt Krefeld, Krefeld-Linn und Gellep-Stratum. In Krefeld im Bereich des Hafens kommt es durch einen Brand zu Geruchsbelästigung und Rauchniederschlag. Die Geruchsbelästigung weitet sich zudem auf die umliegenden Städte Düsseldorf und Meerbusch aus. Gesundheitliche Beeinträchtigungen können nicht ausgeschlossen werden. Meidet das betroffene Gebiet, schließt Fenster und schaltet Lüftungen und Klimaanlagen ab. Die A1 Hamburg Richtung Bremen ist zwischen Hamburg-Stillhorn und Harburg wegen Bauarbeiten noch bis 5 Uhr gesperrt. Die Umleitung führt über die U76. Die A4 Frankfurt Richtung Dresden ist zwischen Glauchau-Ost und Hohenstein-Ernsthal wegen Bauarbeiten voraussichtlich noch bis 5 Uhr gesperrt. Die A5 Karlsruhe Richtung Frankfurt ist zwischen Karlsruhe-Mitte und Karlsruhe-Nord wegen Reinigungsarbeiten gesperrt. Die A13 Dresden Richtung Schönefelder Kreuz ist zwischen Großköris und Bestensee nach einem Unfall gesperrt. Die Umleitung führt über die Anschlussstelle Großköris. Die A27 Bremerhaven-Bremen ist zwischen Bremen-Horn-Lehe und Fahr wegen Bauarbeiten in beiden Richtungen bis 5 Uhr gesperrt. Die A46 Hagen Richtung Hema ist zwischen Iserlohn-Seilersee und Hema wegen Bauarbeiten auch noch bis 5 gesperrt. Die A71 Erfurt Richtung Suhl ist zwischen Gräfenroda und Oberhof wegen Tunnelwartungsarbeiten noch bis 6 Uhr gesperrt. Die A100 Berliner Stadtring ist zwischen Treptower Park und Oberlandstraße wegen Bauarbeiten noch bis 5 in beiden Richtungen gesperrt. Die A115, AWUS, Dreieck Nutetal Richtung dem Dreieck Funkturm. Die ist zwischen dem Kreuz Zehlendorf und Spanische Allee wegen Bauarbeiten noch bis ca. 5 Uhr gesperrt. Und zum Schluss noch die A13, Brenner Richtung Innsbruck. Der Berg-Isel-Tunnel ist wegen Bauarbeiten bis 5 Uhr früh gesperrt. Eine Umleitung ist da eingerichtet.
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4: Kommt gut durch die ganzen Sperrungen und Baustellen und kommt gut rein in die letzte Stunde junge Nacht. Franzi Pille ist hier. Moin zusammen. Wir gehen rein mit Fastboy und

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0: Überlegt es euch gut, ob ihr ein Comeback mit eurem oder eurer Ex wollt. Also wenn die Trennung unschön war oder die Lebenswelten einfach zu unterschiedlich sind, dann bleibt besser getrennt. Das haben wir diese Nacht schon gelernt. Manchmal hat die Liebe allerdings auch nochmal eine neue Chance verdient. Und dafür hat junge Nachtkollegin Rebecca Zöller eine Checkliste parat. Rebecca, was muss als erstes da sein, damit eine neue Chance Sinn ergibt?
1: Ja, also erstmal, na klar, man muss sich noch mögen.
0: Ja, gut.
1: Und dann muss natürlich auch noch irgendwo eine sexuelle Anziehung da sein.
0: Mhm.
1: Und dann ist es halt wichtig, dass es eine einvernehmliche Trennung war. Ne? Am besten vielleicht sogar, dass es einen faktischen Grund gab. Denn, Achtung, beide Parteien sollen den nachvollziehen können.
0: Für Noah aus Tönisforst war so ein Grund oder ist so ein möglicher Grund, die Entfernung zum Beispiel.
2: Man verreist oder man hat ein Auslandssemester beispielsweise und man sagt, ey, ganz ehrlich, ich bin jetzt 6 Monate woanders. Ich weiß nicht, ich möchte da einfach als Single hingehen und dann zurückkommen. Und man kommt dann zurück und die Person ist halt immer noch denselben Stand wie vor 6 Monaten. Dann warum nicht, ne?
0: Also wenn beide damit fein sind, wenn beide dasselbe fühlen, why not? Rebecca, gibt es denn auch eine Chance, wenn man vor der Trennung dann doch doller getroffen war?
1: Ja, also das war bei Helen aus Hennef so. Er hat über FaceTime Schluss gemacht. Und jetzt sind sie wieder seit 2 Jahren zusammen. Für sie ist wichtig, ne, dass sie den Space bekommen hat, aber auch über das vergangene Verhalten von ihm wirklich so wütend zu sein.
0: Okay.
3: Weil zu jemandem zu sagen, so ja, okay, wir sind zusammen, jetzt musst du alles vergessen, klappt halt nicht. Weil das kommt ja dann auch hoch in so Momenten 3 Monate später, wenn du erst checkst, okay, krass, ich bin mit der Person wieder zusammen, die mir so wehgetan hat.
1: Ja, und warum es auch klappt, ne, er hat sich wirklich ehrlich und aufrichtig entschuldigt.
0: Ja, Minimum dafür, sag ich mal. Wann geben wir unserem Ex oder unserer Ex noch eine Chance, Rebecca?
1: Ja, das hatten wir auch auf der anderen, auf der Gegenseite, und zwar eine Weiterentwicklung, ne? Also wenn Zeit verstrichen ist und man sich wieder an anderen Punkten im Leben wiederfindet, das sagt zum Beispiel Jen aus Köln.
4: Man ist ja auch mal in einer anderen also in unterschiedlichen Lebensphasen, und dann entwickelt man sich vielleicht auch nochmal weiter und dann passt es vielleicht auch wieder zusammen. So ein bisschen ausleben und der eine macht das, die andere Person macht das und dann, ja. Ja, passt es vielleicht irgendwie wieder.
1: Ja, und dafür würde ich sagen, da brauchst du auf jeden Fall erstmal einen guten Batzen an so Selbstreflexion.
0: Absolut,
1: ne?
0: Ja, absolut. Also wir können festhalten, ein Comeback in der Liebe, das ist schwierig, aber nicht unmöglich.

0: Die Imagine Dragons, Radioactive in der jungen Nacht. Wir haben 16:30. Es gilt immer noch die amtliche Gefahrenmitteilung für Nordrhein-Westfalen, für die Stadt Krefeld, Krefeld-Linn und Gellerp-Stratum. In Krefeld im Bereich des Hafens kommt es durch einen Brand zu Geruchsbelästigung und Rauchniederschlag. Und die Geruchsbelästigung weitet sich auch auf die umliegenden Städte Düsseldorf und Meerbusch aus. Gesundheitliche Beeinträchtigungen können nicht ausgeschlossen werden. Meidet das betroffene Gebiet, schließt Fenster und schaltet Lüftungen und Klimaanlagen ab. DR 1, Hamburg Richtung Bremen, ist zwischen Hamburg-Stillhorn und Harburg wegen Bauarbeiten bis 5 Uhr gesperrt. Die Umleitung führt über die U76. DR 4, Frankfurt Richtung Dresden, ist zwischen Glauchau Ost und Hohenstein-Ernsttal wegen einer Baustelle noch so eine halbe Stunde gesperrt. Die A5 Karlsruhe Richtung Frankfurt ist zwischen Karlsruhe Mitte und Karlsruhe Nord wegen Reinigungsarbeiten gesperrt. Die A13 Dresden Richtung Schönefelder Kreuz ist zwischen Großköris und Bestensee nach einem Unfall gesperrt. Die Umleitung führt über die Anschlussstelle Großköris. Die A27 Bremerhaven-Bremen ist zwischen Bremen-Horn-Lehe und Fahr wegen Bauarbeiten in beiden Richtungen noch bis 5 gesperrt. Die A46 Hagen Richtung Hema ist zwischen Iserlohn-Seilersee und Hema wegen Bauarbeiten auch noch bis 5 gesperrt. Die A71 Erfurt Richtung Suhl ist zwischen Gräfenroda und Oberhof wegen Tunnelwartungsarbeiten noch bis 6 gesperrt. Die A100 Berliner Stadtring ist zwischen Treptower Park und Oberlandstraße wegen einer Baustelle noch bis 5 in beiden Richtungen gesperrt. Die A115, die AWUS Dreieck Nutetal Richtung Dreieck Funkturm ist zwischen Kreuz Zehlendorf und Spanische Allee wegen der Baustelle auch noch bis ca. 5 gesperrt. Und zum Schluss noch die A13 Brenner Richtung Innsbruck. Der Berg-Isel-Tunnel ist wegen Bauarbeiten bis 5 Uhr noch gesperrt. Eine Umleitung ist da eingerichtet.
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0: Fanliebe, das ist ja erstmal nichts Schlechtes. Ne? Also, finden sich ja auch Stars ein bisschen geil, wenn Fans ausflippen, einfach nur, weil sie sind. Das Ganze kann aber auch so weit gehen, wo Fans jetzt richtig nerven. Das klären wir nach 2 Songs. Hier ist Franzi Pille, moin.

0: Es gibt Stress bei den Dreharbeiten hiervon. Der Sommer, als ich schön wurde. Ja, jetzt sagt ihr zu Recht, hä, wie kann das sein? Die Serie ist doch durch. Aber es soll ja noch einen Film geben. Der wird gerade gedreht. Seit einer Woche ungefähr sind die dran. Und da hängen einfach zu viele Fans ab und stören. Brinja Becker aus dem Junge Nacht-Team. Also die sind einfach zu dieser Location gefahren, bei der gerade gedreht wird, ne?
1: Ja, genau. Die Autorin des Buchs und Kopf hinter der Serie, Jenny Hahn, die hat jetzt nämlich auf Insta dazu gepostet. Sie schreibt, wenn Fans zum Set kommen und filmen, stört das unsere Arbeit. Für die Schauspieler ist es schwieriger, in ihre Rollen zu kommen und es löst unnötig Angst bei ihnen aus.
0: Ja, und es ist doch auch eh ein bisschen doof. Also wenn dann alle Videos teilen, dann ist man doch voll gespoilert.
1: Auf jeden Fall. Es sind auch schon mehrere Szenen aufgetaucht. Aber so. Bei der Sommer, als ich schön wurde, muss man schon dazu sagen, die haben das eigentlich schon richtig drauf. Also für die dritte Staffel haben die damals zum Beispiel so Fake-Szenen gedreht. Also Szenen, um die Fans zu verwirren.
0: Das ist smart, aber auch ein bisschen traurig, dass sie so weit gehen müssen.
1: Ja, ist auch irgendwie komischer neuer Trend. Auch vom neuen Der Teufel trägt Prada 2 hat man ja online vorher schon so viel gesehen und so viele Looks gesehen. Das war auch richtig schade.
0: Ja, und es ist doch auch bescheuert. Spoilert nicht so viel. Gab mir

Harry Styles, As It Was, habt ihr gehört in der jungen Nacht. Jetzt Olivia Rodrigo, Drop Dead. Damit sag ich schon mal Tschüss. Franzi Pille, mein Name. Bin gleich raus. Wünsche euch noch einen schönen Tag. Wir hören uns so in der Woche wieder. Macht's gut.

mal kurz unterbrechen. Achtung, es folgt eine amtliche Gefahrenmitteilung für die Stadt Krefeld, Krefeld-Linn und Gellerb-Stratum. Durch einen Brand im Krefelder Hafen kommt es zu Geruchsbelästigung und Rauchniederschlag. Die Geruchsbelästigung weitet sich zudem auf die umliegenden Städte Düsseldorf und Meerbusch aus. Gesundheitliche Beeinträchtigungen können nicht ausgeschlossen werden. Meide das betroffene Gebiet, schließt Fenster, Lüftung und Klimaanlagen.

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1: Und jetzt neu für euch, Alex Warren, Fever Dream.
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0: John Paul, she doesn't mind, an diesem frühen Donnerstagmorgen um 5.39 Uhr. Hallo.
1: Hallo zusammen, ihr Lieben.
2: Hallo zusammen, ihr Lieben, ihr süßen Mäusis.
1: Naja, ich bin mal wieder nett, wenn ich schon 4 Wochen weg war. Ich bin nicht mehr wieder da.
0: Da muss man nett sein.
1: Also ich meine nicht euch zwei.
2: Ja, ja.
0: Gleich mal.

0: Just keep watching. Tate McRae für euch hier in der UFM Good Morning Show um 5.47 Uhr.
1: Einen wunderschönen guten Morgen. Wir sind Timo, Benne und ich bin Leni.
2: Und es gibt noch jemanden. Bibi Rexha sagt auch guten Morgen.
3: Morgen.
2: Wir spielen euch jetzt. Ach, das war Bibi
0: Rexha. Das bist du.
2: Ach so. Ah. No Religion. Toll. Morgen.

0: Dua Lipa Levitating für euch jetzt um 6 Uhr.
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3: Guten Morgen, ich bin Felix Wendt. Nacktfotos von Promis oder Bekannten mit KI erstellte Deepfakes sind ein großes Problem im Internet. Jetzt haben sich die EU-Staaten und das Europaparlament auf ein Verbot geeinigt. Das KI-Gesetz soll geändert werden. Weiteres Problem, viele Menschen erkennen KI-Posts bei Social Media nicht. Deshalb führt Insta jetzt ein neues Label ein, das KI-Inhalte kennzeichnet. Es ist aber freiwillig. ARD-Korrespondent Andreas Hein.
4: Ein Forschungsteam hat gerade genau das untersucht in Deutschland. Wie wirken solche KI-Labels bei Instagram-Posts? Ergebnis: Allem, was eindeutig als KI gekennzeichnet ist, wird schneller als solches erkannt und dem stehen die Leute auch dann skeptischer gegenüber. Labels wirken, sagt das Forschungsteam, aber solange sie nicht verpflichtend sind, sondern nur freiwillig, nutzen sie weniger.
3: Die Bilder erinnern ein bisschen an die ersten Transporte von Corona-Patienten in Deutschland. In Düsseldorf ist gestern am späten Abend ein Rettungswagen-Konvoi an der Uniklinik angekommen. Transportiert wurde eine Frau, die Kontakt zu den Leuten auf einem Kreuzfahrtschiff hatte, die sich mit dem Hunter-Virus infiziert haben. Sie wird jetzt untersucht. Um mögliche Wahlmanipulation geht es heute in Fulda. Ein Ausschuss der Stadt prüft anonyme Hinweise, dass es bei der Kommunalwahl im März Tricksereien gegeben habe. Konkret soll ein Kandidat des Ausländerbeirats Briefwähler unter Druck gesetzt haben, damit die für seine Liste stimmen. Der FC Bayern verpasst das Finale der Fußball-Champions League. Das 1:1 gegen Paris Saint-Germain gestern Abend war zu wenig, weil die Münchner das Halbfinal-Hinspiel mit 4:5 verloren hatten. Und das passiert heute noch. Im Bundestag versuchen Abgeordnete noch einmal bei Organspenden die Widerspruchslösung einzuführen. Also, dass alle erst einmal grundsätzlich Organspender sind, wenn sie nicht widersprechen. Finanzminister Klingbeil präsentiert die neue Steuerschätzung für die kommenden Jahre und Abstiegskampf in der Handball-Bundesliga. Die HSG Wetzlar spielt in Göppingen.
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5: Es ist kurz nach 6. Einen schönen guten Morgen zu euch auf die A7 Hannover-Kassel. Zwischen Kassel-Nord und Kassel-Ost eine Baustelle. 2 Kilometer stockender Verkehr. Gute Fahrt euch.
6: Heute vor allem sehr, sehr viele Wolken. Es ist grau, die Sonne schafft es nur selten mal durch. Es gibt immer wieder Schauer. Erst am Nachmittag wird es dann trockener bei maximal 16 Grad.
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7: Guten Morgen, ihr Lieben. Wir sind Timo Keller.
5: Guten Morgen am Donnerstag.
7: Leni Eckstein.
6: Hi, guten Morgen.
7: Und ich bin Benne Schröder.
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0: Morgen, ihr Lieben, am Donnerstag mit Pink und Runaway.
1: Schönen Start euch heute Morgen mit unserer Live-Comedy.
2: Die kommt von Timo Turga, der von seinen Alltagssituationen als Blinder erzählt.
3: Hey, hört euch das mal an. Ist super witzig.
4: Ich habe einen Airfryer. Ich habe mir letztens ein Steak in diesem Airfryer gemacht und ich bereue gar nichts, weil ich müsste, um was erkennen zu können, nah an die Pfanne ran und das ist mir zu gefährlich. Dann mache ich das lieber schön in dem Airfryer. Ich weiß nicht, das ist so geil. Ich habe so eine Einzimmerwohnung, aber meine Küche, die ist trotzdem in einem separaten Raum. Das ist richtig geil. Und wenn ich dann so ganz nah dran bin, kann ich so alles da einstellen. Ich kann dann von Weitem nicht sehen, wenn dieser Timer fertig ist. Aber der macht, wenn er fertig ist, so eine fröhliche Melodie. Kennst du diese Videos von Leuten, die Katzen haben und so ein Apparat, wo nach einer Weile das Katzenfutter von alleine rauskommt? Und die Katzen hören das und rennen dann dahin? Das bin ich mit meinem Airfryer. Ich bin irgendwo in der Wohnung. Auf einmal höre ich so dieses Di-di-di-dim und auf einmal kickt der Survival-Instinkt. Ich renne einfach los, weil es Essen gibt. Und dann hole ich so mein Steak da raus. Und dann packe ich das so auf den Teller. Ich schneide das so in der Mitte auf, mache ein Foto davon, zeige das Foto ChatGPT und frage, ob das Steak durch ist. Ich bin so ein Brain, Alter.
3: Mehr von Timo Turga und anderen Stand-Up-Comedians gibt's bei Nightwash Live. Jetzt auch auf Tour in Hessen. Yeah.

0: Guten Morgen, ihr frechen Früchtchen, und gehabt euch wohl.
1: Ja, aber Obacht! Heute Morgen wird's bei uns ein bisschen oldschool. Also wir sprechen über so richtig, richtig, richtig alte Wörter, die vor allem sehr schrullig sind.
0: Ja, also auch vor allem darüber, welches Wort ein Comeback verdient hat. Also ich bin wirklich gespannt wie ein Flitzebogen, was da heute alles vorgezaubert wird.
2: Also ich sage ja oft zu meinen Kindern Schlingel. Das ist, glaube ich, so ein Wort, das hat man früher auch schon öfter mal gesagt.
0: Wirklich?
2: Schlingel oder Frechdachs.
1: Erquickung.
2: Erquickung,
1: Gott, finde ich auch ein schönes Wort.
0: Ich habe im Drogeriemarkt eine Mutter erlebt, das fand ich irre cringe, die gesagt hat zu ihrer Tochter, na komm, du kleines Lausemädchen. Das fand ich irgendwie auch seltsam.
1: Wow, jetzt seid ihr dran. 01716553040, welche alten Wörter verdienen auf jeden Fall ein Comeback? Potzblitz.
2: Ui.
1: Haut zwar gerne raus.
2: Die UFO.

0: 6.23 Uhr. Einen wunderschönen guten Morgen mit Lost Frequencies und Callum Scott in der UFM Good Morning Show.
1: Ja, herzlich willkommen hier. Wir haben neue Musik für euch von Teddy Swims.
2: Der hat auch was gemeinsam mit uns um diese Uhrzeit. Die Stimme von ihm, die klingt genauso kratzig wie bei uns.
1: Ja,
2: bei ganz, ganz viel.
1: Also wir würden uns halt mal räuspern, damit es anders klingt. Bei ihm ist es das Markenzeichen.
0: Mr. Know-It-All. Ja, ist so ganz entspannt heute Morgen fürs perfekte Rauskommen aus dem Bett.

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2: Guten Morgen um 6:30.
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4: Guten Morgen, ich bin Felix Wendt. Sexualisierte Deepfakes sollen verboten werden. Darauf haben sich die EU-Staaten und das Europaparlament geeinigt. Sie wollen das KI-Gesetz ändern. Änderungen beim Thema KI gibt's auch bei Insta. Dort wurde ein neues Label eingeführt, das KI-Posts oder komplette KI-Profile kennzeichnet. Das ist aber freiwillig. Angriff auf Beirut. Die israelische Armee hat einen Vorort der libanesischen Hauptstadt bombardiert. Zum ersten Mal seit Beginn der Waffenruhe vor 3 Wochen. Ziel sei ein Hisbollah-Kommandeur gewesen, heißt es aus Israel. Wie viele Opfer es in der Zivilbevölkerung gibt, ist noch unklar. Nach Südhessen, Darmstadt soll mehr Ladesäulen für E-Autos bekommen. Die Stadtverordneten entscheiden über weniger Papierkram für Firmen, die öffentliche Ladesäulen aufstellen. Und Fußball, da schafft es der FC Bayern nicht ins Finale der Fußball-Champions League. Gestern Abend gab es ein 1:1 gegen Paris Saint-Germain. Das Hinspiel hatten die Bayern aber verloren.
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5: Es ist kurz nach 6:30. Schönen guten Morgen zu euch auf die A7, Hannover Richtung Kassel. Zwischen Kassel-Nord und Kassel-Ost eine Baustelle, 2 Kilometer Stocks. Und A44 Kassel-Dortmund zwischen Marsberg und dem Kreuz Wünnenberg-Haaren, 3 Kilometer stockender Verkehr. Gute Fahrt euch.
6: Ganz schön grau ist es heute, sind auch nur bis zu 16 Grad maximal drin. Ist also wirklich deutlich frischer und es kann immer mal wieder regnen.
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2: Guten Morgen, wir sind Leni, Timo und Benne.
6: Kommt gut raus aus dem Bett und rein in diesen Donnerstagmorgen.
5: Ja, machen wir um 6:30 ja wie immer nicht mit 100%, sondern mit 110% Power, ne?
2: Also 3 Songs für euch jetzt im Feel Good Boost.
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0: Wunderschönen guten Morgen. Genau 17 Minuten vor 7 haben wir. Und um ehrlich zu sein, ist es schon für uns drei hier auch ein ganz besonderer Morgen.
1: Ja, ne? Das stimmt. Also Leni, Benne, Benne, Leni.
2: Hallo.
1: Timo, Benne, Benne, Timo.
2: Hallo.
1: Leni, Timo. Wir stellen uns mal kurz vor. Nach 4 langen Wochen sind wir heute endlich mal wieder zusammen.
2: Ja,
1: im Studio.
2: Also, es ist wirklich krass. Wir wollen uns mit so einem kleinen Spielchen jetzt mal zusammen ein bisschen eingrooven.
1: Also ein Begriff wird genannt, ein Oberbegriff, und dann haben wir 3 Sekunden Zeit und sagen versuchen zumindest gleichzeitig zu sagen, woran wir denken. Und wir sind sehr gespannt, ob es das gleiche ist.
2: Es ist so ein bisschen Gedankenlesen.
1: Ja, oh, das ist aber...
2: Okay, also soll ich mal?
0: Ja.
2: Ich sag Oberbegriffe und ihr müsst dann antworten. Ich mach dann immer so einen kleinen Countdown. Okay?
1: Ja. Mhm.
2: Also, denkt an eine Farbe. 3, 2, 1.
1: Grün.
2: Beige.
1: Das war beige ist doch keine Farbe.
0: Ja, das ist eine Farbe.
2: Also beige würde
0: ich gucke mir gerade so viel so Interior-Sachen an und dann ich als
2: also beige.
0: Beige
2: würde meine Oma als Farbe nehmen. Okay. Mhm. Etwas zum Frühstück. 3, 2, 1.
1: Marmelade.
2: Ach, Leni, selbst das verkackt jetzt hier. Wir machen Countdown. Okay, letzter Versuch, allein für Leni. Ein Küchengerät. 3, 2, 1.
0: Airfryer.
2: Das war so klar. Ich wusste es. Also, ich hätte es auch auf jeden Fall.
0: Ich will aber kurz sagen, durch Bender habe ich dieses Ding gekauft und Timo dann durch mich.
2: Ja,
0: wir sind die Airfryer-Gang hier am
2: Morgen.
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1: Vor allem, da kann ja auch jeder mitrufen, ne?
2: Ja, klar.
1: Und ich glaube, bei Airfryer hat wahrscheinlich halb Hessen mitgerufen.
0: Ja,
2: ich bin mir relativ sicher.
0: Ja.

0: Einen wunderschönen guten Morgen bei uns in UFM. 6.46 Uhr haben wir.
1: Hey Leute, jetzt Musik von Major Lazer. Zusammen mit Justin Bieber, der ja seit dem Coachella-Auftritt wieder voll durch die Decke geht. Ne? Ist ja Wahnsinn. Überall sehe und höre ich nur noch Justin Bieber. Und Mö ist auch dabei. Cold Water, jetzt gleich für euch.
2: Gibt ja auch Bilder, wo er so ein Camembert ist. Also
1: ja.
2: Justin Bieber, da steht Justin Brie.
3: Witzig.
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0: Eider Daus, guten Morgen, ihr lieben Halunken.
1: Also, das ist heute schon so ein bisschen oldschool. Ihr hört es vielleicht schon, Eider Daus. Also, das ist höchstens noch ein Opa, oder?
2: Ja, Sabalot nochmal.
1: Sabalot.
2: Wir suchen heute alte Wörter, die ganz, ganz, ganz schnell wieder in unseren Wortschatz zurück müssen und auf jeden Fall ein Comeback verdient haben. Einfach eine WhatsApp 01716 55 30 40.
0: Ja, so wie Dani aus Hünfeld, die startet mit einem meiner Lieblingswörter.
3: Hallöchen. Also ich finde dieses Wort Papalapap aus der alten Sprache, finde ich lustig. Und warum soll es nicht zurückkommen?
1: Finde ich auch geil. Sagt man eigentlich Hallotri heutzutage noch? Das sage ich öfter mal, wenn ich so drüber nachdenke. Du Hallotri?
0: Ja, Omas sagen das. Ja,
1: okay,
2: du drei, passt du, ja du drei Käse hoch, würde da auch noch
0: passen. Oh Gott, Papalapap. Ja, nee, ich finde es schön. Also es gefällt mir sehr.
2: Was meint ihr? Welche alten Wörter brauchen auf jeden Fall ein Comeback? Jetzt melden. 01716 55 30 40. Good Morning Show.

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2: Guten Morgen, ihr Lieben, jetzt um 7 Uhr.
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0: vom Hessischen Rundfunk.
4: Guten Morgen, ich bin Felix Wendt. Sexualisierte Deepfakes sollen in Europa verboten werden. Die EU-Staaten und das Europaparlament haben sich darauf geeinigt, das KI-Gesetz zu ändern. Es geht um Nacktfotos oder Sexvideos, die mit KI erstellt werden. Darüber wird zum Beispiel diskutiert, nachdem Colleen Fernandez an die Öffentlichkeit gegangen ist. Die Moderatorin wirft ihrem Ex-Mann Christian Ulmen vor, Fake-Profile und Fotos von ihr erstellt und verbreitet zu haben. Eigentlich gilt eine Waffenruhe zwischen Israel und dem Libanon, aber fast täglich kommt es zu Angriffen. Jetzt hat die israelische Armee zum ersten Mal wieder einen Vorort von Beirut bombardiert. Laut Medienberichten wurde ein Kommandeur der Hisbollah getötet. Wie viele Opfer es in dem dicht besiedelten Wohngebiet gegeben hat, ist unklar. Jedes Jahr gehen in Nordhessen tausende Anfragen von Nachfahren von Opfern der Nazizeit ein. In Bad Arolsen gibt es das größte Archiv, das platzt aber aus allen Nähten. Deshalb ist heute Spatenstich für ein neues Gebäude. Das soll auch den Beschäftigten die Arbeit erleichtern. Bisher sind Dokumente zu KZ-Häftlingen oder Zwangsarbeitern an verschiedenen Orten in Bad Arolsen gelagert. Das wird jetzt alles gebündelt. Das Finale der Fußball-Champions League findet ohne den FC Bayern statt. Nach der Hinspiel-Niederlage gab es gestern Abend nur ein 1:1 gegen Paris Saint-Germain. Fazit von Bayern-Nationalspieler Joshua Kimmich.
5: Es war jetzt nicht so, dass wir über zwei Spiele gesehen die schlechtere Mannschaft waren. Trotzdem haben ein paar Dinge gefehlt und am Ende ist es dann natürlich eine große Enttäuschung.
4: Und das passiert heute noch. Bundestagsabgeordnete versuchen noch einmal, bei Organspenden die Widerspruchslösung einzuführen, also dass alle erst einmal grundsätzlich Organspender sind. Sie stellen die Pläne heute vor. Finanzminister Klingbeil präsentiert die neue Steuerschätzung für die kommenden Jahre und Abstiegskampf in der Handball-Bundesliga. Die HSG Wetzlar spielt in Göppingen.
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6: Es ist kurz nach 7. Schönen guten Morgen zu euch auf die A3 Würzburg-Frankfurt zwischen Hanau und dem Offenbacher Kreuz. Da gibt es stockenden Verkehr. A7 Hannover. Kassel zwischen Hanmünden-Lutterberg und Kassel-Ost eine Baustelle, 3 Kilometer stockt's. A44 Kassel-Dortmund zwischen Marsberg und dem Kreuz Wünnenberg-Haaren, 6 Kilometer stockender Verkehr. Und noch die A643 Mainz in Richtung Wiesbaden, auch hier stockt's bei euch zwischen dem Dreieck Mainz und Wiesbaden-Eppelallee. Gute Fahrt!
7: Sehr, sehr grau heute, wirklich nur wenig Sonne am Nachmittag oder bis zum Nachmittag gibt's immer wieder Schauer. Der Nachmittag wird dann eher trocken bei maximal 16 Grad.
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2: Hey Leute, herzlich willkommen. Wir sind für euch Leni Eckstein.
7: Einen wunderschönen guten Morgen.
2: Timo Killer.
6: Einen schönen Donnerstag.
2: Und ich bin Benne Schröder.
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0: Guck mal, wie süß. Die Katzen hier.
1: Ach,
0: KI-Katzen, die Salsa tanzen. Habt ihr vielleicht heute Morgen auch schon gesehen bei Instagram. Ist doch ganz süß.
2: Ah, also KI-Inhalte sind bei Social Media ja ein Riesenthema. Ich erinnere nur an das Obst, das fremd geht.
0: Oh Gott.
2: Naja, also es gibt jetzt ein neues KI-Label. Bei kompletten KI-Accounts, da erscheint direkt wirklich im Profil das Label AI-Creator. Bisher werden ja nur einzelne Posts als KI markiert.
3: Ja, ich bin schon drauf reingefallen, dass die Katzen wirklich das tanzen. Also
0: natürlich.
3: Mit dem neuen Label will Insta jetzt zeigen, ob KI selten oder regelmäßig vom Creator genutzt wird. Und die entscheiden sich freiwillig dafür, ob sie das Label aktivieren sollen.
0: DFM-Reporter Andreas ist für uns in San Francisco. Sag mal, wie viel bringt denn eigentlich so ein Label?
4: Prinzipiell hilft es ja, wenn etwas eindeutig gekennzeichnet ist. Ein Forschungsteam hat gerade genau das untersucht in Deutschland. Wie wirken solche KI-Labels bei Instagram-Posts? Ergebnis: Allem, was eindeutig als KI gekennzeichnet ist, wird schneller als solches erkannt und dem stehen die Leute auch dann skeptischer gegenüber. Die Labels wirken, sagt das Forschungsteam, aber solange sie nicht verpflichtend sind, sondern nur freiwillig, nutzen sie weniger. Echte Transparenz, wie sie Instagram mit diesem Label werbewirksam verspricht, ist das aber noch nicht.
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0: 7.22 Uhr heute Abend. Ja, wird eh nichts mit schönem Sonnenwetter, also nichts mit Balkon oder Terrasse. Da geht's dann aber auf die Couch, vielleicht mit einem neuen Game.
1: Ja, unser UFM Gamechecker Magnus hat sich Saras für die PS5 angeschaut. Ist ja wirklich eines der Spiele des Jahres.
2: Magnus hat's richtig gut gefallen, vor allem, weil die Kämpfe sich anfühlen, als würde man tanzen, sagt er.
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5: Auf dem Planeten Carcosa geht etwas Unheimliches vor. Einst lebten und arbeiteten hier tausende Siedler von der Erde, aber plötzlich fehlt von ihnen jede Spur. Was ist hier passiert?
6: Viele gingen raus und kamen dabei um. Manche von ihnen kehrten verändert zurück. Es ist übel, Arch.
7: Mit diesem Planeten stimmt was nicht.
5: Arjun Devrash ist Teil eines Untersuchungstrupps, der das Verschwinden der Kolonisten aufklären soll. Stattdessen findet er sich auf einem Planeten wieder, der sich ständig

0: verändert und bei dem Sterben und Neubeginn zum Konzept gehören.
1: Wieso bin ich wieder hier?
2: Keine Daten für die letzten 1,3 Stunden.
0: Das bildgewaltige Sci-Fi-Abenteuer Saros gilt schon jetzt als eines der aufregendsten Spiele des Jahres. Und das ist es auch. Schnelle, adrenalingeladene Action trifft auf ultraspannenden Sci-Fi-Grusel. Wenn ihr sowas mögt, dann kommt ihr an Saros auf gar keinen Fall vorbei.
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0: Guten Morgen, Leute. Um 7.27 Uhr, es läuft gerade nicht so für unseren Harry, ne?
1: Nee. Also, es ist also erstmal krass natürlich, er spielt ja 10 Konzerte in Amsterdam. Aber ausverkauft sieht ein bisschen anders aus.
2: Ja, es gibt noch super viele Tickets online, vor allem, weil es halt einfach sehr, sehr, sehr teuer ist, ne?
0: Ja, aber wir haben ihn trotzdem lieb.
1: Auch für seine gute Musik, die er macht.
2: Ja, und wir hören ihn hier jetzt komplett kostenlos bei uns in der Show. Harry Styles ist das und American Girls.

0: Harry Styles. American Girls für euch jetzt um 7:30.
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2: Guten Morgen, ich bin Felix Wendt. Täuschend echt aussehende Sexvideos und Bilder. Die EU will gegen Deepfakes vorgehen. Sie sollen verboten werden. Darauf haben sich die EU-Staaten und das Europaparlament geeinigt. Weiteres Problem beim Thema KI. Posts, die mit KI erstellt sind, werden von vielen Leuten nicht erkannt. Deshalb gibt es seit heute auf Insta ein neues Label, das solche Inhalte kennzeichnet. Es ist aber freiwillig. Bei hunderttausenden Menschen in Deutschland reicht das Geld nicht, obwohl sie einen Job haben. Laut Sozialministerium wurden letztes Jahr knapp 7 Milliarden Euro an Aufstocker gezahlt. Die Linke sagt, der Staat subventioniere Ausbeutung und Hungerlöhne. Im Vogelsbergkreis wird heute geblitzt. Die Polizei hat verstärkte Geschwindigkeitskontrollen angekündigt. Sie sagt, oft sind Rehe, Wildschweine und andere Tiere auf der Fahrbahn. Die Hälfte der Unfälle sind Wildunfälle. Und noch Fußball. Da gab es gestern Abend hängende Köpfe beim FC Bayern. Denn der hat es nicht ins Finale der Champions League geschafft. 1:1 gegen Paris Saint-Germain. Das war zu wenig, weil die Bayern das Hinspiel verloren hatten.
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4: Es ist kurz nach 7:30. Schönen guten Morgen zu euch auf die A3. Es stockt bei euch von Würzburg in Richtung Frankfurt zwischen Hanau und dem Offenbacher Kreuz. A7 Hannover-Kassel zwischen Hannmünden-Lutherberg und Kassel-Ost eine Baustelle. 4 Kilometer Stop and Go. A44 Kassel Richtung Dortmund zwischen Marsberg und dem Kreuz Wünnenberg-Haaren. 6 Kilometer Stau und 6 Kilometer stockt bei euch auf der A643 Mainz in Richtung Wiesbaden zwischen dem Dreieck Mainz und dem Schiersteiner Kreuz. Gute Fahrt euch!
5: Ach, ein ganz graues Süppchen ist das heute hier über uns in Hessen. Es kommt wirklich nur ganz selten mal die Sonne durch. Es gibt immer wieder Regen und Regenschauer bei maximal 16 Grad. Ist auch ganz schön frisch.
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4: Süppsche. Das ist ein schönes Wort.
5: Ja,
0: was
5: oder?
0: Ist denn dein Lieblingssüppsche eigentlich?
4: Nebelsüppsche.
5: Ich überlege gerade, diese Grießklößchensuppe.
4: Oh, Frittatensuppe ist auch.
5: Oh, mag ich auch gern. Habe ich in Österreich gegessen letzte Woche.
4: Süppsche beim Wandern gerne. Oder so.
5: Geil.
4: Der Hütte beim Skifahren eine Frittatensuppe.
5: Finde ich auch gut. Ich mag Süppsche. Solange es nicht grau ist, jedenfalls.
0: Herzlich willkommen in eurer Süppchenküche. Wir sind Timo, Leni und Benne.
5: Morgen.
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0: Hallo, schönen guten Morgen um 7.40 Uhr an diesem Donnerstag.
1: Ja, wir sind so ein bisschen aufgeregt heute Morgen. Kennt ihr bestimmt auch so das Gefühl, wenn die Kollegen nach einer gefühlten Ewigkeit endlich mal wieder zurück auf die Arbeit kommen.
2: Also nach 4 Wochen sind wir endlich mal wieder zusammen
1: hier. Ja, und wir dachten uns, wir schauen jetzt mal, ob wir immer noch so auf der gleichen Wellenlänge unterwegs sind.
2: Also wir haben so ein Spiel. Der Timo wird jetzt gleich mal Begriffe nennen. Ja. Und Leni und ich müssen dann quasi daraufhin ein Wort sagen und das sollte im Idealfall gleich sein, weil wir natürlich unsere Gedanken kennen, ne?
1: Okay, probieren wir es.
0: Also beim ersten Begriff bin ich mir sicher, dass ihr gleich liegen werdet.
2: Ja.
0: Ich zeige runter, ja? Dann
2: ja,
0: auf
2: ja.
0: Den
2: ja.
0: Ein Getränk. 3, 2, 1.
1: Aperol Spritz. Was?
2: Oh.
1: Was hast du jetzt gedacht, Timo? Dass
0: ja, dass ihr beide Aperol
1: ja, hätte ich aber auch gedacht, Benno. Ich bin enttäuscht.
0: Okay.
2: Sorry.
0: Eine Blume. 3, 2, 1.
1: Pfingstrose.
2: Ja, okay. Tulpe
0: okay, ein Versuch habt ihr noch, ja? Ein Wochentag. 3, 2, 1.
1: Sonntag.
2: Freitag.
0: Ja,
1: Sonntag ist Muttertag, ne? Nur mal so. Deswegen habe ich an den Sonntag gedacht, weil ich mir meinen eigenen Muttertag gerade organisiere.
0: Also ihr könnt das gerne nochmal ausdebattieren.
1: Ja.
0: Ich ziehe mich jetzt zurück
1: und
0: lass euch beide in der Wutecke alleine.
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2: Leni auf die stille Treppe.

0: BTS mit Swim in UFM. Wir haben 7.46 Uhr. Moin, moin.
1: Hey Leute, wir spielen euch jetzt Musik von Felix Jähn.
2: Pride. Packen wir euch in die UFM Good Morning Show schon in 2 Minütchen.
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0: Wunderschönen guten Morgen, ihr Tulichtgute.
1: Oh Gott.
2: Das ist übel.
0: Heute wird's Retro bei uns in der Show mit Wörtern, die eure Großeltern auf jeden Fall gefeiert haben.
2: Und wir auch wieder so ein bisschen. Es ist wirklich alles erlaubt. Dani aus Hünfeld hat sich schon gemeldet unter der 01716 55 30 40. Und ihre Favoriten hat sie eigentlich schon verraten. Und zwar Papalapap.
1: Ja, das war schon sehr schön. Aber wir haben noch mehr im Angebot. Na klar, Theresa aus Wetzlar hat sich auch gemeldet.
3: Also ich finde das Wort Schurke ja ganz cool. Das hat definitiv ein Comeback verdient. Ich habe meinen Freund auch schon mal Du Schurke genannt, wo er Blödsinn gemacht hat.
2: Schurke als Kosename finde ich auch super. Nenne ich meinen Mann jetzt auch so. Den alten Schurken.
0: Wir sind auf jeden Fall sehr, sehr, sehr gespannt. Hempels, wie bei Hempels und am Sofa, finde ich natürlich auch schön.
1: Ja. Oh. Mein Vater hat immer gesagt, das hat er nie gesagt, er hat immer gesagt, hier sieht aus wie bei den Flodders.
0: Das finde ich aber auch schön. Welches Wort außer die Flodders sollte noch ein Comeback bekommen? Gerne her damit mit eurer WhatsApp-Sprachnachricht. 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
6: Guten Morgen, ich bin Felix Wendt. Es ist ein großes Problem im Netz. Porno-Deepfakes von Kindern, Mädchen, jungen Frauen, die mit ein paar Klicks oder Anweisungen erstellt werden können und täuschend echt aussehen. Die KI-Programme und Apps, die dafür benutzt werden, sollen in der EU verboten werden. Jana Schwarz aus dem News-Team.
7: Die Vertreter der Mitgliedstaaten und des Europaparlaments haben sich darauf geeinigt. Wenn das bestätigt wird, könnte das Verbot ab Dezember gelten. Seit 2 Jahren gibt es übrigens schon eine EU-Richtlinie, nach der das Anfertigen und Verbreiten von Pornofakes strafbar ist. Die ist in Deutschland aber noch nicht in nationales Recht umgesetzt.
6: Die Bilder erinnern ein bisschen an die ersten Transporte von Corona-Patienten in Deutschland. In Düsseldorf ist gestern am späten Abend ein Rettungswagenkonvoi an der Uniklinik angekommen. Transportiert wurde eine Frau, die Kontakt zu den Leuten auf einem Kreuzfahrtschiff hatte, die sich mit dem Hunter-Virus infiziert haben. Die Frau wird jetzt untersucht. Um mögliche Wahlmanipulation geht es heute in Fulda. Ein Ausschuss der Stadt prüft anonyme Hinweise, dass es bei der Kommunalwahl im März Tricksereien gegeben habe. Konkret soll ein Kandidat des Ausländerbeirats Briefwähler unter Druck gesetzt haben, damit die für seine Liste stimmen. Der FC Bayern verpasst das Finale der Fußball-Champions League. Das 1:1 gegen Paris Saint-Germain gestern Abend war zu wenig, weil die Münchner das Halbfinal-Hinspiel mit 4:5 verloren hatten. Und das passiert heute noch. Bundestagsabgeordnete versuchen noch einmal bei Organspenden die Widerspruchslösung einzuführen, also dass alle erst einmal grundsätzlich Organspender sind. Die Abgeordneten stellen die Pläne vor. Finanzminister Klingbeil präsentiert die neue Steuerschätzung für die kommenden Jahre und Abstiegskampf in der Handball-Bundesliga. Die HSG Wetzlar spielt gegen Göppingen.
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8: Es ist 7:45. Schönen guten Morgen zu euch auf die A7. Hannover Richtung Kassel. Zwischen Hanmünden-Lutherberg und Kassel-Ost 5 Kilometer stockender Verkehr. A44 Kassel-Dortmund. Zwischen Marsberg und dem Kreuz Wünnenbeck-Haaren 6 Kilometer Stau. A67 Darmstadt Richtung Mönchhof-Dreieck. Zwischen Rüsselsheimer Dreieck und Rüsselsheim-Ost 2 Kilometer Stau. Und dadurch gibt es auch nochmal Stau auf der A60 zwischen Ginsheim-Gustavsburg und dem Rüsselsheimer Dreieck. Noch die A643 für euch, Mainz in Richtung Wiesbaden, zwischen dem Dreieck Mainz und dem Schiersteiner Kreuz, 6 Kilometer stockender Verkehr.
2: Ja, sehr, sehr grau heute, nur bis zu 16 Grad sind drin, immer mal wieder Regen und die Sonne schafft es leider nur selten durch.
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9: Hey Leute, herzlich willkommen in der Show. Wir sind Timo Killer.
8: Guten Morgen.
9: Leni Eckstein.
2: Hallo und wunderschönen guten Morgen.
9: Und ich bin Benne Schröder.
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0: Peggy Goo für euch in UFM. It goes like na na na.
1: Einen wunderschönen guten Morgen mit uns, Timo, Benne und ich bin Leni.
2: Und mit Live-Comedy von Toni Bauer.
3: Hey, hört euch das mal an.
4: Ist super witzig.
5: Da kam der mit Julia zu mir nach Hause. Meine Oma war nicht da. Ich hab sturmfrei gehabt. Ich hab Harry Potter und der Feuerkelch geguckt und

0: noch mit Julia und guck mit mir original 5 Minuten Harry Potter und der Feuerkelch. Auf einmal, Hasan steht auf, geht duschen. Eine Minute später, Julia steht auf, geht mit duschen. Muss ich nicht erklären, was die da getrieben haben, hä? Am nächsten Tag will ich Hasan zur Rede stellen. Ich gehe ins Wohnzimmer, wer ist nicht da? Hasan, nur Julia da. Ich mach Julia wach. Jo, Julia, wo ist denn der Hasan? Guckt die mich an, sagt, der wollte Zigaretten holen. Ich sag, der raucht gar nicht. Wie kommst du eigentlich nach Hause? Ja, der Hasan wollte mich eigentlich fahren. Ich sag, der hat gar keinen Führerschein. Leute, da habe ich dir 64 Euro Taxigeld gegeben, damit die nach Hause nach Erkenschwick fahren kann. Ich sag mal so, an dem Abend hat Hasan zwei Menschen gefickt.
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0: Donnerstag um 8.22 Uhr. Neue Musik haben wir jetzt für euch.
1: Kennt ihr dieses Spiel, wo man die Blätter abreißt von einem Blümchen?
2: Ja,
0: er liebt mich nicht. Natürlich.
1: Wir spielen das jetzt ein bisschen anders.
2: Oh, wie spielen wir das?
1: Wir spielen das jetzt in der Version von Bella Kay.
2: Ah. Mm.
1: Ich liebe es. Ich liebe es. Ich liebe es.
2: Ja, und es geht immer so weiter. I love it, I love it, I love it.
1: Ich liebe es.

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3: Guten Morgen, ihr Lieben, jetzt um 8:30.
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3: Guten Morgen, ich bin Felix Wendt. Sexualisierte Deepfakes sollen verboten werden. Darauf haben sich die EU-Staaten und das Europaparlament geeinigt. Sie wollen das KI-Gesetz ändern. Änderungen beim Thema KI gibt es auch bei Insta. Dort wurde ein neues Label eingeführt, das KI-Posts oder komplette KI-Profile kennzeichnet. Das ist aber freiwillig. Angriff auf Beirut. Die israelische Armee hat einen Vorort der libanesischen Hauptstadt bombardiert. Zum ersten Mal seit Beginn der Waffenruhe vor 3 Wochen. Ziel sei ein Hisbollah-Kommandeur gewesen, heißt es aus Israel. Wie viele Opfer es in der Zivilbevölkerung gibt, ist noch unklar. Nach Südhessen, Darmstadt soll mehr Ladesäulen für E-Autos bekommen. Die Stadtverordneten entscheiden heute über weniger Papierkram für Firmen, die öffentliche Ladesäulen aufstellen. Und Fußball, da schafft es der FC Bayern nicht ins Finale der Champions League. Gestern Abend gab es ein 1:1 gegen Paris Saint-Germain. Das Hinspiel hatten die Bayern aber verloren.
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5: Kurz nach 8:30, schönen guten Morgen auf die A44. Kassel-Dortmund zwischen Marsberg und dem Kreuz Wünnenberg-Haaren, 6 Kilometer Stau. A66 Wiesbaden-Frankfurt, 1 Kilometer Stau nach einem Unfall mit mehreren Autos zwischen Wiesbaden-Nordenstadt und Wallau. A67 Darmstadt in Richtung Mönchhof-Dreieck, zwischen dem Rüsselsheimer Dreieck und Rüsselsheim-Ost, gerade 2 Kilometer Stau. Dadurch gibt es auch noch mal ein bisschen stockenden Verkehr auf der A60 zwischen Ginsheim-Gustavsburg und dem Rüsselsheimer Dreieck. Und A648 noch Eschborn Richtung Frankfurt, zwischen dem Westkreuz Frankfurt und Theodor-Heuss-Allee, 2 Kilometer Stau. Gute Fahrt!
6: Heute sehr, sehr grau. Es kommt wirklich nur selten die Sonne mal durch bei maximal 16 Grad. Auch immer wieder Schauer sind heute möglich.
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3: Hey Leute, herzlich willkommen hier bei uns. Wir sind Timo Keller.
5: Einen wunderschönen guten Morgen.
3: Und ich bin Benne Schröder.
6: Hallo?
5: Hä?
6: Hast du mich vergessen?
5: Die Leni.
7: Moment.
5: Du hast ja die Leni vergessen.
3: Warte.
6: Das war pure Absicht.
3: Moment.
6: Das war pure Absicht.
3: Ich hole das alles nochmal vor, ja?
6: Aber jetzt
3: Moment,
6: richtig.
3: Moment.
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3: Jetzt, Achtung, jetzt schnell. Nur mit Leni Eckstein.
6: The one and only. Hallo.

0: 8:38 Uhr, einen wunderschönen guten Morgen. Heute an einem ganz besonders wunderschönen Morgen, weil ich wieder zusammen bin mit meinen zwei Arbeitsbesties. Ja. Mit Benne und mit Timo.
1: Ja, wir haben uns 4 Wochen lang zusammen nicht gesehen. Das ist krass. Also wir haben zwar gearbeitet, aber nie zusammen. Ja, heute ist also der erste Tag wieder zu dritt.
2: Schauen wir mal, ob wir uns noch verstehen und unsere Gedanken lesen können. Wir spielen schon den ganzen Morgen ein kleines Spiel, um uns so ein bisschen einzugrooven.
1: Das ist wirklich toll. Also, Leni ist jetzt dran. Ja. Du sagst einen Oberbegriff. Und Ben und ich, wir haben dann 3 Sekunden Zeit. Du zählst auch runter, einen Counter. Ne? Und dann sagen wir gleichzeitig, was uns zu diesem Begriff einfällt.
0: Ja, also ich nenne jetzt den Begriff und dann zähle ich runter. 3, 2, 1.
1: Okay.
0: Es geht los. Eine Marmeladensorte. 3, 2, 1.
1: Aprikosen-Erdbeere. Mhm.
2: Aprikosen-Erdbeere.
1: Du hast dann
0: Erdbeermarmelade. Okay, ein Tier. 3, 2, 1.
2: Hund.
0: Oh.
1: Uiuiui.
0: Ein Fortbewegungsmittel. 3, 2, 1.
2: Fahrrad.
0: Oh, guck mal, wie süß. Ich hätte jetzt irgendwie, weiß ich nicht, was anderes gesagt.
1: Nee, weil ich muss mein Fahrrad heute sauber machen. Ich bin jetzt gerade eingefahren.
2: Meinst du es auch?
0: Also ihr seid eingegroovt, ihr Süßen.
1: Toll.
0: Habt's geschafft.
1: Und das mit der Marmelade, das zählt ja auch so halb.
2: Ja, Aprikose und Erdbeer ist ja das Gleiche.
3: Die

0: Ray, where's my husband? Würde ich auch mal gerne wissen, gerade wo der ist. Um Viertel von neun.
1: Wieso? Gibt's da Grund zur Sorge?
2: Ich wollte gerade sagen.
1: Wo ist der denn?
0: Weiß ich ja nicht.
1: Ist der abgehauen, oder?
0: Ich hab keine Ahnung, wo der ist. Heute noch keinen Kontakt gehabt. Ich denk mal arbeiten.
1: Sonst müssen wir...
2: Ja, oder einfach keinen Bock.
1: Die Julia Leischik hier, diese Frau, die im Fernsehen Leute sucht.
0: Vermisst.
2: Ja, genau. Ja. Seit wann vermissen Sie denn Ihren Mann? Ja, seit 3,5 Stunden.
1: Lenis Mann, melde dich. Oliver Helden, seid ihr gleich in der Show.
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0: Leute, guten Morgen zusammen. Es ist wieder die beste Zeit des Morgens. Wir haben wieder einen Flashback-Song aus den 2000ern für euch.
1: Wünscht ihr euch ja immer einfach eine Sprachnachricht schicken per WhatsApp 01716 55 30 40 und das ist heute der Wunsch.
2: Ich bin Lisa aus Frankfurt und ich wünsche mir Since You've Been Gone von Kelly Clarkson, weil LG an meinen Ex. Einfach mega viel gehört.
3: Ich liebe es, dass sie das gesagt hat. Ist einfach auch der beste Trennungssong. Also alles richtig gemacht, Lisa. Danke für diesen Wunsch.
1: Wisst auch gar nicht, ob es einen besseren Song für heute Morgen gibt zum Mitgrölen, um
3: ja,
1: ehrlich zu sein.
3: Perfekt.
0: Also, hier jetzt Kelly Clarkson für euch und LG an den Ex.
3: Ja.

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3: Guten Morgen, ich bin Felix Wendt. In Deutschland standen zu Beginn des Jahres gut 8.200 Menschen auf der Warteliste für ein Spenderorgan. Nicht einmal halb so viele Organspenden gibt es dagegen pro Jahr. Deshalb versuchen Abgeordnete aus verschiedenen Parteien im Bundestag noch einmal eine Widerspruchslösung einzuführen. Also, dass alle erst einmal grundsätzlich Organspender sind, auch ohne Ausweis. Heute stellen die Abgeordneten ihre Pläne vor. Nacktfotos von Promis oder Bekannten mit KI erstellte Deepfakes sind ein großes Problem im Internet. Jetzt haben sich die EU-Staaten und das Europaparlament auf ein Verbot geeinigt. Das KI-Gesetz soll geändert werden. Weiteres Problem, viele Menschen erkennen KI-Posts bei Social Media nicht. Deshalb führt Insta jetzt ein neues Label ein, das KI-Inhalte kennzeichnet. Es ist aber freiwillig. ARD-Korrespondent Andreas Hein.
4: Ein Forschungsteam hat gerade genau das untersucht in Deutschland. Wie wirken solche KI-Labels bei Instagram-Posts? Ergebnis: Allem, was eindeutig als KI gekennzeichnet ist, wird schneller als solches erkannt und dem stehen die Leute auch dann skeptischer gegenüber. Labels wirken, sagt das Forschungsteam, aber solange sie nicht verpflichtend sind, sondern nur freiwillig, nutzen sie weniger.
3: Eigentlich gilt eine Waffenruhe zwischen Israel und dem Libanon, aber fast täglich kommt es zu Angriffen. Jetzt hat die israelische Armee erstmals wieder einen Vorort von Beirut bombardiert. Laut Medienberichten wurde ein Kommandeur der Hisbollah getötet. Wie viele Opfer es in dem dicht besiedelten Wohngebiet gegeben hat, ist unklar. Jedes Jahr gehen in Nordhessen tausende Anfragen von Nachfahren von Opfern der Nazizeit ein. In Bad Arolsen gibt es das größte Archiv, das platzt aber aus allen Nähten. Deshalb ist heute Spatenstich für ein neues Gebäude. Das soll auch den Beschäftigten die Arbeit erleichtern. Bisher sind Dokumente zu KZ-Häftlingen oder Zwangsarbeitern an verschiedenen Orten in Bad Arolsen gelagert. Das wird jetzt alles gebündelt. Das Finale der Fußball-Champions League findet ohne den FC Bayern statt. Nach der Hinspielniederlage gab es gestern Abend nur ein 1:1 gegen Paris Saint-Germain.
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5: Einen schönen guten Morgen, ihr Lieben, auf die Autobahn in Hessen. Da haben wir für euch einmal die A44 Kassel Richtung Dortmund. Zwischen Marsberg und dem Kreuz Wünnenberg-Haaren 7 Kilometer stockender Verkehr. A60 Mainz-Rüsselsheim zwischen dem Mainz-Spitz-Dreieck und dem Rüsselsheimer Dreieck immer wieder stockender Verkehr. A7 Hannover Richtung Kassel, zwischen Hanmünden-Lutherberg und Kassel-Ost eine Baustelle, 5 Kilometer stockt's gerade. A66 Wiesbaden-Frankfurt, ihr braucht 30 Minuten länger, zwischen Wiesbaden-Mainzer Straße und Wallau. 7 Kilometer Stau gibt's da gerade nach einem Unfall mit mehreren Autos. Gute Fahrt euch!
6: Maximal 16 Grad sind heute drin, die Sonne schafft's leider nur selten durch. Es ist sehr, sehr grau und es sind auch immer wieder Regenschauer mit dabei.
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7: Hi Leute, herzlich willkommen. Wir sind Leni Eckstein.
6: Hi, guten Morgen.
7: Timo Killer.
5: Wunderschönen Donnerstag euch.
7: Und ich bin Benne Schröder.
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0: nach neun. Papalapap. Schurke. Wir sammeln heute alte Wörter mit euch, die auf jeden Fall ein Comeback verdient haben. Bei WhatsApp unter 01716553040. Wir haben schon sehr gelacht heute Morgen. Schickt uns mal fleißig eure Favoriten.
1: Ja, schon relativ viel zusammengekommen. Also Schabernack hat mir tatsächlich noch gefehlt.
2: Ja. Oh, schade, dass wir das noch nicht hatten.
1: Humbug hat mir auch gefehlt. Ja. Und ich finde, eines der schönsten Wörter ist auch noch Kauderwelsch.
2: Brimborium fällt mir noch ein. Dafür hat Julia aus Bad Homburg noch ein österreichisches altes Lieblingswort in petto. Kommod. Julia, sag mal, was bedeutet das?
3: Also Kommod ist so gemütlich und entspannt. So, wenn man den Tag so ganz kommod angeht, ist es so entspannter Easy-Go-Tag. Das ist die Bedeutung.
0: Das habe ich noch nie gehört.
2: Kommoder-Tag.
0: Finde ich jetzt ziemlich gut. Ich freue mich, dass wir jetzt noch ein neues Wort gelernt haben, auch wenn es eigentlich ein sehr, sehr altes ist. Ne?
1: Und auch der Sven aus Unterliederbach hat auch seinen Favoriten.
4: Das Wort Schirlefanz sollte ein Comeback bekommen für etwas Verrücktes, Durchgeknalltes.
2: Ja. Firlefanz.
1: Firlefanz
2: ist das für ein Paradies.
0: Mir fehlt noch was ein. Ich gehe auf eine Fete.
2: Eine Sause.
0: Party, eine Fete.
5: Ja, eine Sause.
0: Die Sause.

0: Hallo, schönen guten Morgen um 20 Minuten nach 9. Wetter, also die Sonne ist jetzt mal kurz draußen, aber heute Abend wird es dann gar nicht mehr so schön. Ne? Sonne ist dann auch nicht mit dabei. Vielleicht dann doch eher Couch statt Balkon.
1: Ja, vielleicht ein neues Game spielen. Unser UFM Game Checker Magnus hat sich Cyrus für die PS5 angeschaut. Das ist ja wirklich eins der Spiele des Jahres.
2: Ja, Magnus hat es richtig gut gefallen. Vor allem, weil die Kämpfe sich anfühlen, als würde man tanzen, sagt er.
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5: Auf dem Planeten Carcosa geht etwas Unheimliches vor. Einst lebten und arbeiteten hier tausende Siedler von der Erde, aber plötzlich fehlt von ihnen jede Spur. Was ist hier passiert?
6: Viele gingen raus und kamen dabei um. Manche von ihnen kehrten verändert zurück. Es ist übel, Arch.
7: Mit diesem Planeten stimmt was nicht.
5: Arjun Devrash ist Teil eines Untersuchungstrupps, der das Verschwinden der Kolonisten aufklären soll. Stattdessen findet er sich auf einem Planeten wieder, der sich ständig verändert und bei dem Sterben und Neubeginn zum Konzept gehören.
6: Wieso bin ich wieder hier?
8: Keine Daten für die letzten 1,3 Stunden.
5: Das bildgewaltige Sci-Fi-Abenteuer Saros gilt schon jetzt als eines der aufregendsten Spiele des Jahres. Und das ist es auch. Schnelle, adrenalingeladene Action trifft auf ultraspannenden Sci-Fi-Grusel. Wenn ihr sowas mögt, dann kommt ihr an Saros auf gar keinen Fall vorbei.
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0: Und jetzt neu für euch, Bibi Rexha, New Religion.
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0: Prima und Selena Gomez für euch. Calm down um 9:30.
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2: Guten Morgen, ich bin Felix Wendt. Es warten weiter tausende Menschen in Deutschland auf ein Spenderorgan. Deshalb versuchen Bundestagsabgeordnete noch einmal eine Widerspruchslösung einzuführen. Also, dass alle erst einmal grundsätzlich Organspender sind. Heute stellen sie die Pläne vor. Täuschend echt aussehende Sexvideos und Bilder. Die EU will gegen Deepfakes vorgehen. Sie sollen verboten werden. Darauf haben sich die EU-Staaten und das Europaparlament geeinigt. Weiteres Problem beim Thema KI. Posts, die mit KI erstellt sind, werden von vielen Leuten nicht erkannt. Deshalb gibt es seit heute auf Insta ein neues Label, das solche Inhalte kennzeichnet. Es ist aber freiwillig. Im Vogelsbergkreis wird heute geblitzt. Die Polizei hat verstärkte Geschwindigkeitskontrollen angekündigt. Sie sagt, oft sind Rehe, Wildschweine und andere Tiere auf der Fahrbahn. Die Hälfte der Unfälle sind Wildunfälle. Und noch Fußball. Da gab es gestern Abend hängende Köpfe beim FC Bayern, denn der hat es nicht ins Finale der Fußball-Champions League geschafft. 1:1 gegen Paris Saint-Germain. Das war zu wenig, weil die Bayern das Hinspiel verloren hatten.
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3: Es ist 9:50. Schönen guten Morgen zu euch auf die A3 Frankfurt-Köln. 2 Kilometer Stau gerade zwischen Bad Camberg und Limburg Süd. A6 Heilbronn Richtung Mannheim zwischen Schwetzingen-Hockenheim und Mannheim-Schwetzing eine Tagesbaustelle. 3 Kilometer Stau hat er da gerade. A44 Kassel-Dortmund zwischen Marsberg und dem Kreuz Wünnenberg-Haaren 6 Kilometer Stau. Und 30 Minuten braucht ihr länger auf der A66 Wiesbaden-Frankfurt zwischen Wiesbaden-Mainzer Straße und Wallau. Ist ein Unfall gegeben. 7 Kilometer Stau gerade.
4: Sehr grau heute, bis zu 16 Grad sind nur drin. Die Sonne lässt sich selten blicken, so rum. Und es gibt auch immer mal wieder Regenschauer.
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0: Hi Leute, wir sind's, Timo, Leni und Benne.
3: Einen schönen guten Morgen. Wolltest du zuerst?
4: Ja, mach du.
3: Okay, einen schönen guten Morgen.
4: Guten Morgen.

0: Guten Morgen, ihr Lieben. 9.39 Uhr. Ein spannender und aufregender Morgen für uns heute.
1: Ja, also nach 4 Wochen sind wir heute zum ersten Mal wieder zusammen, zu dritt im Studio. Und wir haben uns gefragt,

0: gefragt, kennen wir uns überhaupt noch? Haben wir uns auseinandergelebt?
1: Also den ganzen Morgen haben wir ein kleines Spiel zum Testen gespielt und ich finde, wir sind immer besser geworden.
2: Ja, also es stimmt. In der letzten Runde hatten wir schon zwei richtige Begriffe. Jetzt kommt unser kleines Finale hier.
0: Okay, also ich würde mal einen Oberbegriff einfach in den Raum werfen und wir drei haben dann 3 Sekunden Zeit zu überlegen. Ja. Und dann sagen wir gleichzeitig, was uns als allererstes dazu einfällt. Ja,
2: ja, okay.
0: Ich zähle runter. Ja?
2: Ja.
0: 3, 2, 1.
1: Apparillo!
0: Oh, das war einfach.
2: Das war, also.
1: Prost!
0: Also Apparillo-Spritz, ne?
1: Wir sind uns einig.
2: Ja, wo? Einmal bitte? Dreimal? Entschuldigung?
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0: wunderschönen guten Morgen, 9.44 Uhr an diesem Donnerstag.
1: Hey Leute, wir spielen euch Musik von David Guetta, Teddy Swims und Tones and I. I only want you when you...
2: War's das? Ich dachte, da kommen noch mehr.
0: Es ist kein Platz mehr.
2: Schon fertig war.
1: Also, wir können noch ein paar mit reinholen hier.
2: Sehr großes Studio gewesen. Gone, gone, gone. Gibt's für euch in einer Minute.
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1: Wir haben es 10 Uhr.
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3: Guten Morgen, ich bin Felix Wendt. Seit Anfang des Jahres bekommen alle 18-Jährigen einen Fragebogen zum freiwilligen Wehrdienst. Frauen können ihn beantworten, Männer müssen. Aber jeder Vierte hat das nicht getan, berichtet das Redaktionsnetzwerk Deutschland. Ihnen droht ein Bußgeld. ARD-Korrespondent Jim Bobnikschas.
4: 4 Wochen Zeit gibt es, um den Fragebogen zurückzuschicken an die Bundeswehr. Passiert das nicht, kommt erst eine Mahnung. Und wer sich hartnäckig weigert, dem will das Verteidigungsministerium dann auch nachgehen, heißt es. Von Anfang Januar bis Ende April wurden mehr als 190.000 junge Frauen und Männer von der Bundeswehr angeschrieben und knapp 3/4 der Jungs haben auch geantwortet. Und die Hälfte davon zeigt offenbar auch Interesse am freiwilligen Wehrdienst und bekommt dann später die Einladung entweder zu einem Gespräch oder einer Musterung.
3: In Deutschland standen zu Beginn des Jahres gut 8.200 Menschen auf der Warteliste für ein Spenderorgan. Nicht einmal halb so viele Organspenden gibt es dagegen pro Jahr. Deshalb versuchen Abgeordnete aus verschiedenen Parteien im Bundestag noch einmal eine Widerspruchslösung einzuführen. Also, dass erst einmal alle grundsätzlich Organspender sind, auch ohne Ausweis. Heute stellen die Abgeordneten ihre Pläne vor. Bei hunderttausenden Menschen in Deutschland reicht das Geld nicht, obwohl sie einen Job haben. Laut Sozialministerium wurden letztes Jahr knapp 7 Milliarden Euro an Aufstocker gezahlt. Die Linke sagt, der Staat subventioniere Ausbeutung und Hungerlöhne. Sie sind nur ganz klein, sorgen aber auch für große Probleme. Auch in Eschborn bei Frankfurt ist die große Drüsenameise entdeckt worden. Die Stadt rät, kein Gift spritzen, sondern eine professionelle Schädlingsbekämpfungsfirma anrufen, wenn man die Ameise entdeckt. Die bildet Superkolonien, die sich zum Beispiel in Sicherungskästen einnisten. Von Rot-Weiß Walldorf über Eintracht Frankfurt und Darmstadt 98 bis zur Nationalmannschaft. Fußballprofi Niklas Süle beendet seine Karriere nach dieser Saison. Das hat der 30-jährige Innenverteidiger vom BVB jetzt in einem Podcast gesagt.
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1: A6 Heilbronn Richtung Mannheim zwischen Schwetzingen, Hockenheim und Mannheim-Schwetzingen. 3 Kilometer Stau wegen einer Tagesbaustelle. Es ist nur ein Fahrstreifen dort für euch frei. Die A44 Kassel Richtung Dortmund zwischen Marsberg und Kreuz-Wünnenberg-Hahn. 6 Kilometer Stau und stockender Verkehr. Die A66 Wiesbaden Richtung Frankfurt zwischen Wiesbaden-Erbenheim und Wallau. 5 Kilometer Stau wegen Bergungsarbeiten auf den beiden linken Fahrstreifen. Verzögerung da so 20 Minuten. Und dann noch die 485 Langgöns Richtung Gießener Nordkreuz zwischen Dreieck Bergwerkswald und Gießen-Schiffenberger Tal. 2 Kilometer Stau wegen einer Tagesbaustelle. Es ist nur der linke Streifen dort für euch frei. Heute wird es erst regnen und nieseln den ganzen Tag so ein bisschen durch. Erst gegen Abend entspannt sich das Ganze bei bis zu 16 Grad.
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1: Und mit einem fantastischen Song von einer fantastischen Künstlerin, die wirklich tolle, tolle, tolle, tolle Songs macht. Das ist Leonie mit Don't Worry.
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Sheeran mit Bad Habits in UFM. Und das wird richtig, richtig heiß heute Nachmittag. Harry Styles veröffentlicht nämlich das neue Musikvideo zu seinem neuen Song Dance No More. Und dafür hat er jetzt ein Teaser-Video veröffentlicht, bei dem er in College Boy Trainingsklamotten in so eine Sporthalle, in so eine Grundschulsporthalle reinläuft und so ganz lasziv am Mikrofon leckt. Es ist sehr wild. Macht auf jeden Fall Bock, das sexy Video sich später reinzuziehen und auch mal zu gucken, kann das Video denn mit diesem Song hier mithalten? Mit Dance No More.

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0: Alright, von alle Farben in UFM. Tu nicht gut, Eider, Daus und Sapalot. Das sind alles Wörter, die unsere Großeltern richtig geil fanden. Wir sammeln diese alten Wörter schon den ganzen Morgen hier in UFM und schauen, welche ein Comeback verdient haben. Mein Liebling ist Schabernack. Ich mache nämlich gerne auch ein bisschen Schabernack. oder auch Schlawiner. Auch sehr gut. Nicole aus Zwingenberg, die hat sich jetzt unter der 01716553040 reingemeldet und hat noch eine ganze Liste mit dabei von Wörtern.
1: Also es gibt so ein paar Wörter, ganz vorne dabei, Papalapam, dann Hurz, 10 von 10 Wort, Knorke auch richtig stark, Mumpitz, ganz vorne mit dabei, Flanieren, so gemütlich durch die Stadt flanieren, 10 von 10.
0: Flanieren finde ich auch 10 von 10, mache ich sehr gerne. Einfach nichts vorhaben. Vielleicht mal einen Kaffee trinken, vielleicht auch nicht, vielleicht mal ein bisschen weiterlaufen, vielleicht auch nicht, vielleicht sich hinsetzen, vielleicht auch nicht, vielleicht ein bisschen was einkaufen und vielleicht auch nicht. Dieses einfach nichts tun und behaupten, es sei was ganz Tolles, nämlich flanieren. Lieb ich sehr. Was ist es bei euch? Meldet euch gerne mal rein.

0: Tropical Sounds von Kygo und Ava Max mit Whatever. Und Feel Good Music von Taylor Swift mit Opalite bekommt ihr in einer Minute.
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5: Hallo, ich bin Felix Wendt. Menschen mit Behinderung sollen im Alltag keine Nachteile haben. Dafür gibt es ein spezielles Gleichstellungsgesetz. Es soll erweitert werden. Das ist heute Thema im Bundestag gewesen. ARD-Hauptstadtkorrespondent Andreas Fischer.
6: Mit der Neuregelung des Gesetzes soll es mehr Barrierefreiheit in Deutschland geben. So sollen zum Beispiel zum ersten Mal auch private Anbieter wie Läden, Restaurants oder Arztpraxen verpflichtet werden, Barrieren abzubauen. Zum Beispiel also eine Rampe bereitstellen oder auch ihre Internetseiten barrierefrei gestalten. Auch der Staat selbst verpflichtet sich, so sollen alle Gebäude des Bundes bis 2045 vollständig barrierefrei sein, 10 Jahre später, als es Union und SPD im Koalitionsvertrag vereinbart hatten.
5: Wie viele junge Leute wollen den freiwilligen Wehrdienst machen? 18-Jährige werden angeschrieben, müssen einen Fragebogen ausfüllen. Laut Redaktionsnetzwerk Deutschland ignoriert das jeder Vierte aber, schickt den Fragebogen also nicht zurück. Frauen können ihn freiwillig ausfüllen. Der Zoll nimmt in ganz Deutschland die Paketbranche unter die Lupe. Bei der Kontrolle gestern wurden auch mögliche Verstöße in Hessen entdeckt. 24 Fälle werden jetzt genauer angeschaut, meldet das Hauptzollamt Gießen. 81 Betriebe seien gestern überprüft worden, zum Beispiel, ob sie Mindestlohn zahlen und Sozialversicherungsbeiträge abführen. Deutschlands größter Vermieter Vonovia meldet einen höheren Gewinn. 712 Millionen Euro waren es im ersten Quartal, 1,4% mehr als noch ein Jahr vorher. Dafür hat Vonovia die Mieten erhöht. Aber auch Zusatzleistungen haben mehr Geld gebracht, zum Beispiel Handwerkerdienste. Vonovia hat 471.000 Wohnungen in Deutschland. Vor allem junge Erwachsene nutzen KI regelmäßig im Alltag. Das ergab eine Umfrage der Krankenkasse Pronova BKK. Bei den 18- bis 29-Jährigen haben 96% gesagt, dass sie KI benutzen, zum Recherchieren, Ratschläge einholen oder einfach, um sich mit einem Chatbot zu unterhalten. Aber 82% sagen auch, dass sie der KI blind vertrauen und Antworten nicht noch einmal gegenchecken.
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7: Entwarnung für die A45 Aschaffenburg-Hagen. Die Gefahr durch ein entgegenkommendes Fahrzeug zwischen Gambacher Kreuz und Wetzlar Ost besteht nicht mehr. Weiter auf der A3 Köln Richtung Frankfurt zwischen Limburg Süd und Bad Camberg 3 Kilometer Stau. Die A6 Heilbronn Richtung Mannheim zwischen Schwetzingen-Hockenheim und Mannheim-Schwetzingen 3 Kilometer Stau wegen einer Tagesbaustelle. Es ist nur ein Fahrstreifen dort für euch frei. Und dann noch die A44 Kassel Richtung Dortmund zwischen Marsberg und Kreuz Winberg-Haaren 8 Kilometer stockender Verkehr. Es regnet und nieselt heute den ganzen Tag. Richtung Abend entspannt sich das Ganze ein bisschen bei bis zu 16 Grad.
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7: Schönen Donnerstag euch jetzt mit I Run von Haven.
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0: Der neue Song von BTS, Swim in UFM. Momentan gibt es ganz, ganz viele KI-Inhalte, die uns sehr beschäftigen. Die Regierungschefin von Italien, Meloni, die wurde auf einmal gezeigt in Dessous. Und da fragt man sich, ist das Bild echt oder nicht? Sie war richtig sauer, weil das Bild war nicht echt, es war KI-generiert. Und Instagram will dagegen jetzt etwas machen. Bei Instagram-Accounts, wo das ganze Profil wirklich sozusagen KI-generiert ist, die bekommen jetzt das Label AI Creator. Bisher waren das ja nur in einzelnen Posts markiert. Mit dem neuen Label will Instagram zeigen, ob KI selten oder regelmäßig vom Creator genutzt wird. Wenn jemand etwas regelmäßig nutzt, dann kriegt er diesen Patch. Die Entscheidung ist freiwillig noch, ob jemand das Label aktivieren möchte oder nicht. UFM-Korrespondent Andreas ist für euch in San Francisco unterwegs. Andreas, sag mal, wie viel bringt denn so ein Label wirklich?
1: Prinzipiell hilft es ja, wenn etwas eindeutig gekennzeichnet ist. Ein Forschungsteam hat gerade genau das untersucht in Deutschland. Wie wirken solche KI-Labels bei Instagram-Posts? Ergebnis: Allem, was eindeutig als KI gekennzeichnet ist, wird schneller als solches erkannt und dem stehen die Leute auch dann skeptischer gegenüber. Die Labels wirken, sagt das Forschungsteam, aber solange sie nicht verpflichtend sind, sondern nur freiwillig, nutzen sie weniger. Echte Transparenz, wie sie Instagram mit diesem Label werbewirksam verspricht, ist das aber noch nicht.

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2: Creepin' von The Weeknd in UFM. Und das ist The Fate of Ophelia von Taylor Swift. Bekommt ihr in 2 Minuten.
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1: Wir haben es 12 Uhr.
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3: Hallo, ich bin Volker Kinkel. Das Grundwasser entlang des Rheins, also auch in Hessen, ist mit Schadstoffen belastet. Und zwar so sehr, dass an jeder zweiten Messstelle ein Grenzwert für Trinkwasser überschritten wird. Das zeigt eine neue länderübergreifende Studie zur Wasserqualität im Oberrheingraben. HR-Reporterin Anna Vogel.
4: Es ist Alarm angesagt, fasst der Präsident des zuständigen Landesamtes die Ergebnisse zusammen. Besonders häufig haben die Wissenschaftler dabei Rückstände von Pflanzenschutzmitteln gefunden. Aber auch PFAS, die als Imprägnierspray oder Kältemittel eingesetzt werden, und Medikamentenrückstände sind häufig im Grundwasser. Eine Sprecherin des Wasserversorgers Hessenwasser betont aber, Grundwasser sei nicht gleich Trinkwasser. Das sei für die Menschen im Rhein-Main-Gebiet weiterhin sicher.
3: Im Alltag von Menschen mit Behinderung soll es in Zukunft weniger Hürden geben. Das Behindertengleichstellungsgesetz soll so reformiert werden, dass zum Beispiel auch private Unternehmen in die Pflicht genommen werden. Vielen Verbänden gehen die Änderungen aber nicht weit genug. Die zuständige Bundessozialministerin Baas sagt aber, es seien wichtige Schritte vereinbart worden.
5: Menschen mit Behinderung bekommen jetzt einen Anspruch auf sogenannte angemessene Vorkehrungen. Das bedeutet beispielsweise, dass der Friseurladen eine mobile Rampe zur Verfügung stellen muss oder eine andere praktikable Lösung anbietet.
3: Weiteres Thema im Bundestag, die Luftverkehrssteuer. Union und SPD wollen die Erhöhung der Steuer aus der Zeit der Ampelregierung rückgängig machen. Das soll den Luftverkehrsstandort Deutschland attraktiver machen. Flugtickets werden aber dadurch wohl nicht billiger. Seit Anfang des Jahres bekommen alle 18-Jährigen einen Fragebogen zum freiwilligen Wehrdienst. Die Frauen können ihn beantworten, Männer müssen. Aber jeder Vierte hat es nicht getan, berichtet das Redaktionsnetzwerk Deutschland. Ihnen allen droht ein Bußgeld. Hoffnungsschimmer für die deutsche Industrie. Im März haben die Unternehmen mehr Aufträge bekommen, vor allem aus dem Ausland. Das Statistische Bundesamt sagt, das Plus im Vergleich zum Februar liegt bei 5%. Experten hatten nur mit 1% gerechnet. 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
1: A5 Kassel Richtung Frankfurt zwischen Homberg-Ohm und Grünberg. 2 Kilometer stockender Verkehr wegen Reinigungsarbeiten auf dem linken Fahrstreifen. Die A6 Heilbronn Richtung Mannheim zwischen Schwetzingen-Hockenheim und Mannheim-Schwetzingen. 2 Kilometer Stau wegen einer Tagesbaustelle. Es ist nur ein Fahrstreifen dort für euch frei. Die A44 Kassel Richtung Dortmund zwischen Marsberg und Kreuz-Winberg-Hahn. 8 Kilometer Stau. Und dann noch die A485 Lang-Gönzrichen Richtung Gießener Nordkreuz zwischen Dreieck, Bergwerkswald und Gießen-Schiffenberger Tal. 2 Kilometer Stau wegen Grünpflegearbeiten auf dem rechten Fahrstreifen. Wetter heute bis zu 16 Grad, ist ein bisschen kälter auf jeden Fall als die Tage gestern, und so wird es auch die nächsten Tage ein bisschen kälter sein. Heute Nieselregen und Regen den ganzen Tag. Es ist grau, Richtung Abend verzieht sich der Regen ein bisschen aus Hessen.
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1: Schönen Donnerstag.
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Lady Gaga und Doechii, Runway.

0: Hey, hört euch das mal an. Ist super witzig.
1: Ich habe einen Airfryer. Ich habe mir letztens ein Steak in diesem Airfryer gemacht und ich bereue gar nichts, weil ich müsste, um was erkennen zu können, nah an die Pfanne ran und das ist mir zu gefährlich. Dann mache ich das lieber schön in dem Airfryer. Ich weiß nicht, das ist so geil. Ich habe so eine Einzimmerwohnung, aber meine Küche, die ist trotzdem in einem separaten Raum. Das ist richtig geil. Und wenn ich dann so ganz nah dran bin, kann ich so alles da einstellen. Ich kann dann von Weitem nicht sehen, wenn dieser Timer fertig ist. Aber der macht, wenn er fertig ist, so eine fröhliche Melodie. Kennst du diese Videos von Leuten, die Katzen haben und so ein Apparat, wo nach einer Weile das Katzenfutter von alleine rauskommt? Und die Katzen hören das und rennen dann dahin? Das bin ich mit meinem Airfryer. Ich bin irgendwo in der Wohnung und auf einmal höre ich so dieses Di-di-di-dim und auf einmal kickt der Survival-Instinkt. Ich renne einfach los, weil es Essen gibt. Und dann hole ich so mein Steak da raus. Und dann packe ich das so auf den Teller, ich schneide das so in der Mitte auf, mache ein Foto davon, zeige das Foto ChatGPT und frage, ob das Steak durch ist. Ich bin so ein Brain, Alter.
0: 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Jetzt auch auf Tour in Hessen. Yeah.

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0: The Feeling von Lost Frequencies in UFM. Und weiter geht's mit Feel Good Music von Sophie and the Giants. Das ist Loser für euch in 1 Minute 30.
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3: Wir haben 13 Uhr.
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4: Hallo, ich bin Volker Kinkel. Das Grundwasser entlang des Rheins ist stark mit Schadstoffen belastet, auch in Hessen. Das zeigt eine Studie, die die Wasserqualität zwischen Basel und Mainz untersucht hat. AD-Reporterin Paulina Flatt.
5: An fast allen Messstellen wiesen die Forschenden künstliche Spurenstoffe nach. Meist Pestizide, Arzneimittel und die Ewigkeitschemikalie PFAS. An über der Hälfte der Messstellen wurden Trinkwassergrenzwerte überschritten. Das bedeutet nicht, dass das Trinkwasser belastet sei, so die Wissenschaftler. Denn bevor Grundwasser zu Trinkwasser wird, werde es aufbereitet und streng kontrolliert.
4: 5 Milliarden Euro für den Klimaschutz. Die Bundesregierung will Unternehmen fördern, die bei ihrer Produktion besonders viele Treibhausgase einsparen. Diese Pläne hat die Europäische Kommission jetzt genehmigt. Unternehmen können also jetzt ihre Extrakosten erstattet bekommen, die durch klimafreundlichere Produktion entstehen. Eine Voraussetzung: Sie müssen ihre Emissionen in den nächsten 4 Jahren um mindestens 50% senken. Menschen mit Behinderungen sollen im Alltag keine Nachteile haben. Dafür gibt es das Gleichstellungsgesetz. Jetzt soll es erweitert werden. Heute hat der Bundestag zum ersten Mal darüber diskutiert. ARD-Korrespondent Andreas Fischer.
6: Mit der Neuregelung des Gesetzes soll es mehr Barrierefreiheit in Deutschland geben. So sollen zum Beispiel zum ersten Mal auch private Anbieter wie Läden, Restaurants oder Arztpraxen verpflichtet werden, Barrieren abzubauen. Zum Beispiel also eine Rampe bereitstellen oder auch ihre Internetseiten barrierefrei gestalten. Auch der Staat selbst verpflichtet sich. So sollen alle Gebäude des Bundes bis 2045 vollständig barrierefrei sein. 10 Jahre später, als es Union und SPD im Koalitionsvertrag vereinbart hatten.
4: Eine Flugbegleiterin hat sich möglicherweise auch mit dem Hantavirus angesteckt. Sie hatte kurz Kontakt mit einer Frau, die auf dem Kreuzfahrtschiff war, auf dem das Hantavirus entdeckt worden war. Die Frau von dem Schiff ist mittlerweile gestorben, genauso wie ihr Mann. Die Flugbegleiterin hat leichte Symptome und ist in Quarantäne. Ob sie wirklich infiziert ist, wird jetzt getestet. Von Rot-Weiß Waldorf über Eintracht Frankfurt und Darmstadt 98 bis zur Nationalmannschaft. Fußballprofi Nicolas Süde beendet seine Karriere nach dieser Saison. Das hat der 30-jährige Innenverteidiger jetzt in einem Podcast gesagt. Borussia Dortmund hatte außerdem angekündigt, den auslaufenden Vertrag mit Süle nicht zu verlängern. Mehr vom Sport auf hessenschau.de.
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3: A5 Kassel Richtung Frankfurt zwischen Homberg-Ohm und Reiskirchener Dreieck. 3 Kilometer stockender Verkehr wegen Reinigungsarbeiten auf dem linken Fahrstreifen. Die A6 Heilbronn Richtung Mannheim zwischen Schwetzingen-Hockenheim und Mannheim-Schwetzingen. 3 Kilometer Stau wegen einer Tagesbaustelle. Es ist nur ein Fahrstreifen dort für euch frei. Und dann noch die A44 Kassel Richtung Dortmund zwischen Marsberg und Lichtenau-Westfalen. 6 Kilometer Stau. Es regnet, es nieselt heute. Erst heute Abend hört das Ganze auf bei bis zu 16 Grad.
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3: Was geht ab? Schön, dass ihr da seid. Und wir hören jetzt Now's a Good Time to Be von Felix Jehn. Schönen Donnerstag euch.
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0: für euch. One Republic. Need your love.
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0: 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Seit diesem Jahr sind tausende Briefe an 18-jährige Männer von der Bundeswehr verschickt worden. Darin gibt es den Fragebogen zum freiwilligen Wehrdienst, der erklären soll, ob sie für den in Frage kommen würden. Der muss zurückgeschickt werden, aber jetzt hat das Redaktionsnetzwerk Deutschland berichtet, etwa ein Viertel, also wirklich jeder Vierte immerhin, schickt diesen Fragebogen nicht zurück. UFM-Reporter Jim Bob Nikschas aus unserem ARD-Hauptstadtstudio aus Berlin. Was passiert denn dann, wenn man diesen Fragebogen jetzt nicht zurückschickt?
1: Ja, tatsächlich gilt mit dem neuen Wehrdienstgesetz, wenn 18-jährige Männer diesen Fragebogen nicht ausfüllen und zurückschicken, dann droht ihnen ein Bußgeld. Die Höhe ist dabei offen. Das Ganze gilt nämlich als Ordnungswidrigkeit. 4 Wochen Zeit gibt es, um den Fragebogen zurückzuschicken an die Bundeswehr. Passiert das nicht, kommt erst eine Mahnung. Und wer sich hartnäckig weigert, dem will das Verteidigungsministerium dann auch nachgehen, heißt es.
0: Wie das generell so mit dem freiwilligen Wehrdienst klappt, dazu soll es im Sommer ein erstes Fazit geben.

0: und dein Wildberry Lily.
1: Nina Chuba, Wildberry Lily ist jetzt schon wieder auch, ich glaube, 1-2 Jahre her, aber immer noch sehr geiler Song. Und Oliver Heldens hat einen Song von sehr, sehr, sehr weit früher genommen und hat den neu aufgelegt, hat den neu produziert. Lady Hear Me Tonight macht auch Bock. Bekommt ihr in 1 Minute 30.

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1: Und jetzt haben wir 14 Uhr.
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3: Hallo, ich bin Volker Kinkel. Gerade wird eine neue Trinkwasserleitung aus dem Ried in Rhein-Main-Gebiet gebaut. Da lässt eine Meldung aufhorchen, dass das Grundwasser entlang des Rheins mit Schadstoffen belastet ist. Eine neue Studie zeigt, dass an jeder zweiten Messstelle ein Grenzwert für Trinkwasser überschritten wird. HR-Reporterin Anna Vogel.
4: Es ist Alarm angesagt, fasst der Präsident des zuständigen Landesamtes die Ergebnisse zusammen. Besonders häufig haben die Wissenschaftler dabei Rückstände von Pflanzenschutzmitteln gefunden. Aber auch PFAS, die als Imprägnierspray oder Kältemittel eingesetzt werden, und Medikamentenrückstände sind häufig im Grundwasser. Eine Sprecherin des Wasserversorgers Hessenwasser betont aber, Grundwasser sei nicht gleich Trinkwasser. Das sei für die Menschen im Rhein-Main-Gebiet weiterhin sicher.
3: Menschen mit Behinderung sollen im Alltag keine Nachteile haben. Deswegen will die Bundesregierung das Gleichstellungsgesetz reformieren. Heute hat der Bundestag darüber beraten. Und dabei hat es Kritik von allen Seiten gegeben. Den einen gehen die Maßnahmen nicht weit genug. Andere befürchten, dass der Privatwirtschaft zu hohe Kosten entstehen, wenn sie zum Beispiel barrierefreie Zugänge schaffen soll. Seit Anfang des Jahres bekommen alle 18-Jährigen einen Fragebogen zum freiwilligen Wehrdienst. Frauen können ihn beantworten, Männer müssen. Aber jeder vierte Mann hat das nicht getan, berichtet das Redaktionsnetzwerk Deutschland. Ihnen droht ein Bußgeld. AD-Korrespondent Jim Bob Nickschoss.
5: 4 Wochen Zeit gibt es, um den Fragebogen zurückzuschicken an die Bundeswehr. Passiert das nicht, kommt erst eine Mahnung, und wer sich hartnäckig weigert, dem will das Verteidigungsministerium dann auch nachgehen, heißt es. Von Anfang Januar bis Ende April wurden mehr als 190.000 junge Frauen und Männer von der Bundeswehr angeschrieben, und knapp 3/4 der Jungs haben auch geantwortet. Und die Hälfte davon zeigt offenbar auch Interesse am freiwilligen Wehrdienst und bekommt dann später die Einladung entweder zu einem Gespräch oder einer Musterung.
3: Sie haben 1,9 Millionen Euro aus Parkscheinautomaten gestohlen und sollen jetzt 5,5 Jahre ins Gefängnis. Das Landgericht Kempten im Allgäu hat ein Ehepaar verurteilt, das sich mit dem Geld ein Luxusleben finanziert hat. Der Mann war als Mitarbeiter des Bauhofs für die Leerung der Parkautomaten zuständig. Damit der Diebstahl unauffälliger war, hatte seine Frau das Geld auf unterschiedliche Konten eingezahlt. Sie ist klein, sorgt aber für große Probleme. Auch in Eschborn bei Frankfurt ist die große Drüsenameise entdeckt worden. Die Stadt rät, kein Gift spritzen, sondern ein professionelles Schädlingsbekämpfungsunternehmen anrufen, wenn man die Ameise entdeckt. Die bilden Superkolonien, die sich auch in Sicherungskästen zum Beispiel einnisten. 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
1: Danke, Volker.
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1: Wir gehen zu euch auf die Straßen. Da haben wir einmal die A6 Heilbronn Richtung Mannheim zwischen Schwetzingen-Hockenheim und Mannheim-Schwetzingen. 2 Kilometer Stau, da gibt es eine Baustelle. Ist nur ein Fahrstreifen frei. Außerdem die 44 Kassel Richtung Dortmund zwischen Marsberg und Kreuzwildenberg Harren. 8 Kilometer Stau. Die 49 auch voller Gießen Richtung Kassel zwischen Neustadt und Schwalmstadt nach einem Unfall gesperrt. Dadurch 4 Kilometer Stau ab Stadt Allendorf Nord. Bitte bildet da unbedingt eine Gasse für die Einsatzfahrzeuge. Unsere Umleitungsempfehlung für euch über die B454 über Neustadt und Viera oder weiträumig über die A5 und die A7. Die B254 Alsfeld Richtung Kassel ist zwischen Leimsfeld und Gebersdorf nach einem Unfall in beide Richtungen außerdem gesperrt. Unsere Umleitungsempfehlung für euch über Linsingen, Michelsberg und Röhrsheim fahren. Gute Fahrt euch! Wettertechnisch ist auch heute leider wieder grauer, ne? Also hat ordentlich abgekühlt. Dazu gibt's immer mal wieder Regen und wir haben so 9 bis 16 Grad. Ab morgen wird's dann aber schon schöner. Da kommt wieder die Sonne ein bisschen mehr raus und die Temperaturen klettern so langsam wieder nach oben auf bis zu 21 Grad. Und ach, Wochenende ist dann eh wieder herrlich.
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1: Hallo ihr Lieben, schön, dass ihr mit dabei seid am Donnerstagnachmittag.
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0: American Girls von Harry Styles hier in UFM. Und Leute, es geht doch wirklich gar nicht. Ne? Menschen, die während des Films einfach aufstehen, ohne Stopp zu drücken. Oh, könnte ich mich da aufregen. Toni Bauer, unser UFM-Comedian, der findet das, glaube ich, auch nicht so cool.
1: Hey, hört euch das mal an. Ist super witzig.
2: Da kam der mit Julia zu mir nach Hause. Meine Oma war nicht da. Ich habe sturmfrei gehabt. Ich habe Harry Potter und der Feuerkelch geguckt. Und Hassan kommt hoch mit Julia und guckt mit mir original 5 Minuten Harry Potter und der Feuerkelch. Auf einmal, Hassan steht auf, geht duschen. 1 Minute später, Julia steht auf, geht mit duschen. Muss ich nicht erklären, was die da getrieben haben, ne? Am nächsten Tag will ich Hassan zur Rede stellen. Ich gehe ins Wohnzimmer, wer ist nicht da? Hassan, nur Julia da. Ich mach Julia wach. Jo, Julia, wo ist denn der Hassan? Guckt mich an, sagt, der wollte Zigaretten holen. Ich sag, der raucht gar nicht. Wie kommst du eigentlich nach Hause? Ja, der Hassan wollte mich eigentlich fahren. Ich sag, der hat gar keinen Führerschein. Leute, da habe ich dir 64 Euro Taxigeld gegeben, damit die nach Hause nach Erkenschwick fahren kann. Ich sag mal so, an dem Abend hat Hassan 2 Menschen gef***t.
1: Mehr von Toni Bauer und anderen Stand-Up-Comedians gibt's bei Nightwish Live. Jetzt auch auf Tour in Hessen. 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

Topic und diese Boygroup-Stimme einfach von Nico Santos hier in UFM. 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Jetzt neu für euch, versprich mir von Feiern und

0: klingt einfach wie Sommer. Sander hier in UFM für euch. Ach, so ein schöner Blumenstrauß oder mal eben eine Pflanze mitnehmen, ne? Das macht einfach immer sau die Freude und so Glücksgefühle, aber ist halt schon auch teuer, ne? Jetzt aber nicht mehr unbedingt. Ihr könnt Blumen jetzt für ein paar Euro kaufen, also egal ob Rosen oder Anemonen, das geht mit Too Good To Go, der App, die wir ja eigentlich so von übrig gebliebenem Essen kennen, da kann man sich jetzt eben auch Blumen und Pflanzen holen. UFM-Reporterin Annika hat's ausprobiert.
1: Da bekommt man dann wirklich Blumen für 5, 6 Euro. Man reserviert sich in der App einen Überraschungsstrauß, den kann man abends abholen. Weil die Blütenkelche bei diesen Too-Good-To-Go-Sträußen schon geöffnet sind, gibt es die Sträuße dann eben für 6 Euro statt 15. Das ist zumindest das, was in der App steht. In Wirklichkeit ist der Wert oft sogar noch höher, weil das eben richtig pompöse Blumen sind.
0: Ach cool, ey. Wenn man in der App mal auf die Karte guckt, ne, machen vor allem Supermärkte und Baumärkte mit. Zum Beispiel in Gießen, bei Darmstadt oder auch rund um Bad Hersfeld. Ist also schon noch ausbaufähig. Mit den Blumen selbst war die Annika aber sehr happy. Es ist aber halt wirklich ein Überraschungspaket.
1: Es gibt keine Fotos von den Blumen in der App. Also man sieht sie wirklich beim Abholen zum ersten Mal. Wir haben 3 Sträuße gekauft, um ein Bild zu bekommen. Alle waren wirklich voll erblüht mit offenen Blütenkelchen, sahen aber super aus und die haben wirklich auch noch lange gehalten. 5 Tage war so das Minimum. Es war aber auch ein Strauß dabei, der hatte so riesige weiße Rosen aus Ecuador dabei und der war wirklich eine Woche noch schön. Dann musste er allerdings weg.
0: Also Leute, ich als Blumenmädchen, ich liebe das ja, weil ich kaufe mir jede Woche einen Blumenstrauß und das geht natürlich ordentlich ins Geld. You.

0: Interview gesagt. Zusammen mit Teddy Swimson, Tones and I, hört er hier in 2 Minuten in UFM.
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2: Hallo, ich bin Volker Kinkel. Mehr Organspenden, das will eine Gruppe Abgeordneter am Bundestag erreichen. Die Gruppe aus mehreren Parteien hat dazu heute den Antrag eingereicht, eine Widerspruchsregel einzuführen. ARD-Reporterin Birte Sönnigsen.
3: Das bedeutet, Menschen über 18 sollen zunächst automatisch als Organspender gelten, es sei denn, sie widersprechen aktiv. Diese Regelung gibt es schon in vielen anderen Ländern. Dort ist die Organspendebereitschaft häufig deutlich höher als in Deutschland. Eine zweite Gruppe von Abgeordneten kritisiert die Widerspruchsregelung heftig. Sie machen sich dafür stark, dass die bisherigen Regeln bestehen bleiben. Also nur wer aktiv zustimmt, soll als Organspender gelten.
2: Das Grundwasser am Rhein ist stark mit Schadstoffen belastet, mit Rückständen von Medikamenten, Chemikalien oder Dünger. Eine neue Studie zeigt, dass jede zweite Messstelle von der Schweiz bis zur Mainmündung mindestens einen Trinkwassergrenzwert übersteigt. Der Versorger Hessenwasser sagt aber, das Trinkwasser aus dem Ried sei trotzdem in Ordnung, das Grundwasser werde ja behandelt. 5 Milliarden Euro für den Klimaschutz. Die Bundesregierung will Unternehmen fördern, die bei der Produktion besonders viele Treibhausgase einsparen. Diese Pläne hat die Europäische Kommission jetzt genehmigt. Unternehmen können also jetzt ihre Extrakosten erstattet bekommen, die durch klimafreundlichere Produktion entstehen. Eine Voraussetzung: Sie müssen ihre Emissionen in den nächsten 4 Jahren um mindestens 50% senken. Der Zoll nimmt in ganz Deutschland die Paketbranche unter die Lupe. Bei einer Kontrolle gestern sind auch mögliche Verstöße in Hessen entdeckt worden. 24 Fälle werden jetzt überprüft, meldet das Hauptzollamt Gießen. Insgesamt seien gestern 81 Betriebe überprüft worden. Zum Beispiel, ob sie Mindestlohn zahlen und Sozialversicherungsbeiträge abführen. Weitere Kontrollen gab es in Frankfurt. Mit dem Aufstieg hat es zwar nicht geklappt in dieser Saison, aber die Fans von Darmstadt 98 und die Vereinsführung sind sich einig. Trainer Florian Kohfeldt hat in der zweiten Fußball-Bundesliga einen Top-Job gemacht und deshalb haben die Linien den Vertrag mit dem 43-Jährigen verlängert. Sportreporter Philipp Hofmeister.
4: Auf einem Abstiegsplatz hatte Kohfeldt die Lilien vor gut anderthalb Jahren übernommen. Inzwischen sind die 98er ein Top-Team der zweiten Liga, schnupperten in dieser Saison sogar lange am Bundesliga-Aufstieg. Für beide Seiten also ein Win-Win und auch Florian Kohfeldt selbst sagt dazu, dass er die totale Bereitschaft in Darmstadt spürt, den eingeschlagenen Weg konsequent fortzusetzen.
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5: Wir gehen zu euch auf die A3 Frankfurt Richtung Köln zwischen Niedernhausen und Itzstein. 3 Kilometer stockender Verkehr. Die A6 ist voller Heilbronn Richtung Mannheim. Zwischen Schwetzingen-Hockenheim und Mannheim-Schwetzingen 4 Kilometer Stau. Da gibt es eine Baustelle heute und deshalb ist nur ein Fahrstreifen frei. Außerdem die A7 Fulda Richtung Würzburg zwischen Fuldaer Dreieck und Bad Brückenau-Wildflecken 3 Kilometer Stop and Go. Die 49 ist voller Gießen Richtung Kassel zwischen Neustadt und Schwalmstadt nach einem Unfall gesperrt. Dadurch 6 Kilometer Stau ab Stadt Allendorf Nord. Bitte haltet eine Gasse für die Einsatzfahrzeuge frei. Unsere Umleitungsempfehlung da für euch über die U79 oder weiträumig über die A5 und die A7 fahren. Am Donnerstagnachmittag bleibt's so grau und es regnet auch oder nieselt mal gebietsweise. Erst gegen Abend wird's ein bisschen besser und dann kommt auch mal die Sonne etwas raus zumindest. Und wir haben so bis zu 16 Grad heute. Morgen klettern die Temperaturen aber schon wieder auf über 20 Grad und am Wochenende wird's dann auch wieder richtig schön sonnig.
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5: Hallo ihr Lieben, wo wart ihr schon für eure Lieblingsfußballmannschaft oder euren Lieblingsstar auf Konzert? Fio ist für Taylor Swift nach München gereist und sagt ganz normal.
6: Also ich finde generell so für ein Konzert eine längere Fahrt auf sich nehmen, geht voll klar. Von Darmstadt nach München oder mal nach Berlin.
5: Ja, die ist da ganz locker unterwegs und reist gerne mal. 017 16 55 30 40. Wo seid ihr denn schon für eure Lieblingsstars hingereist?
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0: Tayo Cruz hier in UFM. Leute, was habt ihr schon auf euch genommen, um euren Lieblingsstar zu sehen? Auf einem Konzert oder bei einem Fußballspiel? Daniela aus Kassel ist auf jeden Fall richtig crazy. Seit einem Robbie Williams Konzert, wo sie in Anführungsstrichen nur gesessen hat, musste sie wieder hin, mehrfach sogar, und ist wirklich weit gereist.
1: Einfach die Sehnsucht, vorne zu stehen. Und dann habe ich mit der Freundin, die habe ich auch zufällig per eBay kennengelernt, so eine Robbie Williams-Verrückte, die hatte Tickets gesucht. Und dann hatten wir geplant, nach Klagenfurt nach Österreich zu fahren.
0: Ah, oh mein Gott.
1: Das war erstmal die erste Reise.
0: Ja, ja.
1: Das war letztes Jahr im September, da sind wir von Samstag auf Montag nach Österreich mit dem Auto.
0: Geil.
1: Ja, sehr stressig, aber es hat sich gelohnt. Wir standen in der ersten Reihe, es war ein geiles Konzert.
0: Ja.
1: Ja.
0: Würdest du auch sagen, so Live-Konzerte, es lohnt sich doch wirklich immer, ja, immer wieder,
1: immer,
0: oder?
1: Und auch in der Menge stehen. Natürlich ist es anstrengend, aber ich möchte nicht mehr auf der Tribüne sitzen. Ich würde auch keine Sitzplätze mehr nehmen, immer mittendrin. Und gerade Robbie Williams, der macht eine super Show, der ist super geil zu den Fans und ich würde es jederzeit wieder machen. Meine Familie sagt schon, ich bin verrückt. Jetzt am 5. Juni bis zum 7., da gehe ich gleich auf beide Konzerte. Der ist ja zweimal in Düsseldorf. Das ist so mein Kurztrip, mein Urlaub
0: schön
1: dieses Jahr.
0: Geil, ey. Ich lieb's doch. Ich habe mir auch gerade Konzerttickets für Olivia Rodrigo in Paris gekauft. Ich find's einfach geil, verrückt zu sein. 01716 55 30 40. Wo seid denn ihr schon für eure Lieblingsstars hingereist? Meldet euch gerne mal.
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Lady Gaga und Doechii, Runway.

So ein geiler Song, Lady Gaga und Doechii, der Titelsong zu Der Teufel trägt Prada 2. Vielleicht war der ja schon drin. Ich muss unbedingt noch. Und jetzt volle gute Laune von Bastille hier in UFM. Save My Soul.

Nico Santos hier in UFM. Es wird ja so langsam wärmer, auch wenn es heute grau ist. Ne, ab morgen wird es ja wieder steigen mit den Temperaturen. Und warm bedeutet draußen aber halt auch, dass die Waldbrandgefahr steigt. In Spanien hat man da schon seit Jahren eine wirklich sehr, sehr cute Lösung gefunden. Ein Esel. Simon aus dem UFM.

0: im Team. Können diese Esel auch mit Feuerlöschern umgehen? Oder warum sind plötzlich Esel am Start bei denen?
1: Ja, also die sorgen dafür, dass es gar nicht erst brennt, indem sie trockenes Gras und sowas einfach fressen. Was nicht da ist, kann schließlich auch nicht brennen. Mortadello, Magallanes und Leonor sind drei der sogenannten Esel-Feuerwehrleute. Die sind rund um einen Nationalpark stationiert und immer so 7 Stunden ungefähr am Tag im Einsatz.
0: Knuffig. Und das funktioniert wirklich?
1: Also zumindest hat es dort, wo diese Esel im Einsatz sind, schon seit 10 Jahren nicht mehr gebrannt. Die Fachleute sagen, dass das damit zusammenhängt. Und die militärische Katastrophenschutzeinheit hat Esel auch ganz offiziell als Feuerwehrleute anerkannt.
0: Oh, goldig. Das hätte ich auch gerne in Deutschland. Ein paar Esel als Feuerwehrmänner und Frauen. Süß. Oh.

0: FM für euch. Und so tüdeln wir hier durch den Nachmittag durch. Schon Donnerstag, wie gut, ey. Und der Freitag naht. In the Dark von Selena Gomez hört ihr hier in 1,5 Minuten.
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2: Und jetzt haben wir 16 Uhr.
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4: Hallo, ich bin Volker Kinkel. Die Zahl der Organspenden in Deutschland ist viel zu niedrig für den Bedarf. Und immer wieder zeigen Umfragen, dass viel mehr Menschen bereit wären, ihre Organe zu spenden. Deshalb will eine Gruppe aus dem Bundestag erreichen, dass die Widerspruchslösung eingeführt wird, also jeder Organspender ist, der nicht widerspricht. Die Kritik daran weist Armin Grau, Gesundheitspolitiker der Grünen, zurück.
5: Niemand wird gegen seinen Willen zum Organspender, zur Organspenderin. Niemand wird zum Objekt degradiert oder verdinglicht. Jeder Mensch gehört weiterhin sich selber.
4: Der Iran-Krieg hat Öl und Gas teurer gemacht und schwächt die Wirtschaft. Das wirkt sich auch auf die Steuereinnahmen aus. Die Steuerschätzer gehen deshalb davon aus, dass allein der Bund nächstes Jahr 10 Milliarden Euro weniger einnimmt als noch im Herbst gedacht. Auch in den Folgejahren werde sich das auswirken. Betroffen sind auch die Länder und Kommunen. Eine Flugbegleiterin hat sich möglicherweise auch mit dem Hunter-Virus angesteckt. Sie hatte kurz Kontakt mit einer Frau, die auf dem Kreuzfahrtschiff war, auf dem das Hunter-Virus entdeckt worden ist. Die Frau von dem Schiff ist mittlerweile gestorben, genauso wie ihr Mann. Die Flugbegleiterin hat leichte Symptome und ist in Quarantäne. Ob sie wirklich infiziert ist, wird jetzt getestet. Jedes Jahr gehen in Nordhessen tausende Anfragen von Nachfahren von Opfern der Nazizeit ein. In Bad Arolsen gibt es das größte Archiv. Das platzt aber aus allen Nähten. Deshalb war heute Spatenstich für ein neues Gebäude. HR-Reporterin Silvia Ritter.
6: Zur Sammlung gehören unter anderem Dokumente zu KZ-Häftlingen oder zur NS-Zwangsarbeit. Als Weltdokumentenerbe sind sie UNESCO geschützt, aktuell aber an verschiedenen Orten in der Stadt gelagert. Mit dem Neubau wollen Bund und Land gemeinsam ein zentrales Archiv schaffen, das auch der Forschung dienen soll.
4: In Deutschland werden immer mehr Elektroautos neu zugelassen. Letzten Monat waren es über 64.000, sagt das Kraftfahrtbundesamt. Das sind über 40% mehr als im April letztes Jahr. Laut Experten ist vor allem die neue Elektroprämie für den Anstieg verantwortlich. Noch beliebter als reine Elektroautos sind Hybridfahrzeuge. 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
2: Wir schauen zu euch auf die Straßen. Einmal die A5 Darmstadt Richtung Kassel zwischen Frankfurter Kreuz und Nordwestkreuz Frankfurt. Da staut es sich auf 6 Kilometern. Dadurch gibt es dann auch nochmal auf der A66 ab Frankfurt höchst 2 Kilometer Stop and Go. Die A7 ist voller Fulda Richtung Würzburg zwischen Fullerer Dreieck und Bad Brückenau-Wildflecken 4 Kilometer Stau. Die A49 auch Gießen Richtung Kassel zwischen Stadt Allendorf Süd und Schwalmstadt 8 Kilometer Stau. Da laufen LKW Bergungsarbeiten. Es ist wieder ein Fahrstreifen für euch aber frei. Und die A643 Wiesbaden Richtung Mainz zwischen Wiesbaden-Dotzheim und Mainz-Mombach 3 Kilometer Stau. Dadurch auch nochmal auf der A66 ab Wiesbaden-Mainzer Straße 3 Kilometer Stau und stockender Verkehr. Also ist es auf jeden Fall grau, es regnet, aber am Abend wird es jetzt ein bisschen besser, da lässt der Regen nach und ab und zu kriegen wir auch ein bisschen Sonnenschein. Bleibt aber kühl, 9 bis 16 Grad, ab morgen wird es dann wieder langsam wärmer.
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2: Hallo ihr Lieben, sagt mal, was macht ihr denn alles so für eure Lieblingsstars, für Konzerte oder eure Lieblingsfußballmannschaft? Wo reist ihr extra hin? 01716553040 sprechen wir heute drüber. Fio aus Darmstadt hat schon erzählt, da geht's irgendwie nach München zu Taylor Swift mal oder die Daniela aus Kassel für Robbie Williams. Österreich, London, die war wirklich schon überall. Und ihr?
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0: Freitag hier in UFM, die neue von Bibi Rexha. Sagt mal, wo seid ihr schon für euren Lieblingsverein oder das Konzert eurer Lieblingssängerin zum Beispiel hingefahren? Angela aus Kerhaben ist ein riesiger Eishockey-Fan und hat für ihren Augsburger Lieblingsverein schon einen heftigen Trip gemacht.
1: Ich wollte unbedingt nach Augsburg und da ich noch kein Auto hatte, wollte ich mit dem Fanbus von Mannheim nach Augsburg fahren. Ich habe aber in Kaiserslautern gewohnt. Aha. Und an dem Wochenende haben die Züge gestreikt.
0: Oh.
1: Und dann sind wir mit dem letzten Bus von Kaiserslautern nach Frankfurt gefahren, haben da die Nacht am Frankfurter Hauptbahnhof im Klo verbracht. Und sind dann mit dem ersten Bus nach Mannheim gefahren.
0: Mhm.
1: Und dann von Mannheim nach Augsburg.
0: Boah.
1: Genau, und dann ohne Schlaf, ja. Und dann nach dem Spiel, als wir wieder zurück in Mannheim waren, sind immer noch keine Busse gefahren und Züge. Und dann hat uns ein Spieler von Mannheim nach Hause gefahren.
0: Wow, das war ja dann wie Meet and Greet quasi.
1: Ja.
0: Gut. Ich liebe solche Zufälle einfach. 01716 55 30 40. Wo wart ihr schon für eure Lieblingsstars? Also ich bin für meinen damaligen Lieblingstennisspieler Rafael Nadal schon in Madrid oder Paris gewesen und hab gerade Konzerttickets in Paris gekauft. Ja, der Geldbeutel, der ist ständig leer, aber ich finde, das macht das Leben einfach schöner noch. 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

um gleich halb fünf. Und noch heißen wir ja UFM, aber bald wird aus uns hier ja das Ding. Was aber weitergeht, ist auf jeden Fall die gute Musik in UFM, so wie Alex Warren.

0: hier in UFM für euch. Und Leute, es gibt einen wirklich, ja, sehr mutigen Trend, modisch gesehen, für euch Männer. Meine Kollegin Leni weiß Bescheid.
1: 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Jetzt ein Look für Männer, der im Frühling und Sommer 26 plötzlich überall ist. Und erstmal auch so ein bisschen überrascht, das sind Loafer mit Tennissocken und dazu eine kurze Hose. Das klingt jetzt erstmal ziemlich gewagt, aber ist so ein bewusst gesetztes Stilstatement. Der Trick liegt auch im Kontrast. Also elegante Loafer treffen hier auf sportliche, hochgesetzte

0: mehr von Taylor Swift hört ihr hier in 2 Minuten in UFM.
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2: Hallo, ich bin Volker Kienkel. Bund, Länder und Kommunen müssen mit weniger Steuern auskommen als gedacht. Die Steuerschätzer haben ihre aktuelle Prognose vorgelegt und danach wird allein der Bund nächstes Jahr rund 10 Milliarden weniger einnehmen. Aus dem ARD Hauptstadtstudio Georg Schwarte.
3: Die heutige Steuerschätzung zeigt, wie sehr uns der Iran-Krieg wirtschaftlich schadet, so der SPD-Finanzminister und Vizekanzler Klingbeil. Trumps verantwortungsloser Krieg und der daraus resultierende weltweite Energiepreisschock bremse die positive wirtschaftliche Dynamik vorerst aus. Die heutigen Zahlen belegen laut Klingbeil, dass die Regierung noch härter daran arbeiten müsse, krisenfester und unabhängiger zu werden. Wir setzen dabei auf Investitionen und Reformen, so Klingbeil, um Deutschland stärker zu machen.
2: Es gibt zu wenig Organspender in Deutschland. Deshalb versuchen Abgeordnete aus verschiedenen Parteien im Bundestag noch einmal eine Widerspruchslösung einzuführen. Also, dass erst einmal alle grundsätzlich Organspender sind. Wer nicht will, muss widersprechen. Heute haben die Abgeordneten ihre Pläne vorgestellt. Aktuell warten mehr als 8000 Menschen auf ein Spenderorgan. Die Deutsche Bahn hat letztes Jahr fast 20 Milliarden Euro in ihr Schienennetz gesteckt. Insgesamt hat sich der Zustand aber nicht verbessert. Das Tochterunternehmen, das für die Infrastruktur zuständig ist, hat dem Netz die Schulnote 3,0 gegeben, genauso wie letztes Jahr. Vor allem die Stellwerke seien ein Problem. Jedes zweite müsse saniert werden. Ende April waren mehrere Autos ausgebrannt, seitdem ist das Parkhaus am Sedernbad in Bad Homburg komplett gesperrt. Die Stadt sagt aber, in 3-4 Wochen könnte es wieder aufmachen, sodass zumindest auf einigen Plätzen wieder geparkt werden kann. HR-Reporterin Saskia Klingelschmidt.
4: 4 Autos stehen immer noch über der Hauptbrandstelle. Sie dürfen auch nicht bewegt werden, erst wenn die Abstützarbeiten der Zwischendecke beendet sind. Da derzeit weniger Badegäste die Taunustherme und das Sedammbad besuchen, will die Stadt alternative Parkmöglichkeiten suchen. Derzeit kann man kostenlos im Rathaus und im Bahnhofsparkhaus parken, wenn man eines der Bäder besucht.
2: Eine Nachricht, über die sich Fans von Darmstadt 98 wohl freuen. Trainer Florian Kohfeldt ist auch in der nächsten Saison beim Zweitligisten in der Fußball-Bundesliga am Start. Die Lilien haben den Vertrag mit ihm verlängert. Kohfeldt hatte seinen Job vor 1,5 Jahren übernommen und den Verein aus dem Tabellenkeller geholt. In dieser Saison konnten die Fans sogar lange vom Aufstieg träumen, auch wenn es dann am Ende nicht geklappt hat. 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
5: Kurz nach 5, wir gehen zu euch auf die Straßen. Da haben wir einmal die A5 Darmstadt Richtung Kassel. Zwischen Frankfurter Kreuz und Nordwestkreuz Frankfurt, da staut es sich auf 6 Kilometern. Dadurch auch noch mal mehr los auf der 66 ab Frankfurt höchst. 2 Kilometer da mehr. Außerdem die A7 Kassel Richtung Hannover. Zwischen Dreikassel Süd und Kassel Ost 3 Kilometer Stop and Go. Da gibt es eine Baustelle. Dadurch auch noch mal auf der 49 zwischen Kassel-Waldau und Kreuz-Kassel-Mitte 2 Kilometer Stau. Die A7 ist voller Fulda Richtung Würzburg. Zwischen Fuldaer Dreieck und Bad Brückenau-Wildflecken 4 Kilometer Stau. Und die 67 Mannheim Richtung Darmstadt zwischen Gernsheim und Funkstadt 7 Kilometer Stau. Da hat es einen Unfall auf dem rechten Fahrstreifen gegeben. Ja, ist dann noch grau und kann auch teilweise noch regnen, aber jetzt haben wir im Feierabend die besten Chancen auf so ein bisschen Sonnenschein zumindest und ja, temperaturtechnisch wirklich in Hessen alles dabei, zwischen 9 und 21 Grad. Morgen klettern die Temperaturen langsam wieder nach oben und wir kriegen ein fantastisches Wochenende.
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5: Oh Leute, ich glaube, das Thema, das beschäftigt viele von uns, die in den Urlaub fliegen wollen jetzt bald. Kerosin. Und wie geht das denn jetzt weiter mit den ganzen Flügen? Welche Rechte haben wir denn? Wir quatschen da gleich nach 3 Songs drüber.
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0: Calvin Harris hier in UFM. Wird unser Sommerurlaub plötzlich nochmal arschteuer wegen der Fliegerei? Ist ja gerade wirklich ein Thema auch im Freundeskreis. Wenn ihr auch, wie ich, eine Pauschalreise schon gebucht habt, TUI, Altours oder der Tour sollen schon gesagt haben, bei uns gibt es keine Preiserhöhung im Nachhinein wegen der Kerosinknappheit. Das gilt aber natürlich nicht für alle. Ich habe mit Faeser gesprochen. Sie ist Fluggastrechtsexpertin bei Flightride.
1: Bei Pauschalreisen ist es so, dass gesetzlich festgelegt ist, dass auch nachträglich noch Preiserhöhungen möglich sind, bis zu 8%. Da muss man aber darauf achten, dass das jetzt nur wegen dem Kerosinpreisanstieg nicht unbedingt bedeutet, dass die gesamte Reise 8% teurer wird.
0: Ah, okay. Und gibt es denn da irgendwie eine Begrenzung? Also bis wann muss mir denn der Reiseveranstalter Bescheid gegeben haben, dass die Reise doch teurer wird?
1: Eine Preiserhöhung vom Reiseveranstalter ist nur dann möglich, wenn sie nicht später als 20 Tage vor Reisebeginn erfolgt.
0: Heißt also, wenn ihr nicht mehr als diese knapp 3 Wochen vorher schon Bescheid bekommt, kann euch eigentlich keiner was. Was passiert, wenn euer Flug ausfällt? Das checken wir gleich hier nach 4 Songs. 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

0: höre ich einfach richtig gerne.
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0: Harry Styles mit seiner neuen American Girls hier in UFM. Nächste Woche startet einfach schon seine Tour in Amsterdam. So aufregend, da werden wir bestimmt wieder überschwemmt bei Instagram. Dass Flüge in den Urlaub teuer sind, damit leben wir ja einfach irgendwie schon, ne? Durch den Iran-Krieg könnten aber auch gebuchte Flüge teurer werden. Faeser von Flightride hat uns eben schon erklärt, unter welchen Bedingungen das Reiseveranstalter machen dürfen. Was ist denn aber, wenn mein Flug ausfällt und nicht nur teurer wird? Da hilft mir das ja auch alles nichts.
1: Wenn mein Flug gestrichen wird, habe ich als Passagier eigentlich die folgenden Möglichkeiten. Ich habe ein sogenanntes Wahlrecht. Das bedeutet, ich kann mir aussuchen, ob ich entweder meine Ticketkosten zurückerstattet bekommen haben möchte oder der Fluggesellschaft mitteile, dass ich trotzdem immer noch daran interessiert bin, eine Reise ans Endziel anzutreten.
0: Also da gibt es auf jeden Fall Möglichkeiten zumindest und wir bleiben nicht einfach auf unserer Kohle sitzen, oder?
1: Genau. Unter Umständen kann eben auch ein Entschädigungsanspruch anfallen. Das bedeutet, nach der Fluggastrechteverordnung, wenn mein Flug annulliert wurde, dass grundsätzlich ein Anspruch auf Entschädigung besteht. Das gilt aber nur dann nicht, wenn ein außergewöhnlicher Umstand vorliegt.
0: Also es ist auf jeden Fall immer gut, das mal auszuchecken, was euch zusteht, wenn es Verspätung gibt, teurer wird oder ganz egal eben. 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Und Leute, wir gehen direkt auf die A66 Wiesbaden Richtung Frankfurt. Zwischen Kelkheim und Frankfurt-Höchst befinden sich Kinder im Bereich der Fahrbahn. Nochmal, Achtung auf der A66 Wiesbaden Richtung Frankfurt. Zwischen Kelkheim und Frankfurt-Höchst, da befinden sich Kinder im Bereich der Fahrbahn. Fahrt besonders vorsichtig.

Leonie gibt Gas für euren Feierabend und Offenbach und La Geek gehen auch voll nach vorne. Vielleicht habt ihr noch auf dem Feierabendzettel jetzt Fitnessstudio oder sowas stehen. Da braucht es noch ein bisschen Motivation an so einem Donnerstagabend, oder? Wasted Love hört ihr jetzt hier in UFM.

0: Turn the lights off.
1: Nein, anlassen bitte.
0: Johnny hat was dagegen, weil der will jetzt hier um 18 Uhr rein. Machen wir möglich. Aber Turn the lights off hört ihr trotzdem in 2,5 Minuten hier in UFM.
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2: Hallo, ich bin Volker Kinkel. Eine nüchterne Bilanz für Schwarz-Rot. Nur noch gut jeder 10. Deutsche ist zufrieden mit der Bundesregierung. Das geht aus dem neuen AD Deutschland-Trend hervor. Noch nie hat eine Bundesregierung nach einem Jahr Amtszeit so schlecht abgeschnitten. Aus dem AD Hauptstadtstudio Markus Sambale.
3: Diese massive Kritik an der schwarz-roten Regierung, die trifft alle abgefragten Bereiche. Also das, was die Regierung bislang inhaltlich auf den Weg gebracht hat, aber auch wie die Regierung ihre Politik erklärt und vermittelt, also die Kommunikation und auch der Umgang der Regierungsparteien miteinander wird extrem kritisch gesehen. Über 80% der Menschen sind mit diesen Punkten unzufrieden. Mehrheitlich übrigens auch die eigenen Anhänger, also die von Union und SPD.
2: Der Iran-Krieg hat Öl und Gas teurer gemacht und schwächt die Wirtschaft. Das wirkt sich auch auf die Steuereinnahmen aus. Die Steuerschätzer gehen deshalb davon aus, dass allein der Bund nächstes Jahr 10 Milliarden Euro weniger einnimmt, als noch im Herbst gedacht. Auch in den Folgejahren werde sich das auswirken. Betroffen sind auch Länder und Kommunen. Niederlage für die AfD. Letztes Jahr bekommt die Partei rund 2,3 Millionen Euro gespendet, aber der Bundestag fordert das Geld ein. Grund, man könne nicht genau sagen, von wem die Spende kommt. Jetzt hat ein Gericht in Berlin entschieden, der Bundestag war im Recht und muss der AfD das Geld nicht wieder auszahlen. Gegen die Entscheidung kann die Partei noch in Berufung einlegen. Das Grundwasser entlang des Rheins ist stark mit Schadstoffen belastet, auch in Hessen. Das zeigt eine Studie, die die Wasserqualität zwischen Basel und Mainz untersucht hat. ARD-Reporterin Paulina Flatt.
4: An fast allen Messstellen wiesen die Forschenden künstliche Spurenstoffe nach. Meist Pestizide, Arzneimittel und die Ewigkeitschemikalie PFAS. An über der Hälfte der Messstellen wurden Trinkwassergrenzwerte überschritten. Das bedeutet nicht, dass das Trinkwasser belastet sei, so die Wissenschaftler. Denn bevor Grundwasser zu Trinkwasser wird, werde es aufbereitet und streng kontrolliert.
2: Rückschlag für das Frauenteam von Fußball-Bundesligist Eintracht Frankfurt. Torjägerin Nicole Agnoni fällt in den nächsten beiden Spielen der Saison aus. Agnoni hatte sich beim Spiel am Montag gegen Nürnberg am Oberschenkel verletzt. Die Frankfurterinnen kämpfen als Tabellendritte um die Qualifikation für die Champions League. Agnoni ist aktuell die erfolgreichste Torjägerin der Frauenfußball-Bundesliga. 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
5: A3 Frankfurt-Würzburg. 2 Kilometer Stau haben wir hier im Moment zwischen Seligenstadt und dem Seligenstädter Dreieck. A7 Fahrtrichtung Hannover. Zwischen dem Dreieck Kassel-Süd und Kassel-Ost stockt es 3 Kilometer. Schuld ist hier eine Baustelle. Deshalb auch auf der A49 zwischen Kassel-Waldau und dem Kreuz Kassel-Mitte 2 Kilometer Stau. A7 Fulda-Würzburg. Zwischen dem Fuldaer Dreieck und Bad Brückenau-Wildflecken 3 Kilometer, die es da stockt. Und auch die A67 Mannheim nach Darmstadt. Zwischen Gernsheim und Pfungstadt 7 Kilometer Stau. Das Ganze nach einem Unfall auf der rechten Spur. Kommt bitte alle sicher an. Das Wetter ist wolkig bei uns in Hessen. Hier und da auch nass. Temperaturen stabil. Heute aber auch echt ein bisschen frischer als die letzten Tage. Morgen, der Freitag, der Start ins Wochenende, wird dann wieder so ein Mix aus Sonne und Wolken. Wird aber wieder auf jeden Fall auch wärmer als heute, nämlich bis 21 Grad.
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6: Johnny.
7: Hallo, Johnny.
5: Hello. Was für eine Woche schon wieder, oder? Erstmal so ein bisschen die letzte Maiwoche, die wir überhaupt komplett arbeiten müssen, ne? Nächste Woche Feiertag darauf. Die Woche Feiertag nehmen wir alle gerne mit. Und bis dahin suchen wir uns die entspannten Momente überall im Alltag, wo wir die kriegen können. Zum Beispiel hier mit diesem Song. Auf geht's. Leute, fahrt rein in den besten Teil vom ganzen Tag mit Nobody. Make me feel. Schön, dass ihr da seid.
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0: Ein cooler neuer Song, oder? Von Teddy Swims, Mr. Know-It-All. Hier in UFM. Ey, Hessen, Leute, wird heute zum Broadway. Ja, genauer gesagt Butzbach. Butzbach hat nämlich sein eigenes Musical. Das könnt ihr euch ab heute anschauen. Weidig aus freien Stücken heißt es. Und wenn ihr euch fragt, ey, was hat's denn mit diesem Titel auf sich? Ja, Butzbach wird auch die Friedrich-Ludwig-Weidig-Stadt genannt. Aber wer ist denn dieser Typ? Kein Plan. Julia vom Butzbacher Musical, die verrät's uns.
1: Es geht um Friedrich Ludwig Weidig. Ich weiß, ihn kennt man nicht so oder seine Geschichte. Man kennt eher Georg Büchner, mit dem er auch später zusammenarbeitete. Aber es lohnt sich wirklich, weil seine Geschichte ist ultra spannend. Also wir haben uns jetzt viel damit auseinandergesetzt und auch viel Neues so recherchiert, was man vielleicht noch nicht so gehört hat. Und zusammen, ich würde sagen, das ist auch so das Highlight mit der Musik, die wir geschrieben haben. Ja, wird man einfach mitgenommen auf diese Reise in diese Zeit.
0: So, wissen wir auch Bescheid. Heute Morgen und übermorgen. Klingt, als würde ich Mark Forster singen, aber nee, heute Morgen und übermorgen geht's im Butzbacher Bürgerhaus rund, jeweils ab 19 Uhr und es gibt für alle drei Termine sogar noch Tickets.
2: 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Und jetzt neu für euch, Olivia Dean, so easy to fall in.

0: nicht mehr gehört, aber echt immer noch ein richtig geiler Song.
1: Hey, wir sind Two Colors.
2: Boah, der Song ist einfach überragend.

0: Ey Leute, seid ihr auch manchmal so ein bisschen nostalgisch wie ich? Ich habe mit Freunden am Wochenende mal wieder an der PlayStation gesessen. Jetzt haltet euch aber bitte fest, an der PlayStation 2. Mittlerweile gibt es eine PlayStation 5. Das nur mal so kurz zur Einordnung, wie alt wir sind. Aber klar, ne? Auch für die PlayStation 5 gibt's neue Spiele. Und zum Beispiel neu ist Saros. Worum es da geht, ich sag euch gleich. Nicht um SingStar und auch nicht um Bass und auch nicht um Tekken. Das haben wir nämlich am Samstag gespielt. Aber Saros ist ganz neu und unser Gamechecker Magnus weiß, was es kann.
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2: Auf dem Planeten Carcosa geht etwas Unheimliches vor. Einst lebten und arbeiteten hier tausende Siedler von der Erde, aber plötzlich fehlt von ihnen jede Spur. Was ist hier passiert?
3: Viele gingen raus und kamen dabei um. Manche von ihnen kehrten verändert zurück. Es ist übel, Arch.
4: Mit diesem Planeten stimmt was nicht.
2: Arjun Devrash ist Teil eines Untersuchungstrupps, der das Verschwinden der Kolonisten aufklären soll. Stattdessen findet er sich auf einem Planeten wieder, der sich ständig verändert und bei dem Sterben und Neubeginn zum Konzept gehören.
3: Wieso bin ich wieder hier?
5: Keine Daten für die letzten 1,3 Stunden.
2: Das bildgewaltige Sci-Fi-Abenteuer Saros gilt schon jetzt als eines der aufregendsten Spiele des Jahres. Und das ist es auch. Schnelle, adrenalingeladene Action trifft auf ultra spannenden Sci-Fi-Grusel. Wenn ihr sowas mögt, dann kommt ihr an Saros auf gar keinen Fall vorbei.
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0: Calvin Harris hier für euch in UFM. Und das ist ja die neue inoffizielle Hymne für alle Menschen, die nach dem On-Fire-Abend noch eine Runde joggen gehen. Ey Leute, zieht durch, ich habe den größten Respekt. I Run spiele ich euch in 20 Sekunden.
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0: 19 Uhr haben wir es gleich.
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3: Hallo, ich bin Maren Weil. Ein Jahr ist die Bundesregierung jetzt im Amt und nur noch wenige sind mit ihr zufrieden. Mehr als jeder Vierte würde deshalb laut ARD Deutschland-Trend die AfD wählen. Sie käme bei der Bundestagswahl auf 27%. Markus Sambale aus dem ARD Hauptstadtstudio.
4: Damit liegt die AfD zum ersten Mal im ARD-Deutschland-Trend vorn. Und das ist auch der höchste Wert für die AfD, den Infratest DiMa bislang gemessen hat. Erst hinter der AfD, dann in der Sonntagsfrage die Union. Sie verliert, kommt nur noch auf 24%. Die Grünen erreichen 15%, die SPD bleibt bei 12% und die Linke bei 10%. Die aktuelle Koalition aus Union und SPD, die wäre also nach dieser Umfrage weit entfernt von einer eigenen Mehrheit.
3: Wegen des Iran-Kriegs rechnen Experten damit, dass die Steuereinnahmen in Deutschland deutlich niedriger sein werden als noch im Herbst erwartet. Laut neuer Steuerschätzung fehlen allein dem Bund im nächsten Jahr rund 10 Milliarden Euro. Bundesfinanzminister Klingbeil hat deshalb gesagt, Deutschland müsse langfristig krisenfester werden. Prügelattacke statt Online-Date. Die Polizei sucht Zeugen für einen Überfall auf einen 43-Jährigen gestern Abend in Frankfurt-Fechenheim. Der Mann hatte sich über eine Dating-App verabredet und war gegen 22.30 Uhr am Treffpunkt angekommen. An der Grünanlage dort wartete dann aber nicht die Verabredung, sondern eine Gruppe von 10 bis 12 jungen Männern. Die haben dann auf ihn eingeschlagen und getreten. Nach dem Ausbruch des Hunter-Virus soll das betroffene Kreuzfahrtschiff jetzt erstmal vor der Küste von Teneriffa ankern. Von dort sollen Passagiere ohne Symptome an Land gebracht und ausgeflogen werden, ohne Kontakt zur Inselbevölkerung. Die WHO überprüft jetzt außerdem 30 Passagiere, die vor dem Ausbruch von Bord gegangen sind, und ihre Kontaktpersonen. Weibliche Crashtest-Dummies sind noch immer einfach kleinere Versionen der männlichen Modelle. Und das kritisiert eine neue Studie der Technischen Uni in Graz. Sie sieht darin einen Grund dafür, warum das Verletzungsrisiko von Frauen bei Unfällen deutlich höher ist als das bei Männern, und zwar um 60%. HR-Reporter Florian Zinner.
5: So würden Frauen auch bei geringeren Aufprallgeschwindigkeiten bereits schwerere Verletzungen davontragen als Männer. Die Forschenden fordern Zulassungstests mit Puppen und Computermodellen, die realistischere Körperformen und Sitzpositionen abbilden, sowie Gurte und Airbags, die sich intelligent an die Insassen anpassen können.
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0: A3 Frankfurt-Würzburg. 5 Kilometer Stau haben wir hier zwischen Hanau und dem Seligenstädter Dreieck. Das Ganze nach einem Unfall. Und noch die A67 Mannheim-Darmstadt zwischen Gernsheim und Pfungstadt. 7 Kilometer Stau. Das Ganze nach einem Unfall auf der rechten Spur. Kommt bitte alle sicher an. Wetter sehr wolkig bei uns in Hessen. Hier und da auch nass und frisch ist es auch. Also irgendwie so Herbst gefühlt. Im Mai, was soll denn das? Ja, hat sich das Wetter auch gefragt. Deswegen wird es morgen direkt wieder besser. Ja, Wolken sind am Start, aber die Sonne, die kommt auch mal raus. Und wir kriegen bis 21 Grad.
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0: Hello, einen fantastischen On-Fire-Abend wünsche ich uns. Rein geht's in die beste Zeit vom ganzen Tag mit ganz viel Feel-Good Music, gleich von Lady Gaga. Bastille sind am Start und das hier, das ist gefühlt unsere beste Freundin aus dem Radio raus. Taylor Swift, schön, dass ihr da seid.
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0: Ja, das sollte schon Standard sein eigentlich.
1: Ich glaube, es wäre schön hygienisch, wenn man sowas
2: Nein,
1: macht.
2: Nein, genau. ob das ein Ritual ist oder nicht, das wird das mal bitte schön alle machen, da verstehen wir uns,
0: also ja. Davor sich Hände zu waschen, das wäre ein Ritual.
3: Was meinst du? Vorher?
2: Carlo
0: davor
2: sagt,
0: sich die Hände waschen.
2: Oder sich nicht die Hände waschen, ist auch ein Ritual.
0: Oder so, ja, genau.
3: Oh, nee,
0: aber
3: ich hab da jetzt.
1: Nee.
3: Also, es gibt die ganz Lustige, die waschen sich davor die Hände und danach nicht mehr. Die hast du ja am allermeisten.
2: Ja. Ist falsch rum, ne? Das sind so Leute, die nehmen auch. Die
3: wieso,
2: machen.
3: Wieso ich da auf das Thema gekommen bin, weil ich war bei der Arbeit und da wasche ich mir die Hände im Arbeits-, Sozialbereich, im Waschbereich. Mhm. Und dann sieht man, da über dem Waschbecken ist ja immer ein Spiegel, da schaut man sich an, je nachdem.
2: Ja.
3: Und dann sehe ich im Spiegel, also hinter mir, die Leute, die zum Klo rein und rauslaufen.
2: Ja.
3: Und ich sehe beim Reinlaufen zum Beispiel, der wäscht sich die Hände oder so davor und dann beim Rauslaufen, die Leute, denen ich tagtäglich die Hand gegeben habe, laufen raus, ohne sich die Hände zu waschen. Ja. Und die Gesichter habe ich gesehen, ja.
2: Du musst die Leute nehmen. Du musst da lauern, wenn der nächste Mal ist. Du gehst hinterher. Und dann wäschst du denen die Hände. Aber so richtig schön, dass sie auf den Geschmack kommen. Doch, Günther. Du nimmst. Ja, pass auf.
3: Aber das
2: und dann
3: sind erwachsene Menschen.
2: Ja, du nimmst die Hände.
3: Mit 37 kann doch kein 59 gegen die Hände waschen.
2: Doch. Du kaufst dir im Supermarkt eine schöne Handseife, mein Lieber. Eine richtige Jute, die irgendwie nach Rosmarin und sonst was und Tonkabohne und so riecht. Und dann hältst du den so fest. Es ist ein bisschen, übergriffig, muss ich sagen. Aber du musst mal durchgreifen. Du hältst den fest und dann wäschst du die Hände. Und da wird richtig, das muss richtig schäumen. Und dann machst du hinterher, pass auf, Günther, noch ein kleines Peeling. So, dann wird gepeelt, dann wird eingecremt. Und dann sagst du so, wie fühlt sich das an? Das, mein Lieber, das ist das Leben. Danke mir später.
3: Ich habe 2.500 Menschen, wo soll ich denn anfangen? Das geht doch gar nicht.
2: Ja, weiß ich nicht. Morgen fängst du an. Du versteckst dich auf der Toilette mit deinem Tonkabohnenseife und deiner Handcreme.
3: Ja, sehr, sehr schön.
1: Und dann ist er am Ende als Hygieneteufel der Firma bekannt.
2: Ja. Nee, die werden später für Geld bezahlen. Okay. Günther, also, könntest du nochmal, das war so schön.
3: Da wollte ich jetzt mein ernsthaftes Ritual noch vorschlagen.
2: Ja, gerne.
3: Was heißt ernsthaftes, wichtigeres Ritual? Also wirklich noch ein anderes Ritual.
2: Die Sendung besteht daraus, dass gerne albern ist, aber auch gerne ernsthaft. Wir hören dir ernsthaft zu. Nein.
3: Also das andere war nicht albern, das andere war auch ernst gemeint. Also man sollte sich die Hände waschen am Klo, auf jeden Fall.
2: Ja, sind wir auf einer Meinung.
3: So, allgemein überhaupt, auch vor Corona, auch nach Corona und überhaupt.
2: Ja.
1: Auf und jeden während Fall. Während Corona?
3: Während Corona auch, ja. Wenn man, je nachdem halt.
2: Lisa trainiert für ihren Weg als Supercomedian und Richterin gleichzeitig.
3: Ach so,
2: Richterin.
3: Die wo Richterin wird jetzt, oder?
2: Ja. Sie wird
3: so, darfst du auch noch was sagen nachher?
2: Ja.
3: Okay. Das andere richtige Ritual oder was wichtig ist, finde ich, was ich zum Beispiel mache, ist immer oder mindestens 1 bis 2 Mal im Jahr, wenn ich mehr Geld verdient habe, dann gehe ich gerne was spenden an Bedürftige, an Arme.
2: Schön.
3: Das mache ich unbedingt, ganz unbedingt mache ich das, weil das ist auch so eine innere Ruhe und Seelenfrieden dann, wenn ich das gemacht habe.
2: Ja, das ist ein gutes Ritual. Toll.
3: Aber ich scheine nicht durch die Gegend und sage, ich war das, der Günther war das.
2: Nee, du rufst nur beim Radio an und erzählst es.
3: Nur im Radio. Nein. Ich sage nicht mal, dass ich dann Günther bin oder so, das mache ich dann versteckt. So.
2: Wir machen ja nur Quatsch, Günther.
3: Ist ja, genau. Nur
2: ein paar Gags. Ja, finde ich sehr
1: gut. Aber das ist echt lobenswert.
3: Und das finde ich, das sollte jeder machen. Umso mehr man hat, umso mehr und öfter sollte man das machen. Das Befriedigen, das hilft beim guten Schlafen.
2: Ja.
1: Vielleicht gebe ich auch mal was von meinen 20 Euro Taschengeld ab.
3: Ja, gut, das ist nicht viel.
2: Ah, Lisa, das ist von sehr edel von dir.
3: Da brauchst du ja wieder Hilfe von jemand anderem.
2: Aber du als Richterin später, jetzt kannst du mit den 20 Euro so viel machen und später als Richterin hast du keine Freizeit. Da kannst du sehr wenig machen mit deinem vielen Geld.
3: Also als Richterin sollte man jetzt auch nicht gut gelaunt oder so gut gemeint Gnade walten lassen oder so vor Recht. Das geht ja auch nicht.
2: Naja, gut gelaunt ist schon wichtig.
3: Ja, gut gelaunt.
2: Weil nur weil du mit harten Dingen umgehst, musst du ja nicht unfreundlich sein.
3: Ich weiß nicht, ob die Richter allgemein, ich habe jetzt keine Erfahrung mit Richtern, Gott sei Dank. Ich weiß nicht, wie so ein Richter.
1: Hoffe ich doch.
3: Ja, genau. Ich weiß nicht, wie so ein Richter nach 40 Jahren, ob der immer noch gut gelaunt ist oder nach 20 Jahren schon. Ich weiß nicht, wenn man mit so Schwerverbrechern
1: zu tun hat.
3: Wie alt bist du, Lisa, wenn ich fragen darf?
1: Ich bin 16. Oh, aber gut. Ich denke schon.
3: Wenn du mal 20 Jahre Richterin gemacht hast, ich weiß

0: weiß nicht, ob du immer noch gute Laune hast.
1: Ja, werden wir ja sehen. Lisa wird sich dann melden.
2: Ich habe ja bis jetzt auch 16 Jahre mit meiner Schwester durchgehalten. Also.
1: Eben.
0: Ja, gut, meine Schwester war auch schlimm, das stimmt. Auf jeden Fall, ich habe großen Respekt vor dieser Arbeit. Es ist, ich würde mir das niemals zutrauen, niemals.
1: Ja.
0: Zu entscheiden, wer wirklich Schuld hat oder nicht. Und dann zu entscheiden, wer wie lange ins Gefängnis muss oder nicht.
1: Ja.
0: Also, allergrößten Respekt. Ich würde mich im Leben das nicht trauen. Ich hätte jede Nacht,
1: eine große Verantwortung.
0: Jede Nacht hätte ich gewissens, bis ob ich das Richtige gemacht habe, ob das zu viel war oder nicht.
1: Mhm.
2: Ja, aber andererseits kann man das halt auch im Guten sehen, so dass du halt wirklich die Leute, die was richtig Falsches gemacht haben, so wie Vergewaltigung, Diebstahl, Diebstahl ist jetzt nicht so krass, aber
0: ja, gut,
2: Mord und so, dass du die hinter Gittern gebracht hast. So.
0: Ja. Was heißt hinter Gittern? Die Strafen allgemein, ist ein ganz anderes Thema hier wieder.
1: Ja, Günther, ich wollte noch kurz was dazu sagen, was du gerade gesagt hast. Guck mal, du musst ja als Richterin nicht entscheiden, wer ist jetzt wirklich schuld und wer hat was getan. Sondern du musst ja nur entscheiden, bei den Gesetzen, die es gibt und bei der Beweislage, die es gibt, was darf man da sagen? Und das macht es sehr viel einfacher, weißt du?
0: Okay.
1: Weil bei bestimmten Dingen, wo man es nicht weiß, kann man eben nicht verurteilen. Auch wenn man das Gefühl hat, dass die Person es ist. Aber dir wird da zumindest die Verantwortung genommen, als Richterin zu entscheiden, ob die Person es jetzt wirklich war oder nicht. Wenn die Beweise es nicht hergeben, wird eben freigesprochen.
2: Ja, im Notfall immer für den Verdächtigen.
0: Ja gut, das ist auch wieder so eine Frage. Ist man dann mit der Entscheidung dann zufrieden halt, gell?
1: Ja, du musst, ist halt klar, es wird auch Momente geben, wo du sagst, ich muss diese Person freisprechen, obwohl ich weiß, dass sie es war, aber ich kann es nicht beweisen.
0: Aber ich hätte wieder Gewissensbisse. Hätte ich härter durchgreifen sollen? Hätte ich im Zweifel die Augen zumachen sollen oder nicht? Ich hätte wieder Gewissensbisse.
2: Ja, aber andersrum,
1: ist ein großes Thema.
0: Ganz großes Thema.
2: Andersrum kann man halt auch sagen, man hat wirklich was geschafft, man hat was verändert.
1: Ja.
0: Man könnte den Job vielleicht einfacher machen, indem es nicht einen Richter geben würde, sondern eine ungerade Anzahl an Leuten oder mehreren Richtern, wie auch immer, dass die zusammen entscheiden und die Mehrheit
3: so
0: bei den Amerikanern.
2: Gibt es das nicht in Amerika?
0: Ja, die Geschworenen. Also,
2: ja, genau.
1: Ja, mit den Chefs ist das auf eine Art auch so.
0: Genau, das wäre was anderes. Damit würde ich besser klarkommen. Aber
1: gibt's ja.
0: Alleine, nicht alleine entscheiden über schwarz, weiß, grau, weiß oder nicht.
2: Ja, aber abgesehen
0: davon, wenn wir von den Strafen jetzt vorhin gesprochen haben, ich finde die Strafen viel zu lasch in Deutschland, komplett.
2: Ja.
1: Für alles?
2: Okay. Kommt drauf an.
1: Für alles?
0: Für Schwerverbrecher auf jeden Fall, für böse Schwerverbrecher.
1: Ja, da gibt es einige Leute, die diese Meinung vertreten. Ich habe
0: in anderen Ländern,
1: Gefühl in die Richtung.
0: In anderen Ländern fallen so Sätze wie Deutschland, Gefängnis ist ein schlechteres Drei-Sterne-Hotel. Nicht schlimmer.
2: Ja.
0: Ja?
2: Ja, kommt drauf an. Also, man muss ja auch immer gucken, irgendwie, was die Hintergründe sind oder was die Motive sind und so. So.
0: Ja.
1: Sehr differenzierte Meinung, Jörn, Lisa. Ja, ich finde auch einige Strafen, sagen wir mal so, du kannst in Deutschland ziemlich viele Gesichter kaputt schlagen, bis du das erste Mal im Gefängnis siehst.
0: Genau. Genau, und viel, viel Zeug klauen und viel, viel schwarz fahren und viele Omas beklauen und ganz
1: und
0: viel mit kann man anstellen. Ganz viel
1: wie, wie pädagogisch wertvoll und richtig es ist mit Gefängnisstrafen und so, das steht immer auf einem anderen Blatt. Aber das Gefühl, sich von deutschen Rechten nicht richtig geschützt zu fühlen, das kann ich schon verstehen.
0: Ja. Wenn die Polizei sagt, nein, es muss erst was passieren, bevor wir einschreiten oder so, wenn ich das schon höre, wird es mir schlecht. In anderen Ländern, zum Beispiel, gibt es die Todesstrafe, dafür bin ich jetzt nicht.
1: Nee, ich auch nicht.
0: Kein Mensch, kein Mensch hat das Recht, einen anderen Menschen zu töten.
1: Nein,
0: auf gar keinen
1: auch nicht
0: Fall.
1: Der
0: niemals.
1: Staat.
0: Auch nicht der Staat, niemals.
2: Weil dann wären wir ja nicht besser als die Mörder.
0: Genau. Der Staat ist ja der Mensch, weil wir sind der Staat, wir entscheiden das ja.
2: Ja.
0: Boah, aber zum Beispiel doch Länder, zum Beispiel, krasses Beispiel, wenn der mit dieser Hand geklaut hat, wird ihm die Hand und dieser Finger weggeschnitten.
1: Das machen wir nicht.
0: So.
1: Apropos schneiden. Ihr Lieben, ich muss hier mal ein kleines bisschen Platz am Tresen machen. Wir haben hier nämlich noch einige Leute, die sich da drängeln und die auch mal ein kleines Getränk hier haben wollen. Günther und Carlo, ich danke euch. Vielen, vielen Dank für euren Besuch. Lisa, du musst noch kurz drinbleiben. Hier gibt's Leute, die mit dir reden wollen. Okay. Bis dann, schön. Ciao, danke, dass ihr da wart.
0: Dankeschön
2: auch.
1: Tschüss. Waren auch beide nett, muss ich sagen.
2: Hm?
1: Beide sehr nett.
2: Ja, auf jeden Fall.
1: Oder?
2: Also bis jetzt waren alle nett. Du bist auch nett.
1: Danke. So, pass auf. Ich begrüße Matze. Matze, schön, dass du da bist.
0: Ja, grüß dich.
1: Du bist Lisa. Und ich begrüße Oh, Matze.
0: Jo.
1: Kann das sein, dass du... Warum hören wir uns selber bei dir? Hast du irgendwie dein Telefon auf Lautsprecher oder hast du das Radio im Hintergrund an?
0: Nee, ich hab Kopfhörer. Warte mal, mach mal aus.
1: Ja, besser? Das ist nämlich nicht so schön.
0: Jetzt besser?
1: Naja, klingt immer noch, als ob du irgendwie... Warum höre ich mich selber? Das gefällt mir nicht.
0: Ich hätte das überherzt, weil ich so ein komisches Handy habe.
1: Aha.
0: Die Karte so aufrufen so.
1: Ja. Jetzt?
0: Ich bin hier nämlich gerade bei den Karten sortieren.
1: Du bist wo?
0: In Schwan, das ist MacCom.
1: Ah ja?
2: Was?
0: Mecklenburg-Vorpommern. Das kann auch sein, weil Lage dieses Flugzeugding da ist.
1: Matze, ich verstehe dich leider gar nicht, wenn du deine Telefonsituation noch irgendwie hinbekommst, dass du besser verstehbar bist. Ja, aber es ist für Leute, die das jetzt gerade auf einer großen Anlage im Auto hören oder so, es ist nicht zumutbar leider. Ich muss dich ganz lieb verabschieden. Mach's gut, mein Lieber. Schön, dass du angerufen hast.
0: Jo,
1: bis denn. Nicht übel nehmen. Ciao. Ich liebe ja alle. Ja, jetzt ist er schon weg. Ich liebe ja alle. Aber dann sagen wir doch mal Hallo zu Jotte. Jotte, ich grüße dich.
3: Moin.
1: Jotte, das ist Lisa. Lisa, das ist Jotte.
2: Hi.
1: Jotte, was magst du trinken?
3: Ja. Nichts. Eigentlich müsste ich schlafen schon.
1: Okay. Das ist eine interessante Energie, mit der du hier reingehst, aber für uns ist hier ist für alle Energien Platz. Wie geht's dir?
3: Ja. Na, schlecht, eigentlich.
2: Mhm. Warum?
3: Vor 2 Tagen war ich eigentlich auf der Beerdigung meines Onkels.
2: Oh.
1: Oh Mann, das tut mir leid. Alle Liebe, Mitgefühl,
3: aber darum soll es nicht gehen.
1: Nee. Worum soll es denn gehen, mein Lieber?
3: Ich habe tatsächlich eine Routine, nämlich morgens, wenn kurz bevor ich in die Schule gehe, muss ich WhatsApp öffnen in meine Selbsthilfegruppe für Mobbing-Opfer durchchecken, dass es da ein Gut gibt.
1: Aha. Und ihr checkt dann morgens alle ein, oder was?
3: Nee, also es ist eine Gruppe, die habe ich mit anderen Leuten eröffnet. Ja. Schwerpunkt halt die Mobbing.
1: Mhm.
3: Und da bin ich halt der Chef davon, damit ich weiß, dass es allen, ich sag mal, mehr oder weniger Patienten, wir sind halt keine öffentliche Organisation oder so, gut geht, möchte halt vorbeischauen, damit ich weiß, dass ich sicher zur Schule kann, ohne irgendwelche Gedanken.
1: Das heißt, du schreibst einmal in die Gruppe rein oder schreibst du die Leute einzeln?
3: Nö, ich schaue mir einfach nur die Nachrichten an, ob da irgendwas Negatives kam.
1: Ah ja.
2: Mhm. Aber wirst du auch gemobbt?
3: Ich wurde mal gemobbt.
2: Echt? Ich auch. High five.
1: Immer Mann. Jotta, erzähl doch mal von...
3: Das Besondere das, oder eher Traurige ist... Ja. Ich kenne mich sehr gut mit Mobbing aus, weil ich leider auf beiden Seiten stand.
1: Oh, ja. Ja, das wird dir natürlich viel helfen dann, ne? Auch um anderen ein bisschen zu helfen wahrscheinlich, wenn du die zwei Seiten kennst. Ja, Mobbing ultra, ultra schlimm, aber ich weiß auch, wie sowas passiert. Also, ich verstehe im Groben.
3: Aber ich sag immer, die Mobber sind nicht diejenigen, die scheiße sind. Sie sind nur dann scheiße, wenn sie ihre Fehler nicht einsehen können.
1: Mhm.
2: Ja.
1: Ja, das stimmt.
2: Ja, tatsächlich, ich kann dich ein bisschen verstehen, weil ich hatte auch viele Freunde, denen dasselbe passiert ist und die auch Suizid begehen wollten. Also ich verstehe es komplett und ich finde es so gut, was du machst. Also 1+ mit Sternchen. Ich bin fertig.
1: Schön.
3: Okay.
1: Danke, sagt man da, Jotte.
3: Ja. ich darf nicht so laut sein, wie meine Mutter.
1: Ach so, ich verstehe. Okay, dann sag uns doch noch mal kurz die Online-Selbsthilfegruppe. Du hast sie gegründet? Ist das richtig? Habe ich das richtig verstanden? Genau. Erzähl doch mal bitte, wie die funktioniert und wie du das gemacht hast. Interessiert mich sehr.
3: Also es ist tatsächlich in WhatsApp. Es ist eine WhatsApp-Gruppe. Die ist tatsächlich auch aufrufbar über meinen YouTube-Kanal. Mhm. Die ist dort verlinkt. Da sind dann halt mehrere Leute in meinem Alter drin.
1: Ja.
3: Und wir helfen dann halt anderen Leuten in unserem oder jüngeren oder älteren Alter, psychische Probleme zu bewältigen.

0: Schön. Mhm. Ja, das kann wahrscheinlich...
1: Was ist das Alter?
2: Also von, ich glaube, 8 bis mittlerweile 25 Jahre.
0: Ah, Jotte ist 16 wie du.
1: Ah, nice.
0: Wie helft ihr denen, wenn ich das jetzt so plump fragen darf?
2: Also einer ist fertig mit der Schule und macht Ausbildung zum Biotherapeut. Und ein anderer ist bei der Feuerwehr als Psychotherapeut angestellt. Mhm. Das sind dann halt die beiden Leiter.
0: Ja.
2: Und da ich mich mit Psychologie und Mobbing auskenne, bin ich halt der, und ich diese, sag mal, Gruppe gegründet habe, bin ich der Chef dort. Und man kann mich, ich bin in den Prüfungen und so im Stress, deswegen, ja, ist ziemlich gut, dass die anderen beiden das gut koordinieren können.
0: Ja. Total. Und wie viele Leute sind da in der Gruppe?
2: Also, ich sag mal so, an Therapeuten oder so sind wir insgesamt 11. Und an mehr oder weniger Patienten, ich glaube, insgesamt 36.
0: Mhm. Und du hast ja jetzt gesagt, was die machen, aber wie helft ihr denn dann? Also, was passiert so in der Gruppe? Kannst du uns das mal ein bisschen beschreiben, dass wir uns das vorstellen können?
2: Also zum Beispiel bei mir, wenn ich jetzt irgendjemanden berate, ist es so, ich frage erstmal, wie alt ist die Person und so, damit ich sie halt gemäß beraten kann, damit ich nicht irgendwie zu Fachrecht oder so spreche oder so.
0: Ja.
2: Ja, und dann tue ich halt entweder allgemeine Tipps geben oder Tipps, die ich selber aus eigener Erfahrung gut geben kann.
0: Mhm.
2: Und ich frage die Personen auch, ob sie sich schon an öffentliche Stellen gewendet haben.
0: Ja, muss man wahrscheinlich. Übrigens, wenn ihr psychische Probleme in jeder Richtung habt, dann könnt ihr auf www.fritz.de/Hilfe unterschiedliche Hilfsangebote einsehen. www.fritz.de/Hilfe. Da gibt es erstmal ein paar Anlaufstellen in verschiedene Richtungen.
1: Falls ihr das auch früher wissen sollen.
0: Ja.
1: Ja, ich habe mich halt früher auch geritzt.
0: Wie bist du denn aus dem Mobbing rausgekommen, Lisa?
1: Ich habe halt eine beste Freundin. Und die hatten auch, eigentlich habe ich mich ja nur an sie gewendet. Und die hatten ja auch immer gesagt, ich soll es meinen Eltern sagen. Und dann habe ich es am Ende meinen Eltern gesagt. Und die sind dann zur Lehrerin gegangen. Aber ich wollte nicht, dass die irgendwas macht, weil ich wusste, dass wenn die Lehrerin irgendwie sagt, ja, hört auf jetzt die Person zu mobben, dass das dann immer noch weiter gemobbt werden würde, also ich immer noch weiter gemobbt werden würde, aber dann halt hinter den Kulissen, sagen wir es mal so. Und deswegen, ich habe das ausgestanden und es hat leider ein trauriges Ende genommen, weil dann ist halt jemand anderes in der Klasse gekommen und der wurde dann halt zum Mobbing-Opfer. Mhm. Also, ich habe mich nicht selbst draus befreut, sondern es ist übergegangen und finde ich auch nicht so gut.
0: Musst du ja auch nicht.
1: Ja.
0: Ja.
1: Aber ja.
0: Und konntest du der Person, die dann gemobbt wurde, irgendwie helfen?
1: Leider
0: also klar,
1: nicht so
0: verteidigen jetzt
1: mehr.
0: Nicht, aber irgendwie, dass du ein paar Tipps gibst oder sagen, jetzt komm mal, ich habe das auch gefühlt.
1: Leider nicht so richtig, weil der hat es eigentlich ziemlich cool aufgenommen, aber der ist auch schon, hat leider nach einem halben Jahr auch wieder gewechselt und ich wünschte, ich hätte mehr getan, aber ich überlege auch jetzt noch so irgendwie, was ich bei manchen Personen so machen kann und so, aber. Aber seitdem habe ich da halt eine Narbe und irgendwie, ich finde die hübsch. Ich weiß nicht wieso.
0: Schön, wenn du damit gut umgehen
2: das
0: kannst.
2: Ist bei mir, das ist, also selbst SM und SV, abgekürzt, ist bei mir in meinen Gruppen so gut wie 24/7 Thema.
0: Ja.
1: Ja.
2: Und das Ding ist, es ist nicht nur irgendwie hier rund Baden-Württemberg oder Deutschland, sondern tatsächlich auch aus Nachbarländern.
0: Ja.
1: Wie, du wohnst auch in Baden-Württemberg?
2: Ja, warum?
1: Nice, ich auch.
0: Ja.
1: Cool.
0: Ja. Jotte, wenn du ja beide Seiten kennst, warum mobben Leute denn? Jetzt ganz allgemein gesprochen, muss ja nicht über dich sprechen.
2: Entweder weil

0: sich cool fühlen wollen. Das ist bei mir nicht so. Oder halt, um sich abzulenken, beziehungsweise ihrem eigenen Alltagsstress zum Beispiel zu Hause zu entkommen.
1: Ja. Also aus Spaß.
0: Ja, sie sehen es halt als Spaß, aber die meisten, und dann sehen sie halt die meisten auch und ihre Fehler nicht an. Das ist das Problem, was ich schon eben angesprochen habe.
1: Ja. Ich glaube, cool fühlen hat natürlich was mit Coolness ist natürlich Macht in dem Alter auch. Coolness ist aber auch ganz häufig, wer mobbt, wird nicht selber gemobbt meistens. Also wenn du, das ist häufig auch einfach, cool fühlen musst du dich vor allem, weil du selber so unsicher bist, weißt du? Die größte, cool fühlen ist ja häufig gar nicht, sich cool fühlen wollen, ist ja häufig gar nicht eine Lust, sondern ist ja, meiner Meinung nach häufig eher ein Zwang, weil du musst cool sein, wenn nicht cool ist, gerät unter die Räder. Das ist meine Meinung.
0: Also tatsächlich ist es so, ich wurde von der 5., ich glaube bis zur 7. Klasse von jemandem gemobbt. Ich sage jetzt nicht den Namen. Ich glaube, das möchte die Person noch nicht.
1: Möchten wir auch nicht.
0: Und, ja genau, seit der 7. Klasse ist die Person dann, ich glaube, gegangen, wenn ich mich jetzt recht erinnere. Hat die Schule gewechselt.
1: Ja.
0: Ich weiß nicht, wohin. Und seit 2 Jahren versuche ich, die Person irgendwie ausfindig zu machen. Anhand von was weiß ich, als alten Telefonnummern und so.
1: Ja.
0: Um mir zu sagen, dass es nicht in Ordnung war, aber dass ich aufgrund von den Informationen, die ich mittlerweile über die Person über Bekannte rausgefunden habe, dass ich ihr die Meldung deswegen verzeihen kann.
1: Oh.
2: Ich finde auch, man sollte den Mobber noch manchmal die Meinung sagen, weil manchmal wissen die auch nicht, dass sie mobben.
1: Ja, also. Beides. Also sowieso, also erstmal zu Jotte super stark, finde ich das. Weil Meinungssagen wichtig und so, die Person muss das auch wissen, weil sie häufig die Person das natürlich nicht genau weiß, was es genau so wirklich ausmacht, weil man wirklich auch in einem Alter teilweise einfach auch nicht so empathiefähig ist und sich nicht genau vorstellen kann, wie sich sowas anfühlt. Und dann stark, dass du verzeihen kannst, weil das können sehr viele, sehr viel ältere Leute nicht, auch wenn sie wissen, was Täter, die ihnen irgendwas angetan haben, vielleicht selber für Probleme haben.
2: Also ich kann nicht sagen, ich bin selbst 16, aber ehrlich, ich finde, für 16 bist du echt voll erwachsen.
1: Voll.
2: Also, ja.
1: Sehr gut. Und trefft ihr euch auch mal oder nee, dafür sind alle zu weit auseinander, ne?
0: Tatsächlich treffe ich mich mit einer Person gefühlt jeden Tag, weil die ist eine Klasse unter mir.
1: Ah ja, cool.
0: Ja. Ein guter Kumpel von mir. Ich
1: geworden tot, weil, oder?
0: Was?
1: Geworden oder war schon immer?
0: Was damit gemeint?
1: Ob er ein guter Kumpel geworden ist oder ob er schon immer ein guter Kumpel war?
0: Der ist halt, ich glaube, ungefähr 1,5 Jahren ein guter Kumpel von mir.
1: Ja.
0: Und dann habe ich halt in diese Gruppe gepackt, weil er sich auch damit auskennt.
1: Mhm.
0: Ja.
2: Ja, gut.
1: Gut. Finden wir klasse. Sehr gut. Ja. Ihr da draußen, ihr fragt euch gerade, was ist denn das für eine Sendung? Diese Sendung heißt Häunchens Eckkneipe. Man kann hier anrufen und über jedes Thema reden, was einen interessiert. Gerade reden wir über Mobbing, müsst ihr aber nicht drüber reden. Ihr könnt auch über jedes andere Thema reden. Wir haben heute auch noch ein Angebotsthema, worüber man quatschen kann. Dieses Thema ist Rituale. Was sind eure Rituale? Was sind die Strukturen, die ihr euch Halt geben im Leben? Oder aber auch, was sind Rituale, die ihr schön findet, die ihr besonders findet oder so? Es können ganz kleine Sachen sein, große Sachen, spirituelle Sachen, Alltagsdinge, Sport, Beauty, Philosophie, whatever. Ist es eure Meditation morgens? Ist es was auch immer? Dann ruft doch einfach an 0331 70 97 110 oder so.
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1: Yes, das ist die Nummer. Jotte, ich würde mich einmal ganz herzlich von dir verabschieden, ja? Schön, dass du angerufen hast. Sehr gut, was du machst. Alle Kraft für all deine Gäste in deiner Selbsthilfegruppe und alle Menschen da draußen, die gemobbt werden. Durchhalten, Hilfe suchen. Und,
0: darf ich noch was sagen?
1: Das ist das Konzept der Sendung.

0: So, die Leute da draußen, die irgendwelche psychischen Probleme haben oder so, ich glaube an euch, ihr schafft das, ihr werdet es mit hundertprozentiger Wahrscheinlichkeit irgendwie hinkriegen, euch Hilfe zu suchen.
1: Lieb.
2: Word. Vielen Dank für deinen Anruf. Mach's gut, mein Lieber.
0: Tschüss.
2: Tschüss.
1: Ciao.
2: Lisa, kannst du noch?
1: Ja, klar.
2: Gut. Rituale, mir ist noch eins eingefallen. Wir hatten bei uns in der Familie einen Familienpfiff.
1: Pfiff?
2: Ein Pfiff. Also es gab eine Art zu pfeifen, wie wir pfiffen
1: also
2: haben.
1: Also wie weet? Also.
2: Nee, Pfiff, pfeifen.
1: Also ja. Ah, ich kann's nicht.
2: Das war der Familienpfiff von meiner Familie. Und wenn man den gepfiffen hat, wusste man, da ist jemand aus meiner Familie.
1: Krass.
2: Und so konntest du ja auch jemanden rufen oder so. Weißt du?
1: Ja, also schon geil, so. Ja.
2: Oder?
1: Also, ja, also, ich find's cool, so, dann weiß man auch, das ist die Familie.
2: Ja, total.
1: Find ich gut.
2: Ja, ist süß.
1: Ist geiles Ritual.
2: Ja, vielleicht könnt ihr euch auch einen an, aber du kannst nicht pfeifen, ne?
1: Nee.
2: Tja.
1: Aber, ja.
2: Da hört's dann schon auf, Lisa. Schnipsen? Mach mal vor.
1: Ja, schnipsen. Warte. Ich habe mein Handy gerade so lange gehalten. Ja.
2: Stark. Nicht schlecht. Ihr da draußen, schnipst ihr auch die ganze Zeit vor euch hin, weil ihr eigentlich anrufen wollt? Ihr könnt noch anrufen, denn wir haben noch 17 Minuten hier gemeinsam. 0331 70 97 110.
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2: Ja, das ist die Nummer. Das ist auch die Sendung. War bisher sehr buntes Publikum, Lisa. Ich fand das auch mal schön, dass wir jetzt in ernste Themen gegangen sind, oder?
1: Ja, fand ich auch. Und ich find's auch so gut, was er gemacht hat. Also,
2: ja.
1: Wow.
2: Ich war mir selber nicht, ich hätte ja natürlich auch gerne seine Selbsthilfegruppe empfohlen. Ich war mir aber nicht sicher, wie, es gibt ja Gründe, warum Leute eine Ausbildung haben müssen, um psychische Hilfe zu geben, weißt du?
1: Ja.
2: Und deswegen war ich mir jetzt nicht sicher, ob man das so legal gut empfehlen kann, weißt du? Deswegen habe ich die jetzt nicht irgendwie beworben, weil ich wusste das einfach nicht. Ein bisschen immer eine kleine Offenlegung. Ja, erstmal so finde ich es gut, aber man weiß ja auch nicht, ne? Es gibt ja auch manchmal Leute, die dann vielleicht da hingehen und auch wenn man etwas gut meint, macht man es ja nicht immer gut. Und es ist natürlich wahrscheinlich toll, von anderen 16-Jährigen zu hören, aber vielleicht gibt es auch Dinge, die einem ein erwachsener Therapeut dann besser sagen kann. Weiß ich nicht. Weiß ich auch gar nicht. Weiß gar nicht, was da genau passiert und wie toll er das macht und so. Ja. Aber weil ich es nicht 100% einschätzen konnte, konnte ich es nicht empfehlen und sagen, hier kommt ihr hin in die Gruppe und so.
1: Weißt du? Und es kann ja auch sein, dass...
2: Obwohl ich natürlich ausgehe, dass er es gut macht erstmal.
1: Ja,
2: bestimmt.
1: Aber es kann ja auch sein, dass irgendwie jemand da hinkommt, nur um zu beleidigen, weil es gibt ja solche, Entschuldigung, behinderten Leute, die das machen. Also.
2: Ja, stimmt. Ah ja, nicht, dass ein Mobber in die Anti-Mobbing-Gruppe kommt. Oh nein. Was für ein schlimmes Szenario.
1: Und dann Mobbing in der Anti-Mobbing-Gruppe.
2: Sabine, komm ran.
5: Ja, was soll ich sagen?
2: Ja, was sollst Arbeit du sagen? Langsam, was willst du trinken?
5: Ich kann nichts trinken, ich muss morgen arbeiten. Ja, kann ich nicht machen.
2: Ich mach dir auch ein Mineralwasser, ich mach dir ein Teechen, eine Melonade. Hä?
5: Ein Teechen habe ich selber.
2: Okay, dann nicht. Mann, ist doch hier eine Bar. Ach, Sabine, geht's dir gut?
5: Ja,
2: zu
5: Hause geht's gut, auf der Arbeit ist scheiße.
2: Oh nee, was machst du denn?
5: Na, ich bin in der Großküche und so und da werde ich halt gemobbt.
2: Oh nee.
1: Oh, nee.
5: Doch, siehste? Ich werde sogar von meiner
1: Anti-Mobbing-Fraktion dabei sein müssen.
2: Wie bitte?
1: Du hättest bei diesem Anti-Mobbing Gespräch gerade eben dabei sein müssen.
2: Nein, sie hat's ja gehört, deswegen...
1: Ja.
5: Ich werde so ja von meiner eigenen Freundin gemobbt.
2: Das ist ja furchtbar, Sabine. Erzähl mal.
5: Naja, ich bin da, weil ich von meiner anderen Arbeiten wurde gekündigt, wo ich ja ganz gerne gearbeitet habe, wo mein Bruder auch da war, war erst kein Problem.
2: Ja.
5: Und dann musste ich mir eine neue Arbeit suchen. Und dann habe ich mit meiner Freundin gesprochen, alles gut und schön. Aber sie kann mit... Der ganze Verein ist total scheiße und mich mobben sie.
2: Das ist ja furchtbar.
5: Mich,
2: weißt du, soweit passiert viel bei Jugendlichen, aber nicht nur bei Jugendlichen.
5: Du, ich bin aber 50.
2: Ja, am Ende ja. Eben. Dass man sich das dann noch geben muss. Sabine, sag, wenn du natürlich nur wenn du möchtest, wie mobben sie dich denn? Wie muss man sich das vorstellen?
5: Na, mit mir spricht keiner. Und selbst wenn ich irgendwas verkehrt mache und der Sohn von der Chefin, ja, der sagt irgendwas und ich höre das und dann lacht meine Freundin darüber. Und das. Oh.
2: Weil wenn der was gemein hat, über dich sagt, oder wie?
5: Ja.
2: Och, das ist doch keine Freundin, Sabine.
1: Ehrlich, so.
2: Wenn jemand über meine Freundin lacht und das ist ein gemeiner Witz, dann mache ich erstmal einen Witz über die. Da wird erstmal zurückgeschossen.
1: Ja, ehrlich, also. Das ist auf der
5: Arbeit.
2: Ja, versteh ich doch.
5: Ja, und. Und ich habe schon immer früh morgens, ist mir immer so schlecht im Bauch, dass ich kotzen muss und Durchfall habe.
2: Oh Mann, das tut mir leid. So eine Scheiße. Ja, aber dann musst du da weg, Sabine, such dir was Neues.
5: Ja, find mal was Neues.
2: Ja, versteh ich. Aber da muss alle Energie rein. Und gibt's da nicht irgendwie einen Vorgesetzten, wo man sich mal melden kann, der da mal auf den Tisch haut und sagt, sag mal, weil in der Großküche muss ja auch zusammengearbeitet werden. Da müsst ihr zieht ja alle in einem Schrang.
5: Nee, da habe ich irgendwie... Ich bin eigentlich sonst eine taffe Frau und habe irgendwo eine große Klappe. Aber da in dem Betrieb ist es nicht.
2: Was ist denn mit dem Chef oder Chefin?
5: Die steht ja auch... Der ist das scheißegal.
2: Was? Das kann doch kein Chef scheißegal sein. Du arbeitest ja auch schlechter, wenn es dir nicht gut geht. Selbst wenn man kein Interesse für Menschen hat, kann man das doch nicht wollen.
5: Nee, der ist total sehr.
1: Nee, das geht gar nicht.
2: Sabine, ich krieg so einen Hals hier.
1: Ehrlich, so. Geht gar nicht.
5: Am Anfang, wo ich da angefangen habe, hat ja meine Freundin noch zu mir gehalten.
2: Ja.
5: Aber dann nicht mehr.
2: Also,
1: ja, aber wieso?
2: Die Freundin muss auch ausgetauscht werden, das geht ja gar nicht. Oder hast du dir das nicht mal gesagt? Sagst du nicht mal...
5: Ich hab mit ihr versucht schon zu reden.
2: Ja, hast du nicht mal gesagt, Heike, so geht das nicht. Ich brauche dich, du musst hinter mir stehen.
5: Macht sie nicht.
2: Weil sie Angst hat, ausgemobbt zu werden, oder warum?
5: Ich hab ja heute irgendwie schon, oder gestern, wie gesagt, gestern schon gehört... irgendwas wurde da über mich gesprochen und dann hat sie so schön gelacht. Ich dachte, ey, leck mir doch am Arsch.
1: Ey, das geht gar nicht. Einfach aus dem Fenster schmeißen.
2: Im metaphorischen Sinne.
5: Irgendwann springe ich auch aus dem Fenster, aber na gut, aus dem vierten Stock ist
2: Sabine, mach keine Sachen. Und wie wär's, wenn du dir irgendwie ein bisschen Hilfe suchst?
5: Von wem? Den Einzelnen, den ich meine Hilfe habe, ist mein Mann. Bloß ihr Mann, also ihr Freund, den kenne ich ja auch, aber der sagt ja einfach nur, ihr müsst untereinander reden. Habe ich versucht, aber sie macht's nicht.
1: Aber es gibt auch so Hilfenummern. Ich weiß jetzt nicht, ob das auch für ältere Menschen ist, aber so eine Nummer gegen Kummer oder so.
2: Ja.
5: Dafür ist ja mein Mann der Kummer. Jetzt muss ich schon anfangen zu heulen. Das ist mein Mann der Kummerkasten.
2: Ja, aber gibt es denn nicht so weit wie ein Betriebsrat oder Personalrat? Nee, ist zu klein, ne? Die Firma?
5: Nee, die ist schon groß, aber.
2: Habt ihr einen Betriebsrat? Personalrat?
5: Wüsste ich nicht, dass ich das habe. Dass er da ist. Ich will auch einfach nur weg.
2: Ja.
1: Ja, verstehe ich komplett.
2: Also, unter uns. Sabine, natürlich Hilfe suchen, sehr gut, sehr wichtig, bin ich auch für. Kann man natürlich auch zum Psychotherapeuten mitgehen, ne? Und erstmal erste Anlaufstelle natürlich Hausarzt, um da weiter rauszukommen. Und ansonsten gibt es Beratungsstellen gegen Mobbing. Ja, musste mal dich fachkundig machen im Internet, bin da alles andere als ein Experte. Auf www.fritz.de/Hilfe gibt es auch Angebote. Und dann weg. Du musst da raus, Sabine. Also du brauchst dir helfen lassen, klar, durchsetzen will man sich auch. Aber dieses Szenario mit einem Chef, der sich überhaupt nicht für die Menschen interessiert, mit Leuten, die mobben und nicht mit dir reden, da ist auch nicht viel dran zu drehen.
1: Also von dem, was ich bis jetzt also mit dir geredet habe, du bist voll die nette Person, also
2: ja.
1: Ich würde gerne mit dir befreundet sein.
2: Voll und auch tough und gut drauf und dass die dich so klein kriegen, ist nicht in Ordnung. Das bricht uns wirklich das Herz.
5: Die habe ich richtig schon halb tot gemacht.
1: Das geht nicht.
2: Sabine,
1: das geht gar nicht.
2: Nee, überhaupt nicht. Du musst dir da mal ein bisschen Hilfe suchen und du musst wirklich weg. Such was, guck, du wirst was finden, ich glaube schon. Ich weiß, es ist nicht leicht und Situation ist nicht gut und sicherlich gibt es da irgendwie vielleicht noch andere Leute, die da eher einen Platz kriegen oder so, habe ich keinen Einblick, aber lass dich da bitte nicht unterkriegen und geh raus aus dieser Situation. Du musst nicht morgens mit Bauchschmerzen zur Arbeit gehen.
5: Nein, das, nicht nur mit Bauchschmerzen.
2: Ja, mit Durchfall und alles. Ich hab's ja gehört. Furchtbar.
5: Ja.
2: Oh, meine aber Liebe.
5: Dann habe ich ja gestern irgendwie gesagt, dann sagte, naja, weil wir jetzt ja in der Großküche sind und dann hatten da noch die paar Nudeln gefehlt, da hat sie zu mir gesagt, ich soll jetzt sauer machen. Ich sage, nee, ich mache meine Nudeln weiter. Und da ist sie so wütend abgehauen. Ich sage, das ist nicht mehr meine Freundin.
2: Nee, das ist der nächste Punkt, die muss auch ausgetauscht werden. Also bitte, tut mir leid, es gibt, Sabine, du hast auch noch andere Freundinnen. Und es gibt noch Leute, die dich mögen und die dich schätzen und die gerne mit dir Zeit verbringen und die dir niemals in den Rücken fallen würden. Oder?
5: Nee. Ja, aber ich brauche ja die Arbeit.
2: Ja, du wirst eine neue finden, wirklich, Sabine. Glaube daran. Ich verspreche. Ja. Wir haben hier im Radio relativ nahen Draht zum Universum und ich kann Wünsche für dich einreichen und bin mir sehr sicher, dass du das schaffen wirst, meine Liebe.
1: Okay,
2: wirklich. Also für dich einmal fremd, aber lieb umarmt. Und du wirst es schaffen. Such dir therapeutische Hilfe und geh raus und meine Meinung, aber ich würde es auch mal der Chefin trotzdem sagen, weil die Leute sollen, auch wenn es ihr egal ist, sollen die nicht ganz davon kommen.
1: Ja, und du bist eine tolle Person.
2: Ja.
1: Also von dem, was ich jetzt mit dir geredet habe. Das heißt, es ist nicht deine Schuld, es ist definitiv deren Schuld. Und such dir gute Freunde, weil die sind wichtig.
2: So.
1: Nicht wie diese Freunde.
2: Voll.
5: Sabine, ich habe ja auch gute Freunde.
2: Ja, wir sind jetzt leider am Ende von der Sendung. Und ich denke, wir haben dir ein paar liebe Worte mit auf den Weg geben können.
5: Ja.
2: Du wirst es schaffen. Da draußen wartet ein Job auf dich. Und alles Liebe an deinen Mann, dass er sich so gut um dich kümmert. Mach's gut, meine Liebe. Es wird besser.
5: Okay.
2: Ciao.
1: Tschüss.
2: Ah, Lisa, das war so eine schöne Sendung, aber nun ist es ein trauriges Ende.
1: Ja, leider.
2: Aber so ist das Leben.
1: Ja.
2: Leider.
1: Aber krass, also.
2: Voll. Mann, du, deine Limonaden gehen natürlich auch aufs Haus. Du hast mich sehr beeindruckt mit deiner Freude, deiner Zugewandtheit, wie du dich um die Leute kümmerst, wie du dich auf jede andere Person einstellen kannst. Ich bin mir sicher, ob du Richterin werden möchtest oder Autorin, dir steht Großes bevor.
1: Vielen, vielen Dank.
2: Mach's gut, mein Lieber, schön, dass du dabei warst.
1: Danke, tschüss.
2: Ach, Leute, bisschen traurig, aber das Leben ist auch manchmal traurig. Aber auch schön. Ich habe hier als Kneipenwirt und Radiomoderator ganz, ganz engen Kontakt zum Universum. Und ich bin mir sicher, wird besser. Macht's gut, meine Lieben.
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1: Um 0 Uhr mit Lisa Kupper. Fußball-Bundesligist SC Freiburg steht im Finale der Europa League. Die Freiburger haben das Halbfinal-Rückspiel zu Hause mit 3:1 gegen den portugiesischen Club Sporting Braga gewonnen. Es ist der größte Erfolg der Vereinsgeschichte. Sportreporter Detlef Lindner fasst zusammen.
2: Es begann alles aus Freiburger Sicht sehr gut. Rote Karte, Dorcheles hat der Beste gefoult, Notbremse, Rot geht vollkommen in Ordnung. Kübler dann nach knapp 20 Minuten mit diesem 1:0 die Führung. Manzambi mit einem wunderbaren Distanzschuss legte zum 2:0 noch vor der Pause nach. Und das 3:0, der ganz starke Lukas Kübler und dann Paul Victor mit dem Ehrentreffer zum 3:1. Aber das Finale am 20. Mai in Istanbul war dem SC Freiburg nicht mehr zu nehmen.
1: US-Präsident Trump droht der EU mit neuen Strafzöllen, sollte das Handelsabkommen mit den USA nicht bis zum 4. Juli umgesetzt werden. Die Zölle würden dann auf viel höhere Sätze steigen, schrieb er nach einem Telefonat mit Kommissionspräsidentin von der Leyen auf seinem Online-Dienst. Die in dem Abkommen vereinbarte Abschaffung europäischer Industriezölle auf US-Waren zieht sich seit Monaten hin, weil der Gesetzgebungsprozess in der EU andauert. Die Kritik an der Bundesregierung nimmt weiter zu. Im aktuellen ARD-Deutschland-Trend haben 86% gesagt, sie seien mit der Arbeit der Regierung unzufrieden. Von dieser Stimmung profitiert vor allem die AfD. Das zeigt die Sonntagsfrage. Aus Berlin, Markus Sambale.
3: Wenn jetzt Bundestagswahl wäre, dann käme die AfD auf 27%, gewinnt im Vergleich zum Vormonat. Und damit liegt die AfD zum ersten Mal im ARD-Deutschland-Trend vorn. Die Union kommt nur noch auf 24%. Die Grünen erreichen 15%, die SPD bleibt bei 12% und die Linke bei 10%. Die aktuelle Koalition aus Union und SPD, die wäre also nach dieser Umfrage weit entfernt von einer eigenen Mehrheit.
1: Der Bund

0: Bundestag hat die Digitalisierung von Immobiliengeschäften auf den Weg gebracht. Das Parlament verabschiedete am Abend ein Gesetz, mit dem Verträge für den Kauf und Verkauf von Grundstücken ab dem kommenden Jahr weitgehend digital abgewickelt werden müssen. Das heißt, nachdem der Kaufvertrag unterschrieben und beurkundet ist, werden sämtliche Dokumente und Informationen zwischen Notaren, Gerichten und Behörden elektronisch ausgetauscht. Der Bundesrat muss der Regelung noch zustimmen. Das Wetter in Deutschland. In der Nacht im Osten stark bewölkt, sonst auch mal sternenklar, später teils neblig, plus 8 bis minus 1 Grad. Am Tag in der Mitte und im Osten viele Wolken, aber kaum Regen, im restlichen Land freundlich. Am Nachmittag im Schwarzwald auf der Alp und am Alpenrand örtlich Schauer oder Gewitter, maximal 12 bis 22 Grad. Die Zeit, es ist 0:03 Uhr.
1: Die junge Nacht, wir schauen auf die Straßen A2 Hannover Richtung Dortmund zwischen Beckum und Hamm-Üntrop. Da sind gerade Bergungsarbeiten, deswegen 3 Kilometer Stau. Die A8 Salzburg Richtung München ist zwischen Neunkirchen und Siegdorf West wegen einer Fahrbahnerneuerung noch bis 6 Uhr gesperrt. Die Umleitung führt über die U6 und dann die U8. Die A46 Hagen Richtung Hema ist zwischen Iserlohn, Seilerssee und Hema in beiden Richtungen noch wegen Bauarbeiten bis 5 Uhr gesperrt. Die A71 Richtung Schweinfurt ist zwischen Gräfenroda und Oberhof wegen Wartungsarbeiten im Tunnel Alte Burg noch bis 6 Uhr gesperrt. Berlin, die A100, Wedding Richtung Wilmersdorf ist zwischen Spandauer Damm und Kaiserdamm Süd in beiden Richtungen noch bis 5 Uhr gesperrt. Dann nochmal Berlin, die A100, Stadtring Richtung Treptow ist zwischen Britzer Tunnel und Sonnenallee wegen Reinigungsarbeiten gerade gesperrt. Und in Berlin auch nochmal die A100, Stadtring Richtung Wedding ist zwischen Treptower Park und Gradestraße auch hier wegen Wartungsarbeiten im Tunnel noch bis 5 Uhr gesperrt. Und die A115 in Berlin, Abus Richtung Funkturm, ist zwischen Kreuz Zehlendorf und Spanische Allee wegen Wartungsarbeiten auch bis 5 Uhr noch gesperrt. That's it!
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1: Mit Sebastian Röpke, hello. Und ihr seid natürlich auch Part of the Show. Nummer hier im Studio 0221 567 89111. Seid ihr noch wach oder seid ihr schon wach? Leute, wir gehen direkt rein mit Kamrat. Be mine. Der Sebus hier. Hi.

0: Die junge Nacht ist hier. Ey, im Juni startet die Fußball-WM und Adidas fährt da jetzt schon mal so richtig auf mit Hollywood-Stars wie Timothy Chalamet. Claudi Franzen aus dem Junge Nacht-Team, was hat der plötzlich mit Fußball am Hut?
1: Jetzt hat Timothy Chalamet eine Hauptrolle in der neuen Adidas-Kampagne für die Fußball-WM und spielt da so ein Fußball-Nerd.
2: Hey, listen to me. What do I know about soccer? Nothing. I know about football. Benito Football.
1: Und er spricht da mit einem Benito und das ist übrigens Bad Bunny.
3: Nein, no se van acá. Wir nunca se han ido a casa.
1: Und dann kommen einfach alle großen Fußballer in diesem Clip vor, die man sich so vorstellen kann. Messi, Zidane, Beckham, Florian Wirtz.
4: Niemand ist sicher.
0: Okay, es klingt wie eine Actionserie. Four Blocks, Neuauflage oder was?
1: Ja, habe ich auch gedacht. Die Story ist mir noch nicht so ganz klar. Ja? Aber Timothy Chalamet, der spielt auf jeden Fall einen absoluten Fußballfanatiker, der alles über die Clubs weiß. Und es spielen drei Kids mit, von denen wir bisher noch nie gehört haben. So werden die da auch vorgestellt. A Legend is Born heißt das Projekt und kommt jetzt im Mai.
0: Crazy. Adidas macht Bock auf die Fußball-WM 2026 in Kanada, Mexiko, ja, und den USA, die im Juni startet. Die junge Nacht ist hier.

Born Again, Lisa, Doja und Ray hier in der Jungen Nacht der ARD 0:20 haben wir es. Nummer hier im Studio 0221 567 89111. Da hat der Heiko sich gerade eben gemeldet und meinte, oh, ich muss nur bis 6 und ich dann so, ich muss nur bis 5. Edgy Badgy. Leute, das ist frisch auf der Playlist. Noah Kahan.

0: Halb eins, die junge Nacht, wir schauen auf die Straßen. A8 Salzburg Richtung München zwischen Neukirchen und Siegdorf West wegen Fahrbahnerneuerung noch bis 6 Uhr gesperrt. Die Umleitung führt über die U6 und dann die U8. Die A46 Hagen Richtung Hema ist zwischen Iserlohn, Seilerssee und Hema in beiden Richtungen noch wegen Bauarbeiten bis 5 Uhr gesperrt. Die A71 Richtung Schweinfurt ist zwischen Gräfenroda und Oberhof wegen Wartungsarbeiten im Tunnel Alte Burg noch bis 6 Uhr gesperrt. Berlin, die A100 Wedding Richtung Wilmsdorf ist zwischen Spandauer Damm und Kaiserdamm Süd in beiden Richtungen noch bis 5 Uhr gesperrt. Dann nochmal Berlin, die A100 Stadtring Richtung Treptow ist zwischen Britzertunnel und Sonnenallee wegen Reinigungsarbeiten gesperrt. Dann Berlin, die A100 Stadtring Richtung Wedding ist zwischen Treptower Park und Gradestraße wegen Wartungsarbeiten im Tunnel noch bis 5 Uhr gesperrt. Und nochmal Berlin, die A115 Avus Richtung Funkturm ist zwischen Kreuz-Zehlendorf und Spanische Allee wegen Wartungsarbeiten noch bis 5 Uhr gesperrt. That's it!
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0: Willst du was da drauf? Natürlich auch mit euch. Ihr seid auch mit dabei. Gabi hat sich schon reingemeldet. Justin ist mit am Start. Der Heiko, der Sven. Ach ja, hello, hello. Leute, wenn ihr auch Part of the Show sein wollt, 0221 567 89 111. Geht ihr direkt weiter mit Nina Chuba. Wenn das Liebe ist, ja, dann wollen wir das nicht, ne? Ich will nicht.

0: 0:37 ist Junge nach der ARD. Wenn ihr eure ARD Sounds App aufmacht, werdet ihr sehen, es gibt eine frische Folge vom ARD Podcast 99 Problems. Ja, hier im 1 Live-Haus in Köln hat Felix Probleme gelöst. Vor Publikum. Ja, Felix Lobrecht.
1: Der einzig wahre.
0: Ja. Und die haben für uns, wir haben Fasel. Wir haben euch gefragt, ob ihr denn mal in einem Wort zusammenfassen könnt, wie die neue Folge so geworden ist.
2: Mega geil.
3: Amüsant.
2: Sehr lösungsorientiert.
3: Facettenreich.
4: Ja, lustig natürlich.
3: Bewundernswert.
2: Ja, top.
0: Ja, und eins dieser lustigen, bewundernswerten Probleme kam von Hamid aus Mülheim an der Ruhr.
5: Ja, mein Problem ist, wenn ich Fußball gucke, ja, also spezifisch bei Borussia Dortmund, ja, und bei meiner marokkanischen Nationalmannschaft,
6: ja,
5: dann stehe ich immer vor dem Fernseher,
6: ja,
5: und kann nicht sitzen.
6: Ja, kann,

0: kenne ich erstmal. Ist es nur in spannenden Situationen oder machst du den Fernseher an und
1: permanent,
0: stehst?
1: Also
0: permanent.
1: Permanent.
0: Permanent.
1: Schon 15 Minuten vorm Spiel.
0: Ja. Yeah.
1: Stehe dann immer wie so ein Trainer vorm Fernseher.
0: Geil, den hier?
1: Ich schwör's dir. Wenn ich dann halt ein paar Leute dabei hab.
0: Okay.
1: Ah, setz dich doch mal hin, hör auf, dann setz ich mich auch kurz hin.
0: Ja. Oh, das dauert genau 4 Sekunden, dann stehst du
1: wieder. Ja, genau.
0: Ich habe eine Idee, wie wir das lösen. Also ich finde es erstmal sympathisch. Ich kann auch, wenn ich so, also ich bin jetzt nicht der krasse Fußballfan, aber manchmal lasse ich mich dann doch anstecken und dann kann ich auch immer nicht still sitzen.
1: Ja.
0: Ich muss stehen, ich muss tigern, ich laufe dann immer so durch die Gegend, mache alle wahnsinnig. Aber weißt du, was du machst? Du kaufst den Rucksack. Dann gleich, gehst du gleich im Anschluss an diese Sendung auf www.schweresteine.de.
1: Okay.
0: Ja. Ja. Und dann machst du da eine Großbestellung an Steinen. So. Die, damit stapelst du den Rucksack voll, bis der schön seine 38,9 Kilo hat. Ja. Und dann, okay, wenn das nächste Mal Fußball ist, dann nimmst du dir den Rucksack, setzt den auf und dann willst du reflexmäßig aufstehen und dann merkst du einfach relativ schnell, mir ist denn zu anstrengend. Und dann immer, wenn ein Tor fällt, also dann willst du aufstehen, aber geht nicht. Und irgendwann merkt dein Körper so, ich kann das ja auch im Sitzen gucken.
1: Ja.
0: Und dann nimmst du von Spiel zu Spiel nimmst du einen Stein raus.
1: Boah.
0: Wollen wir das so machen?
1: Also klingt logisch auf jeden Fall. Ja.
0: Ich bin gerade auch ehrlich gesagt ziemlich begeistert von der Idee.
1: Und Scheiß, ja.
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0: kurzer Zauberkurs mit Eminem. Hier ist die junge Nacht der ARD, 0.48 Uhr. Jetzt gibt's Musik von Tiffany Harris und die kommt aus Hamburg. Und die ist für ihren ehrlichen Umgang mit so Themen wie mentaler Gesundheit bekannt in ihren Songs. Ja, wir haben sie euch schon auch länger ans Herz gelegt. Nämlich Tiffany ist auf der ARD New Music Hotlist 2026. Da packen wir Artists drauf, wo wir denken, ah ja, da wird noch was kommen und die sind gut. Und ja, das feiern wir, das unterstützen wir, finden wir richtig gut. Ja, in ihrem Track Vertigo, da geht's um Freundschaft sowie Menschen, die halt auch in schwierigen Zeiten an eurer Seite sind. Ich hoffe sehr, dass ihr so jemanden habt, den ihr immer jederzeit anrufen könnt. Aber soll sie doch mal selber erklären.
1: Moin Leute, hier ist Tiffany Harris und ihr hört meine neue Single Vertigo. In dem Song geht es darum, unsere besten Freunde und unsere liebsten Menschen wertzuschätzen. Denn ohne die wäre das Leben doch nur halb so schön. Viel Spaß.
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1: Um 1 Uhr mit Lisa Kuppar. Trotz Waffenruhe ist der Nahostkonflikt erneut eskaliert. Iranische Militärs machen die USA für Angriffe auf iranische Schiffe in der Straße von Hormus und Explosionen in Küstenorten verantwortlich. Der Iran habe als Vergeltung US-Schiffe in der Meerenge beschossen. Einzelheiten von Uwe Lüb.
2: Auch in US-Medien heißt es unter Berufung auf Regierungsmitarbeiter, die USA hätten die Angriffe ausgeführt. Der Zwischenfall sei jedoch nicht als Wiederaufnahme des Krieges oder Bruch der Waffenruhe zu verstehen. 2 Tage zuvor hatte Iran Ölanlagen in der emiratischen Hafenstadt Fujairah attackiert. Zuletzt hatte US-Präsident Trump über große Fortschritte in den Gesprächen mit Iran berichtet. Einzelheiten nannte er nicht. Die USA warten noch auf eine Antwort aus Teheran auf den jüngsten US-Vorschlag zur Beilegung des Konflikts.
1: Ein US-Handelsgericht hat Präsident Trumps weltweiten Zölle von 10% für unzulässig erklärt. Das Gericht urteilte, sie seien durch das Gesetz aus den 1970er Jahren, auf das Trump sich berufen hatte, nicht gerechtfertigt. Das Urteil müsse innerhalb von 5 Tagen umgesetzt werden und die Importeure, die geklagt hatten, Rückerstattungen bekommen. Die spezifischen Zölle auf Stahl, Aluminium und Autos bleiben von dem Urteil unberührt. Ein Jahr nach Amtsantritt steht die schwarz-rote Bundesregierung weiter in der Kritik. Im ARD-Deutschland-Trend haben 86% gesagt, sie seien unzufrieden mit der Arbeit der Regierung. Auch Kanzler Merz wird sehr negativ beurteilt. Die Stimmung spiegelt sich auch in der Sonntagsfrage wider. Wenn am Sonntag Bundestagswahl wäre, hätten Union und SPD keine Mehrheit mehr. Und die AfD läge mit 27% vorn, zum ersten Mal in einem Deutschland-Trend. Der SC Freiburg steht im Finale der Fußball-Europa League. Die Freiburger gewannen am Abend das Halbfinalrückspiel gegen Sporting Braga mit 3:1, nachdem sie einen Großteil der Partie in Überzahl spielten. Aus Freiburg an Katrin Rose.
3: Julian Schuster wischte sich ungläubig die Tränen aus den Augen. Dann kniete er sich auf den Rasen im Freiburger Stadion. Der Trainer des SC hat mit seinem Team Historisches geschafft. Erstmals in der Vereinsgeschichte stehen die Freiburger im Finale der Europa League. Mit dem 3:1 im Rückspiel gegen Sporting Braga machten sie auch die Niederlage aus dem Halbfinal-Hinspiel wett. Im Finale treffen die Freiburger am 20. Mai auf Aston Villa. Das Endspiel in der Europa League dann in Istanbul.
1: Das Wetter in Deutschland.

0: Deutschland. In der Nacht im Osten stark bewölkt, sonst auch mal sternenklar, später teils neblig, plus 8 bis minus 1 Grad. Am Tag in der Mitte und im Osten viele Wolken, aber kaum Regen, im restlichen Land freundlich. Am Nachmittag im Süden örtlich Schauer oder Gewitter, 12 bis 22 Grad. Die Zeit, es ist 1.03 Uhr.
1: Die junge Nacht, wir schauen auf die Straßen. A8 Salzburg Richtung München ist zwischen Neukirchen und Siegdorf West wegen einer Fahrbahnerneuerung noch bis 6 Uhr gesperrt. Die A24 Hamburg Richtung Berlin ist zwischen Hagenow und Wöbelingen nach einem Unfall in der Baustelle gesperrt. Die Umleitung führt hier über die U5. Die A46 Hagen Richtung Hema ist zwischen Iserlohn, Seilersee und Hema noch in beiden Richtungen wegen Bauarbeiten bis 5 Uhr gesperrt. Die A71 Richtung Schweinfurt ist zwischen Gräfenroda und Oberhof wegen Wartungsarbeiten im Tunnel Alte Burg bis 6 Uhr noch gesperrt. Berlin, die A100 Wedding Richtung Wilmsdorf ist zwischen Spandauer Damm und Kaiserdamm Süd in beiden Richtungen noch bis 5 Uhr gesperrt. Dann noch in Berlin die A100 Stadtring Richtung Treptow ist zwischen Britzer Tunnel und Sonnenallee wegen Reinigungsarbeiten gesperrt. Die A100 dann nochmal Stadtring Richtung Wedding ist zwischen Treptower Park und Grade Straße wegen Wartungsarbeiten im Tunnel bis 5 Uhr gesperrt. Und die A115 Berlin-Avus Richtung Funkturm ist zwischen Kreuz Zehlendorf und Spanischer Allee wegen Wartungsarbeiten noch bis 5 Uhr gesperrt. That's it!
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1: Mit Sebastian Röpke und natürlich auch mit euch. Ihr seid alle mit am Start. Der Svenny, der Justin. Hello, hello. Leute, Nummer ins Studio 0221 567 89 111. Müsst ihr arbeiten oder könnt ihr einfach nicht pennen? Gerne mal reinmelden. Geht weiter hier mit Dua Lipa Illusion. Der Sebus hier. Hi!

12 nach 1 hier die junge Nacht der ARD. Ich habe jetzt BTS mit Swim für euch und ihr habt ja schon mal mitgezählt für mich, wie häufig denn das Wort Swim da drin vorkommt. Ich war mir nicht mehr sicher, deswegen habe ich die KI gerade mal gefragt und die hat mitgezählt und sagt 38 Mal mit der Begründung, dass im Hintergrund häufiger auch Swim, Swim noch irgendwie so reingeflüstert wird. Also ich glaube, ihr wart bei 32 Erwähnungen von Swim im Song Swim, aber mit diesem Geflüster im Hintergrund 38 Mal. Vielleicht zählt ihr jetzt einfach nochmal mit, nur zur Sicherheit, BTS mit Swim jetzt hier in der jungen Nacht der ARD.

0: 1:18 Uhr, hier ist die junge Nacht der ARD. Lange war XY noch vor GTA 6 ein Running Gag, aber es gibt ja mittlerweile tatsächlich endlich einen Release-Date. Der 19. November, alle Gamer haben das sehr rot in ihrem Hello Kitty-Wandkalender angestrichen. Ja, hat ja auch nur 7,5 Jahre gedauert, also fast 8 Jahre. Und laut Analysten könnte es das teuerste Videospiel aller Zeiten werden. Claudi Franzen aus Junge Nacht-Team, was haben die denn da krasses vor in GTA 6?
1: In GTA 6 soll es um Lucia und Jason gehen, die sich zusammen als Verbrecherpaar durchschlagen und ihren Platz so in der Unterwelt suchen. So ein bisschen wie Bonnie und Clyde.
2: The only way we're gonna get through this is by sticking together, being a team.
1: Im Trailer werden Tankstellen überfallen, Stripclubs besucht und Alligatoren gebändigt. Und angeblich standen dem Team hinter GTA 6 dafür unbegrenzte finanzielle Mittel und kreative Ressourcen zur Verfügung.
0: Oh, das klingt sehr geil. Was heißt das genau?
1: Ja, also letztes Jahr hieß es zum Beispiel, Rockstar Games soll 200 bis 300 Millionen Dollar ausgegeben haben, um Wassereffekte realistischer zu machen. Also Surfen am Meer, Wellen, Ebbe und Flut, Überschwemmungen. Ein ehemaliger Entwickler hat letztens mal erzählt, er habe 39 Monate damit verbracht, zerbrochenes Glas realistischer aussehen zu lassen. Aha. Also die Visual Effects sollen einfach Next Level sein und das ganz ohne KI. Insgesamt könnte die Entwicklung von GTA 6 jetzt schon bis zu 1,5 Milliarden Dollar gekostet haben. Das schätzt das Magazin Business Insider.
0: Ja, Milliarden, nicht Millionen. Ihr habt euch nicht verhört. Ja gut, solange wie das jetzt gedauert hat, müssen die ja dann am Ende auch echt abliefern. Also ich glaube, die komplette Gaming-Branche, alle Player sind so ein bisschen am Start und denken sich so, müsst ihr aber auch wirklich mal abliefern. Ja, GTA 6 kommt am 19. November. Und laut Brancheninsider könnte es wirklich das teuerste Videospiel aller Zeiten werden. Boah, dieser Pressure, oder? Also ich habe jetzt selbst noch gelesen, dass die gerade wohl viele Nachtschichten durchhauen und irgendwie Arbeit von, ja eigentlich Monaten gerade irgendwie in Wochen versuchen zu packen. Ja, also ich glaube, da wird gerade durchweg gearbeitet, aber immerhin sollen sie angeblich Essen kostenlos bekommen dafür. Boah, was für ein Stress, oder? Ah, möchte ich glaube ich nicht sein in diesem Team, die ja gerade das Spiel basteln, weil das ist einfach, das wäre mir zu heftig. Hier ist die junge Nacht der ARD. Hi!

0: Halb zwei haben wir es. Hier ist die junge Nacht. Wir schauen schnell auf die Straßen. A8 Salzburg Richtung München ist zwischen Neukirchen und Siegsdorf West wegen der Fahrbahnerneuerung noch bis 6 Uhr gesperrt. Die A24 Hamburg Richtung Berlin ist zwischen Hagenau und Wirbeldingen nach einem Unfall in der Baustelle gesperrt. Die Umleitung führt über die U5. Die A46 Hagen Richtung Hema ist zwischen Iserlohn, Seilersee und Hema in beiden Richtungen noch wegen Bauarbeiten bis 5 Uhr gesperrt. Die A71 Richtung Schweinfurt ist zwischen Gräfenroda und Oberhof wegen Wartungsarbeiten im Tunnel Alte Burg noch bis 6 Uhr gesperrt. Berlin, die A100 Wedding Richtung Wilmsdorf ist zwischen Spandauer Damm und Kaiserdamm Süd in beiden Richtungen noch bis 5 Uhr gesperrt. Berlin, die A100 Stadtring Richtung Treptow ist zwischen Britzer Tunnel und Sonnenallee wegen Reinigungsarbeiten gesperrt. Dann haben wir nochmal die A100 Stadtring Richtung Wedding ist zwischen Treptower Park und Gradestraße wegen Wartungsarbeiten im Tunnel noch bis 5 Uhr gesperrt. Und Berlin, die A115 Avus Richtung Funkturm ist zwischen Kreuz Zehlendorf und Spanische Allee wegen Wartungsarbeiten noch bis 5 Uhr gesperrt. Der Kollege ist hier gerade im Studio. Du bist so am Lachen, warum? Was habe ich schon wieder alles falsch gesagt?
1: Wilmersdorf.
0: Aber der Rest war okay?
1: Der war okay.
0: Alles da, da bin ich ja beruhigt, du.
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0: Mit Sebastian Röpke, das ist immer das Unangenehmste überhaupt, wenn Ronald Lessig hier mit einem Kaffee um die Ecke kommt und hier im Studio steht und dann mich immer so, ich sehe deine Augen rollen, wenn ich was falsch ausspreche. Ja, ja, du freust dich,
1: ja,
0: ne?
1: Ja. Nicht nur ich.
0: Ja, danke für den Kaffee. Ach Leute, mach mal mit Musik weiter, da kann ich nichts Falsches sagen. Der Sebo ist hier, hi.

0: Selena Gomez.
1: Well, who's next?
0: 1:38 haben wir es gleich, hier die junge Nacht der ARD. Jetzt mit unserer Generation Gag. Maria Clara Kroppler war auf unserer Comedy-Bühne. Ja, und die hatte interessante Sachen unter ihrem Bett versteckt als Teenager.
2: Ich glaube, ich habe mit 14 meine allerersten Graserfahrungen gemacht und ich hatte seitdem auch immer so ein bisschen Gras unter meinem Bett zu liegen. Und einen Abend lag ich zusammen mit meiner Mutter im Bett. Wir haben Germany's Next Topmodel geschaut, einfach weil wir uns schlecht fühlen wollten. Ja. Das Gras hat super krass gerochen. Und natürlich weiß meine Mutter, wie Gras riecht. Ich meine, sie ist Kindergärtnerin in Berlin. Aber sie meinte dann trotzdem, Maria, was riecht denn hier so? Ich war so, das ist ein verschimmeltes Brot. Und sie hat es erstmal unkommentiert gelassen. Aber ein paar Tage später war mein Gras weg. Und sie war viel besser drauf. Also habe ich sie dann drauf angesprochen. War so, hey Mama, hast du mein verschimmeltes Brot geraucht? Und sie hat so voll lange über die Frage nachgedacht und war so, nein, aber hast du noch mehr? Dankeschön.
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nach dieses Mountain am Ende. Olivia Dean, Man I Need. Hier ist die junge Nacht der ARD. 1.48 Uhr haben wir es gleich. Nummer hier im Studio 0221 567 89 111. Junge Nachthörerin Drea hat gefragt, na, wie geht's dir? Hey, mir geht's gut. Die Frage ist, wie geht's euch, Leute? Alles tutti?

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1: Um 2 Uhr mit Lisa Kupper. Die EU-Kommission will das Handelsabkommen mit den USA bis Anfang Juli umsetzen. Das hat Kommissionspräsidentin von der Leyen nach einem Telefonat mit US-Präsident Trump am Abend angekündigt. Einzelheiten von Brüssel-Korrespondent Thomas Spickhofen.
2: Ende vergangener Woche hatte Trump zusätzliche Zölle auf PKW und LKW aus der EU angekündigt, weil sich die EU aus seiner Sicht nicht an die Vereinbarungen aus dem schottischen Turnberry im vergangenen Sommer halte. Das entsprechende Gesetzespaket, mit dem die EU die Importzölle für amerikanische Industrieprodukte auf Null senken will, wird zurzeit zwischen dem Europäischen Parlament und dem Rat der 27 Mitgliedstaaten verhandelt. Eine Verhandlungsrunde in der Nacht von Mittwoch auf Donnerstag brachte noch kein abschließendes Ergebnis. Die nächste Runde ist für den 19. Mai angesetzt.
1: Trotz Waffenruhe haben sich die USA und Iran gegenseitig in der Straße von Hormus beschossen. Das US-Militär teilte mit, es habe iranische Angriffe auf 3 Schiffe der US-Marine abgefangen und im Gegenzug iranische Militäreinrichtungen ins Visier genommen. Die iranische Armee bestätigte die Angriffe auf Kriegsschiffe als Vergeltung für US-Attacken auf einen iranischen Öltanker. Iranische Medien berichten zudem über Explosionen in Küstenstädten. Es sollen auch Ölanlagen getroffen worden sein. Kurz vor den Feierlichkeiten zum Sieg über Nazi-Deutschland hat Russland alle ausländischen Journalisten von der traditionellen Militärparade ausgeladen. Nur einige russische Medien bekämen am Samstag Zugang zum Roten Platz, sagte der Kreml der deutschen Presseagentur. Grund sei die Sicherheitslage. Vorher hatte Russland die Menschen in Kiew noch einmal aufgefordert, die ukrainische Hauptstadt zu verlassen. Sollte die Ukraine die von Moskau angekündigte Waffenruhe heute und morgen brechen, werde es Vergeltungsangriffe geben. Der SC Freiburg hat Vereinsgeschichte geschrieben. Er zieht ins Finale der Fußball-Europa-League ein. Durch einen 3:1-Sieg im Halbfinal-Rückspiel gegen den portugiesischen Club Sporting Braga. Für Doppeltorschütze Lukas Kübler ein besonderer Moment seiner Karriere.
3: Ja, ist einfach unglaublich. War schön mit den Fans, also die waren auch heute unglaublich. Also es war so laut die ganze Zeit und sie haben uns echt krass gepusht. Und heute wird noch ein bisschen gefeiert.
1: Im Finale der Europa League trifft Freiburg am 20. Mai in Istanbul auf den englischen Club Aston Villa. Das Wetter in Deutschland. In der Nacht im Osten stark bewölkt, sonst auch mal sternenklar, später teils neblig, +8 bis -1 Grad. Am Tag in der Mitte und im Osten viele Wolken, aber kaum Regen, im restlichen Land freundlich. Am Nachmittag im Schwarzwald, auf der Alp und am Alpenrand örtlich Schauer oder Gewitter, maximal 12 bis 22 Grad. Am Samstag viel Sonne, im Norden teils wolkig bis 25 Grad. Die Zeit 2.03 Uhr.
4: Die junge Nacht, wir schauen auf die Straßen. A8 Salzburg Richtung München ist zwischen Neukirchen und Siegdorf West wegen der Fahrbahnerneuerung noch bis 6 Uhr gesperrt. Die A24 Hamburg Richtung Berlin ist zwischen Hagenau und Wirbelingen nach einem Unfall in der Baustelle gerade gesperrt. Die A46 Hagen Richtung Hemer ist zwischen Iserlohn, Seilerssee und Hemer in beiden Richtungen wegen